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sie so an die zurückliegenden guten Erfahrungen ihres Lebens mit Gott dachten, als sie sich gegenseitig wieder an Gottes Macht erinnerten, da wurden sie richtig froh und stolz. Stolz auf Gott, ihren Gott.

noch Stopfen in der Gefängniszelle. Aber es schien, als ob ein kleiner Hoffnungsschimmer die Herzen der beiden Gefangenen hell erleuchtet hätte. Das tat gut. Es beruhigte die beiden, dass sie sich in dieser unüberschaubaren Situation an Gottes Macht erinnern konnten. Gott selbst hatte ihnen ja versprochen, sie nie allein zu lassen. Sie wussten, er würde immer bei ihnen sein, wie gefährlich ihre Mission auch war. Da. Plötzlich bewegte sich was. Unerwartet und ohne sichtbare oder hörbare Vorzeichen passierte es.

Erdbeben aus seinem Schlaf gerissen, erkannte der Gefängnisdirektor mit Entsetzen, dass alle Zellentüren offen standen. 1000 Gedanken schossen durch seinen Kopf. Sind die Gefangenen schon geflüchtet? Gibt es Tote? Was passiert, wenn alle Gefangenen weg sind? Was werden die Römer mit mir machen? Werde ich sterben müssen? Durch die weit offen stehenden Türen musste er annehmen, dass die Gefangenen geflohen waren. Deshalb griff er entschlossen zu seinem Schwert. Nicht, weil er damit noch fliehende Gefangene aufhalten wollte, sondern weil er verzweifelt war und sich selbst umbringen wollte. Er hatte sein Schwert schon erhoben, da schrie plötzlich eine Stimme, es war einer der beiden Reisenden aus dem Innern des Gefängnisses, »Halt, halt, töte dich nicht! Wir sind alle noch hier!« Schnell ließ sich der Gefängnisdirektor ein Licht bringen, ging zur Zelle der beiden Männer, warf sich vor ihnen auf den Boden und stellte ihnen ein.

Das Ende der gefährlichen Mission ist schnell berichtet. Nachdem der Gefängnisdirektor das gehört und es seiner Familie erzählt hatte, bat er die beiden in sein Haus, wo sie ihnen allen von Jesus Christus, ihrem Herrn, berichteten. Und sie bekehrten sich alle und ließen sich taufen. Dann wurde ein großes Fest gefeiert, und alle waren dankbar und froh, dass Gott so mächtig gehandelt hatte. Das ist eine wahre Begebenheit, die gefährliche Mission von Paulus und Silas in Mazedonien.

Es ist Samstagabend, kurz nach neun. Kein einziges Mal hatte der Vater in ein anderes Programm geschaltet. So hat ihn der Film gepackt. Chris und Sarah sitzen schweigend da. Die erste, die das Schweigen durchbricht, ist die Mutter. Bei Erdbeben muss ich immer an dich denken, Chris. Wenn du deine Musik so laut anhörst, dann beben auch die Wände. Haha, gibt Chris müde lächelnd zurück. Sarah steht auf und verlässt das Zimmer. Kurz bevor sie in der Türöffnung verschwindet, dreht sie sich noch einmal um und sagt, »Wir werden wohl nie so etwas erleben.« Noch immer sitzt der Vater schweigend auf der Couch, mit der Fernbedienung in der Hand. Ihm schwirren tausend Gedanken im Kopf umher. Viele Fragen. Plötzlich steht auch er auf und sagt auf dem Weg nach draußen, »Mir geht die Frage des Gefängnisdirektors nicht mehr aus den Gedanken. Was muss ich tun? Was würden wohl die beiden Männer zu mir sagen, wenn ich ihnen diese Frage in meiner Situation stellen würde?«

0: eine Prinzessin sein, dann lass Jesus in dein Herz hinein und fange an, Gott hoch zu preisen. Dann wirst du ein Kind Gottes heißen.
1: König, so wird unser Gott genannt. Und damit liegt es auf der Hand, dass all die Mädchen, die sein Kind, somit Prinzessinnen noch sind. Doch musst du dann auch danach streben, so wie eine Prinzessin ja zu leben, zumal den Sünden, Schmutz und solcherlei, denn dieses schickt sich nicht dabei.
2: Ja, unser Gott ist Herr der Herren, ihn soll die ganze Welt verehren. Er schenkt uns wunderbare Gaben und möchte uns als Kinder haben. Ist das nicht wunderbar und fein, ein richtiges Königskind zu sein? Drum danke Gott und freue dich.

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1: 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Was willst du uns zahlen? Vermiet ich dir das?
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Bei Goldhähnchens war ich jüngst zu Gast. Sie wohnen im grünen Fichtenpalast, in einem Nestchen klein, sehr niedlich und sehr fein. Was hat es gegeben? Schmetterlingsei, Mückensalat und Gnitzenbrei und Käferbraten famos, 2 Millimeter groß. Dann sang uns Vater Goldhähnchen was, so zierlich klang's wie gesponnenes Glas. Dann wurden die Kinder besehen, sehr niedlich alle 10. Dann sagt ich Adieu und danke sehr. Sie sagten, bitte, wir hatten die Ehr und hat uns mächtig gefreut. Es sind doch reizende Leute.

0: Hansel, ich bitte dich so sehr ich kann. O, rühre mein kleines Nest nicht an. O, sieh nicht mit deinen Blicken hin. Es liegen ja meine Kinder drin. Die werden erschrecken und ängstlich schreien, wenn du schaust mit den großen Augen hinein.
1: Wohl sehe der Hansel das Nestchen gern, doch stand er behutsam still von fern. Da kam der arme Vogel zur Ruh, flog hin und deckte die Kleinen zu und sah so freundlich den Knaben an.
0: Hab Dank, dass du ihnen kein Leid getan.

Siehe die Vögel unter dem Himmel an. Sie säen nicht, sie ernten nicht, sie sammeln nicht in die Scheunen. Und euer himmlischer Vater nährt sie doch. Seid ihr denn nicht viel mehr als sie?

0: ist das geistliche Leben wird beschrieben. Apostelgeschichte 2, Vers 42. Sie verharrten. Das ist hartes Wort. Sie verharrten wie Böcke. Sie stellten sich quer, sie ließen nicht nach. Sie verharrten in der Lehre der Apostel, nicht in der Lehre des Gamaliels, nicht in der Lehre der irgendwelchen Professoren, Rabbis und Rabbiner, nein, in der Lehre der Apostel, die Apostel von Jesus bekommen haben. Sie blieben in der Gemeinschaft, sie blieben im Brotbrechen und in den Gebeten. Die Lehre der Apostel, das, was die Apostel uns von Jesus erzählt oder ihnen von Jesus erzählt haben und berichtet haben, wie sie Jesus erlebte, wie sie Jesus verstanden, wie Jesus sie geführt hat. Und er sich ihnen offenbarte. Ich kann mir vorstellen, wie Petrus da erzählte, weißt du, ich dachte, er ist das und das und das und wir dachten, er wäre das und das. Und dann hat er uns plötzlich ganz direkt gefragt, Pistole auf die Brust gestellt, gelegt, und was sagt ihr? Wer bin ich? Und plötzlich sagt Petrus, Geschwister, ihr werdet es nicht glauben, plötzlich kam aus mir raus, geschossen. Du bist Christus, der Sohn des lebendigen Gottes. Und dann sagt Jesus, Fleisch und Blut haben die das nicht offenbart, sondern der Geist meines Vaters. Das ist Urchristentum. Und dann sagt Jesus, auf diesem Felsen, auf dieser Grundlage werde ich meine Gemeinde bauen. Auf dieser Grundlage, auf dieser Erkenntnis. Und zu dieser Erkenntnis müssen wir zurückkommen, wenn wir zum Urchristentum zurückkommen. Wer ist Jesus? Weißt du, wir lehren oder versuchen Menschen, wenn sie missionieren, zu sagen, wann weiß man, dass er sich bekehrt hat? Oder wann ist einer zum Glauben gekommen? Weißt du, du hast das Gebet des Sünders gesprochen, du hast das Leben dem Herrn Jesus gegeben und so weiter. Und dann sagen wir oder lehren wir und dann fragst du den frisch Bekehrten, und wo kommst du hin, wenn du jetzt stirbst? Wenn er sagt, in den Himmel, hat es begriffen. Wenn er sagt, ich weiß noch nicht, dann muss man noch weiter beten und weiter bohren und weiter arbeiten. Denn der hat es nicht begriffen. Das muss aus dem Herzen kommen. Ich bin gerettet. Mein Erlöser lebt. Alles andere, ich verstehe nichts, aber mein Heiland, er lebt. Praise Gott. Die Lehre der Apostel. Jesus war ihr Schmuckstück, ihr ganzer Stolz, ihr ganzer Ruhm. Sie hatten die Worte Jesu, da haben sie festgehalten. Der Matthäus, der Markus. Markus ganz besonders, der war sehr nah bei Jesus. Und Petrus auch. Und so weiter. Die haben die Worte alle begriffen und die haben das wiedergegeben. Das hat der Heiland gesagt. Das Neue Testament ist voll von Predigten, Bekenntnissen der Urgemeinde und Glaubenszeugnisse der ersten Christen. Voller Übereinstimmung mit der Lehre Jesu. Und ihr werdet inne werden, ob diese Lehre von mir ist oder eine Erfindung von irgendjemand. Also wir sollen Jesus inne werden. Du bist Christus, der Sohn des lebendigen Gottes. Das ist Urchristentum. Nicht nur anstrecken, wer will sich bekehren? Nein, es ist ein Prozess. Und das kann in 5 Minuten vorbei sein, kann es manchmal 5 Jahre brauchen. Oder bei Petrus 3 Jahre und noch mehr. Weißt du, du bist plötzlich in einer vollen Übereinstimmung mit Jesus. Wenn ich jetzt meine Augen zudrücke, wach ich in der Ewigkeit auf. Bei Jesus, beim Heiland. Die ersten Christen wurden nach Apostelgeschichte 11, Vers 19, folgende Verse bezeichnet, die des Weges sind. Die gehen jetzt diesen neuen Weg, den Jesusweg. Nicht mehr ihren Weg und ihre Pläne, nein, sie gehen jetzt mit Jesus. Sie ließen sich von diesem Weg auch nicht abbringen, auch nicht durch Verfolgung. Die Urgemeinde ist uns ein Vorbild. So sollte Christentum sein. Echtes Christentum. Der dänische Pfarrer, Prediger, Theologe Søren Kierkegaard, der hat etwas ganz Tolles mal gesagt. Und ich finde, das ist mein Gebet und mein Wunsch auch für diese Gemeinde. Søren Kierkegaard sagte, ich träumte von einer Gemeinde. Ich wünsche mir eine Gemeinde, in der einer den anderen hilft. Ich wünsche mir eine Gemeinde, in der jeder weiß, dass er gebraucht wird, dass er helfen kann. Ich wünsche mir eine Gemeinde, wo jeder seinen Platz hat. Ich wünsche mir eine Gemeinde für die Gesunden und für die Kranken, für die Starken und Schwachen, für die Jugend und für den Alten, wo nicht diese Unterschiede sind. Ich wünsche mir eine Gemeinde für die, die nichts leisten, die müde sind und resignieren, für die, die nicht so leben, wie sie sich vorstellen. Ich wünsche mir eine Gemeinde, ich träume von einer Gemeinde, wo alle aufgenommen werden können. Ich träume von einer Gemeinde, in der jeder mit jedem redet. Ich träume von einer Gemeinde, in der Konflikte fair ausgetragen werden, nicht dadurch geschüttelt. oder geschimpft oder mit euch will ich nichts mehr zu tun haben und dann auf Wiedersehen, goodbye. Nein, fair ausgetragen. Ich träume von einer Gemeinde, sagt Kierkegaard, in der Mutlose ein offenes Ohr finden, in der Traurige getröstet werden und einsame Freunde finden, in der es keinen gibt, der nicht verstanden wird. Ich wünsche mir eine Gemeinde. Das war ein guter, toller Traum oder Gebet, in der sich jeder freut, dazu zu gehören. Ich wünsche mir eine Gemeinde und ich träume von einer Gemeinde, in der das Evangelium verkündigt wird, in der dass den Menschen hilft und dass die Menschen trägt und dass die Menschen führt. Ich wünsche mir eine Gemeinde, wo sie begeistert sind, dass man davon erzählt, Jesus ist mein Herr. Ich träume von einer Gemeinde, wo man Antworten findet und Antworten sucht und wo man Fragen nachgeht. Ich träume von einer Gemeinde, in dem Gottesdienst gefeiert werden oder die Gottesdienste gefeiert werden, bei denen man sich wohlfühlen kann, wo man Kraft bekommt. Ich träume von einer Gemeinde, wo man Kraft bekommt, von Alltag zu bewältigen. Ich träume, ich habe einen guten Traum gehabt, das muss lange gedauert haben. Ich träume von einer Gemeinde, bei denen eine richtige Gemeinschaft entsteht, bei der jeder mitmacht. Weißt du, Martin Luther King hat einen Traum gehabt. Weiß und Schwarz zusammen. Und er hat hier 1850 diesen Traum gehabt von der Gemeinde, von der er träumte. Da gab es noch keine Pfingstler, da gab es noch dieses und jenes nicht. Ich träume von einer Gemeinde. Lass uns einfach arbeiten für solch eine Gemeinde hier in Berlin, in Deutschland oder wo auch immer. Und weißt du, ich glaube an diesen Traum. Und das, wenn ich von diesem Traum höre und lese und drüber nachdenke, das war Urchristentum pur. Träumst du auch von solch einer Gemeinde? Oder wo man nur ein bisschen Liturgie feiert, einen Kult feiert, ein paar Kerzen anzündet? Weißt du, dieser Traum sollte weiterverfolgt werden und weiterverwirklicht werden. Und das ist, was zum Urchristentum führt. Weißt du, das bringt wieder Frühling in unserem Leben. Und wir werden wieder frisch. Eine tolle Gemeinde. Da singt man bis nach Mitternacht. Verstehst du, dort die ersten Christen, sie blieben zusammen, bis da einer eingeschlafen ist sogar am Fenster. Weißt du, da war die Predigt nicht nur 30 Minuten. In aller Liebe. Weißt du, die Frage ist, suchst du mehr, willst du mehr haben? Und dieser, wie der Hirsch lechzt nach Wasser, der steht an den fünf Quellen. Dort, wo der Jordan entspringt, willst du wirklich lebendiges Wasser? Kommt dann deshalb zum Anfang zurück. Deshalb der Drang muss in uns drin sein, mehr göttliches Leben, mehr geistliches Leben, mehr Feuer von Gott. Nicht ein fremdes Feuer, sondern gottgewirktes Feuer, das echte Feuer, das bleibende Feuer. Dieser Drang, mehr von Gott. Jedes Kind Gottes sollte einen Zustand der Stagnation hassen. Das ist nicht alles. Ich weiß, Gott hat mehr zu bieten im Angebot. Stagnation ist vom Teufel. Der Teufel möchte, dass du das bist, was du hast und das bleibst, was du bisher erreicht hast. Gott will aber mehr geben. Gott will mehr geben. Frisches Quellwasser, lebendiges Wasser. Nichts Destruktives oder Schädliches. Nein, frisches, wo du sagst, oh, das tut meiner Seele gut. Das tut meiner Seele gut. So viele Menschen sind zufrieden mit falschen Dingen. Weißt du, das habe ich schon erreicht. Ich bin getauft, ich habe den Heiligen Geist, ich bin Mitglied in der Gemeinde, zahle den Zehnten, aber das reicht nicht aus. Gott will dich weiterführen. Von Station zu Station, von Etappe zu Etappe. Israel hatte 42 Stationen auf ihrer Wanderung ins gelobte Land. So, du sollst nicht nur halten, was du hast, sondern du sollst deine Grenzen erweitern, noch mehr erleben, als was du bisher hast. Du sollst mehr erleben, als was du hast. Gott hat die Fülle zu geben und Gottes Brunnen haben Wasser die Fülle. Ich lade dich ein, such das volle Evangelium. Und volles Evangelium ist nicht nur Krankenheilung oder nicht nur Heiliger Geist. Volles Evangelium ist alles, was Gott hat. Und Gott ist ein reicher Gott. Halleluja. Gott ist ein reicher Gott, hat uns viel zu geben. Fang an, von einem anderen Christenleben zu träumen. Von einem Leben im Geist. Das war Urchristentum. Raus aus diesem Einerlei, aus diesem frommen religiösen Trott. auf der Stelle treten aus der Mühle Satans. Und so viele Menschen, die sind in der Mühle Satans, wie der Simson eines Tages war, die Augen ausgestochen und immer wieder der Starke muss die Mühle treten. Gott hat so viel uns zu geben und will uns wieder rausführen in diesem alten Zustand. Seine Kraft ist wieder gewachsen, wieder entstanden. Und ich bin noch stark. Wo sind die Säulen des Götzentempels Dagon? So, Gott gibt dir was Ewiges, was Wunderbares, wo du träumst. Das ist die Gemeinde, von der ich geträumt habe. Das ist das geistliche Leben. Das sind die Geschwister. Weißt du, du musst auch anfangen, von deinen Geschwistern zu träumen, die voll Geistes sind. Aber zuerst musst du selber voll Geistes sein. Du kannst von anderen nicht träumen, wenn du selber das nicht bist. Also lerne zu träumen und lerne herauszubrechen aus dem Trott der Tradition. Weißt du, viele Christen geben sich zufrieden, wenn sie am Klavier die Tonleiter rauf und runter spielen können. Da denken sie, sie sind schon musikalisch. Verstehst du, du machst nur Fingerübungen, wenn du die Tonleiter rauf und runter spielst. Du musst erst den Meister, die Musik rausholen, was der Meister komponiert hat, damit du auch ein Meister wirst. Weißt du, nicht nur Fingerübungen, nicht nur die Tonleiter rauf und runter und denken, mei, was ich jetzt schon kann. Zur Quelle kommen, geistlich wachsen, göttliche Ziele bekommen, Offenbarung empfangen, erleuchtet werden, die Gnade begreifen, was die Gnade wirklich ist. Oh, Gott hat mir so viel vergeben, ich kann großzügig dem gegenüberstehen. Der Teufel beruhigt die Gläubigen mit einem frommen Beruhigungsschnuller. Zufrieden sein. Du hast ja schon alles. Du bist schon weit genug. Weißt du, der Teufel möchte, dass du weiter nuckelst und lutscht und so weiter und aus dem Alten nicht rauskommst. Ich werde nie vergessen, ich muss schon 3-4 Jahre alt gewesen sein. Ich habe auch so einen Nuckel gehabt. Und er war schwarz noch dazu. Und dann hat meine Mutter den aufgehängt und ich habe versucht, diesen Nuckel runterzuholen und einfach den Nuckel. Weißt du, der Teufel gewöhnt uns so an den Nuckel. Beruhigungsschnuller. Viele sind damit, ja, das ist mein Nuckel, obwohl das schon eklig war. Meine Mutter hat gesagt, riech mal, wie das schon riecht. Und du willst es immer noch nuckeln? Weißt du, viele Menschen, die haben sich so gewöhnt an diesem Nuckeln, und sie wollen meinen Nuckel. Nein, lass dich erlösen von bestimmten Teilsegnungen, Teilwahrheiten. Weißt du, lass dich nicht abspeisen. Das war gut in der Kindheit. Dein Nuckel war in Ordnung, als du Baby warst. Aber jetzt, stell mal vor, ich würde mit dem Nuckeln heute noch laufen, mit 60 Jahren. Wie modern das wäre. Weißt du, der Pharao lässt nur teilweise Teillockerungen. Ja, ihr dürft aber nicht alles mitnehmen gleich. Nicht so extrem sein, nicht so fanatisch sein. Und Mose sagt, nein, alles oder nichts. Alles oder nichts. Alles oder nichts. Lass mein Volk gehen. Keine Klaue bleibt zurück. Und nur so kommen wir an die Quelle, wenn wir radikal sind. Nur die Radikalen gewinnen die Welt. Fang an, aufs Ganze zu gehen. Gott, ich will alles haben, was du hast. Und ich werde nicht vergessen, ich bin so dankbar, dass mir so ein Mensch mal begegnete, Manfred hieß er, und er kommt nach vorne und mit der Bibel, Herr, ich will alles haben, was hier drin steht. Willst du auch alles haben, was da drin steht? Das ist eine ganze Menge. Weißt du, zurück zur Quelle. Da ist das Wasser genießbar. Da ist das Wasser sauber. Da sind die Dinge in Ordnung. Da ist der Ursprung. Wann werde ich dich schauen von Angesicht zu Angesicht? Wann werde ich mit dir reden? Nicht nur durch einen Mittler, nein, von Angesicht zu Angesicht. Gott will unser Vater werden und wir sollen zurückkommen zum Vater. Wir haben den Vater verloren. Viele Christen, die haben Gott. Und Gott ist was Wunderbares, wenn du an Gott glaubst, aber das ist keine große Sensation. Der Teufel glaubt auch an Gott. Du musst den Vater wiederfinden. Den Vater. Und deshalb lehrte Jesus nicht zu Gott zu beten, sondern Vater unser, der du bist im Himmel, geheiligt werde dein Name. Wir müssen zum Ursprung zurückkommen. Der Vater sagt zum Sohn, das, was mein ist, das gehört auch dir. Und zum verlorenen Sohn, als er nach Hause kommt, weißt du, der spürt, hier, bei den Schweinen, bin ich am falschen Ort. Hier, da gehöre ich gar nicht hin. Hier stinkt's, pfui. Er macht sich auf, ich will mich aufmachen und zu meinem Vater gehen. Und in uns steckt dieses Verlangen nach dem Vater. Was wir brauchen, ist Heilung des Vaterbildes. Weißt du, wir haben genug Zuchtmeister. mach das, mach das, aufstehen, hinsetzen, was weiß ich, lauter Kommandierer, Zuchtmeister. Was wir brauchen, ist der Vater. Es gibt so wenig reife Menschen. Und Gott will uns unser Vater sein. Jesus bringt uns den Vater näher. Das ist dein Vater. Euer himmlischer Vater weiß, dass ihr das alles bedürft. Und Jesus sagt, in meines Vaters Hause sind noch viele Wohnungen. Gott hat uns das Vaterherz Gottes gezeigt und eingeladen, kommt zurück zum Vaterherz. Und die ersten Christen kamen zum Vaterherzen Gottes zurück. Dort haben sie erlebt, ihre neue Identität bekommen. Wenn ich vom Urchristentum spreche, weißt du, Gott Jehova, haben sie gar nicht aussprechen dürfen. Die haben nur der Herr und dann Gott mit Abkürzungen und was weiß ich. Sie haben sich scheniert, Gott auszusprechen, weil sie keine Beziehung zu Gott hatten. Sie wollen Gott nicht beleidigen und kränken. Du sollst den Namen deines Gottes nicht missbrauchen. Haben sie so Schiss gehabt vor Gott. Aber Jesus sagt Vater. Und die Leute haben Jesus angegriffen. Er sagt, Gott wäre sein Vater. Und Gott will, dass du lernst, durch Jesus Christus den Vater zu entdecken. Und ich werde den Vater bitten und er wird euch einen anderen Tröster senden, den Heiligen Geist. Und der wird sagen, aber lieber Vater. Also, das ist, was Urchristentum ausgemacht hat. Gott will keine Sklaven und Diener und Tagelöhner. Gott will Söhne und Töchter haben. Christentum ist eine Religion der Liebe. Das wahre Christentum, meine ich. Wo wir Menschen zum Ebenbild Gottes geschaffen werden. Ableger vom Vater. Gott will uns wieder haben, wir am Anfang. Weißt du, als der Junge zu Hause war und er sagte, du bist mein Sohn, dieser mein Sohn war tot und ist lebendig geworden. Darum will Gott die Erneuerung des Menschen. Zurück zum Urchristentum. Er will unser Vater werden. Allein in den Evangelien, den vier Evangelien, ist über 170 Mal Vater, wird Vater gesagt. Und Gott als Vater genannt. So, durch Jesus hast du Zugang zum Vater und zu der ganzen Fülle, dem ganzen Reichtum, der ganzen Herrlichkeit. Und du hast Zutritt, du kannst dem Vater auf den Schoß springen und kannst sagen, Daddy, Papi, aber lieber Vater. Weißt du, diese innere Beziehung zum Vater, das ist A und O. Lieber Vater, du bist vom Vater geliebt, Bruder, Schwester. Ohne der Liebe Gottes, diese Bedingungsliebe Gottes, könnte so gar nicht existieren hier. Gott hat seinen Sohn gegeben. Seine grenzenlose Liebe ist unfassbar. Und diese grenzenlose Liebe ist, dass er uns bekehrt, uns verändert, uns wieder zu dem macht, was wir waren. Dieser mein Sohn, bringt das bessere Kleid, schlachtet den Smaskal, bringt den Fingerring her. Der stellt dich wieder her in deine alte Position, was du vorher warst. Hesekiel Kapitel 36, ganz schnell, Vers 24. Denn ich will euch aus den Heiden herausholen und euch aus allen Ländern sammeln, wohin ich euch versprengt habe. Und ich will euch reines Wasser geben, Quellwasser, über euch sprengen, dass ihr rein werdet von aller eurer Unreinheit und von allem euren Götzen will ich euch reinigen. Und ich wieder, immer der Herr macht es, immer der Herr macht es. Ich will euch ein neues Herz geben. Du kannst dein Herz nicht verpflanzen. Der Herr will dir ein neues Herz geben, einen neuen Geist geben. Und ich will das steinerne Herz aus eurem Fleisch wegnehmen und euch ein fleischendes Herz geben. Ich will euch meinen Geist geben. Immer ich, der Herr. Ich will auch aus euch solche Leute machen, die in meinen Geboten wandeln. Nicht in den 10 Geboten, sondern der liebe Gott hat vielleicht 1000 Gebote. Die kennst du gar nicht alle. Aber weißt du, diese Gebote werden in dein Herz hineingeschrieben durch die Salbung des Heiligen Geistes und du tust alles, was dein Daddy sagt. Verstehst, vorher bist du weggelaufen und du weißt, was du bei den Schweinehirten gehabt hast. Nur, verstehst, da wurde dir alles verwehrt, nichts zugelassen, nichts erlaubt. Und jetzt bist du heimgekommen, der Vater umarmt dich, vergibt dir alles und vergisst alles. Und ich will aus euch solche Leute machen, die in meinen Geboten wandeln und meine Rechte halten und danach tun. Was glaubst du, wie der Junge zu Hause fleißig gearbeitet hat? Der hat für seinen Vater gearbeitet. Und ihr sollt wohnen im Lande, das ich euren Vätern gegeben habe und sollt mein Volk sein und ich will euer Gott sein. Und ich will euch, wieder ich. Ich will euch von all eurer Unreinheit erlösen und will das Korn rufen und will es mehren und will keine Hungersnot über euch kommen lassen. Ich will das tun. Keine Hungersnot, gut versorgt sein. Ihr bekommt alles, was ihr braucht. Deine Erlösung ist ausschließlich ein Werk des allmächtigen Gottes. Das sind nicht deine Werke. Du kannst überhaupt nichts. Du musst dich nur gefallen lassen. Herr, mach mit mir, was du willst. Ich bin bereit. Jesus bereitet alles für dich, macht alles für dich, macht alles aus dir. Der Herr Jesus macht es. Er geht dir voran. Er zeigt das Vaterherz Gottes. Er pflanzt das Herz, Vaterherz Gottes in dir. Gott, er lädt uns ein, seine Vaterliebe zu erfahren. Ich werde den Vater bitten und er wird euch einen anderen Tröster senden. Einen anderen Beistand. Gott redet freundlich zu uns. Weißt du, das ist zurück zum Urchristentum. Keine Angst mehr vor Gott haben. Aufpassen, der ist Polizist, Staatsanwalt, Ankläger. Aber das alles ist der Teufel. So, er hat nicht Gedanken des Leidens über uns. Und Gott will dein Vater sein. Er will dich rausholen aus diesem ganzen religiösen Sklavendienst. Und du sollst den Ursprung erleben, was es bedeutet, Gott aus freien Stücken mit Freude zu dienen. Wer diesen Jesus hat, weißt du, der hat Alpha und Omega, Anfang und Ende. Der hat alles gefunden, was er gesucht hat. Gott ist Liebe. Nicht nur die Liebe, sondern Gott ist Liebe. Gott ist Geist. Du hast den gefunden, den du gesucht hast. Und Jesus sagt, Vater, du hast mich geliebt, ehe der Grund dieser Welt gelegt wurde. Du hast mich geliebt. Und ich will dir noch etwas sagen, komm zum Ursprung zurück, zur Quelle. Nicht nur zum Urchristentum, sondern zum Ursprung aller Dinge. Da hat noch kein Regenwurm gegeben, noch keine Regentropfen gegeben, noch keinen Lichtstrahl gegeben, noch keinen Stern, noch gar nichts. Da gab es noch keinen Urknall, noch gar nichts. Hat Gott dich vor Grundlegung der Welt erwählt. Und dann musst du zurückkommen. Wir haben Zugang zum Vater der Liebe. Epheser 2, Vers 18. Durch ihn, durch Jesus Christus, haben wir beide durch einen Geist den Zugang zum Vater. Zurück zum Vater wieder. Diese Vaterbeziehung. Das ist das wahre Gottesbild. Und der Heilige Geist will dir den Vater Jesu groß machen und dich in die Gemeinschaft mit dem Vater bringen, dass du ihn persönlich kennst und du kommst zum Urheber aller Dinge zurück. Vater, ich komme zu dir. Wie der Hirsch schreit nach Wasser, so lechzt meine Seele nach dir. Ich will ihn sehen und nicht nur von Gott reden und nicht nur von Gott singen und nicht nur von Gott schreiben und nicht nur, was weiß ich, vom lieben Gott predigen. Nein, ich möchte ihn sehen von Angesicht zu Angesicht. Wie macht man das? Ganz schnell, ein paar Augenblicke, hab Geduld. Jesus sagt, wie viel mehr wird der Vater den Heiligen Geist geben, denen, die ihn darum bitten? Habt ihr den Heiligen Geist empfangen? Oder seid ihr nur bekehrt? Habt ihr nur Vergebung der Sünden? Seid ihr nur getauft auf die Taufe des Johannes? Was habt ihr? Habt ihr auch den Heiligen Geist empfangen? Diese Frage gilt uns heute. Ich werde den Vater bitten und er wird euch einen anderen Tröster geben und dann geht es wieder weiter mit euch. Und was passiert da? Weißt du, was passiert da, als Pfingsten kam? Sie fingen an, Gott zu loben und zu preisen. Da draußen war die ganze Menge, die ganze Horde, die ganzen Juden versammelt. Und die preisen Gott. Verstehst? Und dann hören sie jeder in seiner Muttersprache die großen Taten Gottes. Dann sagen die, wo kommen wir noch hin? Wo führt das alles noch hin? Sie priesen Gott voll Heiligen Geistes. Halleluja. Jeder in seiner Sprache. Wie die haben ihrem Herzen Luft gemacht. Urchristentum. Sie haben den Herrn angebetet. Sie haben den Vater angebetet. Aber. Verstehst? Sie haben Gott gepriesen. Durch Anbetung haben wir Zugang zu Gott. Und das ist, was die ersten Christen erlebt haben. Aber weißt du, du hast erst dann Zugang zu Gott, wenn alle einmütig beieinander sind. Alle sich die Köpfe eingeschlagen haben. Verstehst du? Und alle nicht mehr einander vorwerfen und anklagen und beschuldigen und was weiß ich. Nein, du bist du, ich bin ich. Verstehst du? Und den anderen sein lassen, jeder Dreck am Stecken. Schau doch die Leute an. Verstehst du? Alle wollten da für Jesus sterben und alle sind abgehauen. Petrus, Thomas, die Emmaus-Jünger, der Herr Jesus muss ja alle zusammen glauben. Zusammen. So. Jesus musste das machen. Und jetzt sind sie alle beieinander. Und jetzt sind sie eines Sinnes, eines Geistes. Und dann die Anbetung. Und durch deine Betung präsentierst du deine Liebe zu Gott. Da sind wir nicht mehr Ausländer und Fremde. Wir reden in der Muttersprache. Weißt du, was die Mutter sagt? Ach, du Süßer. Ach, mein Lieber. Ach, und so weiter. Das ist die Mutterliebe. Die Mütter sprechen ganz anders als die Väter. Und die Zuchtmeister. Die wollen was von dir nur. Weißt du, durch deine Betung sind wir Bürger des Himmels, versetzt an himmlische Orte. Das ist zum Ursprung zurück. Da bist du nicht mehr in dieser Welt. Du bist bei Gott ein Einheimischer. Ein Hausgenosse Gottes, Mitbürger mit den Heiligen. Erst durch die Anbetung sind wir Geistliche. Nicht, wenn wir Theologie studiert haben und ein Amt haben. Nein, erst durch den Heiligen Geist sind wir alle miteinander Geistliche. Nicht Laien. Weißt du, das ist nur eine Erfindung der katholischen Kirche. Laien und Geistliche. Wir sind Geistliche, wenn wir den Heiligen Geist haben. Deshalb war die Frage, habt ihr den Heiligen Geist empfangen? Und die Anbetung ist es. Weißt du, die ersten Christen waren Menschen der Anbetung. Warum Paulus so dynamisch wirken konnte in Pergamon, wo lauter Dämonen zu Hause sind. Dieser Pergamon-Altar, was hier bei uns in Berlin steht. Dort konnte predigen. Und er sagte, ich bete mehr in Sprachen als ihr alle miteinander hier. Ich bete mehr in Sprachen. Weißt du, das Geheimnis des geistlichen Lebens ist der Heilige Geist. Und sonst nichts. Der Heilige Geist, die Anbetung bringt uns an die Tore des Himmels, zu den Schatzkammern Gottes. Anbetung öffnet das Herz, die Seele und den Geist für den Herrn. Anbetung verklärt uns Jesus und versetzt uns in andere Sphären, andere Dimensionen. Der Heilige, die Anbetung. Anbetung verschafft uns Privilegien. Weißt du, was wünschen Sie denn noch? Was kann ich für Sie tun? Menschen, die nicht anbeten, gehen leer wieder nach Hause. Aber Menschen, die in der Anbetung hineingeraten, hineinkommen, hineingezogen werden, die lernen so viel. Weißt du, das lernst du durch Studium nicht. Erst durch die Anbetung erkennst du die Größe des Herrn, den Namen des Herrn, die Herrlichkeit des Herrn. Zurück zum Urchristentum. Das waren Menschen der Anbetung. Und das hat ihren Horizont gesprengt. Den ganzen Rahmen, was sie bisher hatten von der Synagoge. Durch die Anbetung sichern wir unsere Existenz. Anbetung. Und das sind die Opfer, die Gott gefallen. Und Anbetung drückt sich am stärksten aus im Gehorsam. In aller Liebe. Im Gehorsam. Gehorsam ist ein Opfer, die Gott gefallen. Jesus widersteht der Versuchung, wo auch immer. Weißt du, er sagt, nein, ich diene Gott und ich lasse mich nicht zwingen. Ich lasse mich nicht überreden. Jesus musste zuerst mal zum Ursprung zurück. Und was sagt Jesus dem Teufel erwidert und wo der Teufel ihn in Ruhe gelassen hat? Du sollst den Herrn, deinen Gott, anbeten und ihn allein und sonst niemand. Und das ist, wie wir den Teufel überwinden. Wir überwinden den Teufel, die Sünde, das Negative, indem wir anfangen, Gott anzubeten und Gott zu preisen. Und da bleibt für den nichts mehr übrig. Der Teufel will einfach das Quellwasser vergiften. Und wenn du an Gott anbetest, bist du direkt am Thron Gottes an der Quelle. Da trinkst du. Deshalb, schau nicht, was der Teufel dir alles anbietet. Weißt du, trink von der Quelle des Lebens. Jesus sagt, ja, meine Worte sind Geist und Leben. So viele geistliche Gruppen, Erweckungen und so weiter haben angefangen im Geist und durch das Wirken des Heiligen Geistes. Aber wo haben sie denn aufgehört nach 2-3 Jahren? Im Fleisch. Und so viele Christen fangen im Geist an. Wunderbar. Und dann hören sie im Fleisch wieder in der Routine, im normalen Leben so einfach auf. So und drehen wieder die Uhr zurück. So, ja, das ist nicht nötig und das ist nicht mehr nötig und das ist nicht mehr nötig. Komm zurück zur Quelle, da ist alles nötig. Jesus hat einmal was gesagt. Und ich denke, dieser Gedanke, den möchte ich doch noch für ein paar Augenblicke benutzen. Wenn ihr nicht werdet wie die Kinder, könnt ihr nicht in das Himmelreich kommen. Wenn ihr nicht werdet wie die Kinder. Weißt du, Kinder sind noch entwicklungsfähig. Kinder sind neugierig. Kinder, sie wissen, ich muss noch wachsen, ich bin noch nicht fertig. Das sind Kinder. Und Jesus sagt zum Nikodemus, als er fragt, wie kann ich in das Reich Gottes kommen, es sei denn, dass jemand von Neuem geboren werde. Anders kann er nicht in das Reich Gottes kommen. Dann sagt er, Herr, muss ich ein Embryo wieder werden? Muss ich wieder in Mutterleib zurückgehen als alter Mann? Jesus sagt, geboren aus Wasser und Geist. Das ist diese Erneuerung, zurück zum Ursprung. Du musst wieder ein Kind werden, wo du gereinigt wirst durch das Wort Gottes, erfüllt vom Heiligen Geist und wieder anfängst wie ein Kind. Und das ist meine Botschaft, wo ich jetzt hinkommen möchte. Urchristentum ist, dass du wieder mit Null anfängst. Alles, was du von Religion weißt, vergiss es. Schmeiß alles über Bord. Vergiss es. Fang ganz neu. Wie einer, der noch nie was von Gott gehört hätte, noch nie was gelesen hätte, noch in keiner Kirche gewesen wäre. Und am besten und am einfachsten kommen die Leute, die nie was mit Religion zu tun gehabt haben, die kommen am schnellsten vorwärts. Aber die, die schon durch Religion versaut worden sind, die erreichen mit Not und Jammer das Ziel. Fang bei Null an. Wie ein Kind, ganz frisch anfangen, schuldlos, ahnungslos. Einfach, du stehst offen, Herr, ich will alles haben, was du hast. Alles annehmen, wie auch immer ist. Wenn ihr nicht werdet wie die Kinder, wenn ihr nicht von vorne anfängt, euer Leben aufzubauen und zu programmieren, wenn ihr nicht mit Null anfängt, könnt ihr nicht in das Reich Gottes kommen. Weißt du, Gott will, dass du wieder anfängst, so zu leben. Und das ist, in dem Augenblick, wo du Jesus dein Leben übergeben hast, deine Sünden bekannt hast, fängst du bei Null an. Du lebst, als wenn du noch nie gesündigt hättest. Dein Leben ist wie ein unbeschriebenes Blatt Papier. Jetzt kannst du wieder ganz neu anfangen, wie ein neues Heft. Du kannst deine Vergangenheit vergessen. Die ist vorbei. Und jetzt kannst du mit Null anfangen, wie ein Kind. Jetzt kannst du in die Schule wieder gehen, wieder das ABC lernen. Du kannst wieder das neu entwickeln, was jetzt zu entwickeln ist, durch die Gnade Gottes. Du kannst ganz neu, unbelastet und vorbelastet, Gott entdecken. Alles, was er sagt, nicht nur, das ist so bei denen und bei denen ist es so. Nein, du kannst jetzt ohne Vorbehalte Gott einfach sehen und sagen, das ist der Herr. Ich bin der Ich Bin. Weißt du, da ist keine Definition mehr übrig. Er ist und er bleibt. So, und jetzt kannst du die ganze Sache rangehen, so wie ein Kind ins Leben und zum Leben. Kinder sind unbelastet. In den ersten 2 Jahren entdecken sie die ganze Welt, Licht und Leben, Liebe und Hass, und sie entdecken alles, sie erleben alles, und genauso sollen wir Kinder Gottes sein. Einfach von vorne anfangen. Vergiss, wo du herkommst, wo du abstammst. Vergiss deine ganze Erziehung und Entwicklung. Weißt du, das ist dieses neue Lernen. Und das ist, was Gott will. Zurück zum Ursprung aller Dinge. Der reiche Jüngling kommt zum Heiland und sagt, was muss ich tun, um das ewige Leben zu haben? Und der Herr Jesus sagt, die Gebote halten. Er war ja Jude. Du sollst die Gebote halten. Dann sagt er, das mache ich schon von Anfang an. Vater und Mutter ehren, das mache ich sehr gründlich. Und dann sagt er, verkaufe alles, was du hast. Und genau da fängt es an. Fang bei Null an, verkaufe alles, was du hast, verschenk alles den Armen und dann komm und folge mir nach. Das ist Bekehrung. Verkaufe alles, was du hast, löse dich von allem, was du hast, gib alles auf, was du hast, und fang an, mir nachzufolgen. Weißt du, Gott wird dir diese Dinge zurückgeben. Glaub mir, weißt du, Gott gibt die Dinge zurück, aber du musst sie erstmal loslassen. Und dass du sagst, das nehme ich nicht mehr ernst. Menschen, die wieder Kinder werden, denen gehört das Himmelreich. Kinder haben nichts. Frag, was so ein Kind, so ein kleinen Bambino, was das hat. Hat gar nichts. Hat Papa und Mama, mehr nicht. Kinder plagen sich nicht. Sie wissen, für uns sorgt Papa und Mama. Das ist Kindsein. Mein Gott sorgt. Mein Gott wird mir helfen. Mein Gott wird mir beistehen. Jesus sagt über die Kinder, Menschen wie sie, ihnen gehört das Himmelreich. Menschen, die so sind wie die Kinder, denen gehört das Himmelreich. Und Kinder, weißt du, kann man noch erziehen. Kinder kann man noch schulen. Kinder kann man noch prägen. Kinder kann man noch gestalten und formen. Denen gehört das Himmelreich. Kinder kann man noch in die Schule schicken. Die wissen noch nicht alles. Verstehst du? Und die lernen noch. Die, die Gott als Vater kennen, weißt du, die reagieren auf Gott. Die wissen, das ist mein Vater, ich bin bei ihm geborgen. Sein Wort ist mir vertraut. Der verlorene Sohn, Vater, ich will dein Tagelöhner. Sein Vater sagt, nein, nein, nein, du bist jetzt mein Sohn. Komm, du kommst zum Ursprung zurück. Er ist wieder Kind geworden. Vater, ich will dein Tagelöhner sein. Und Vater sagt, nein, du bist mein Sohn. Dieser mein Sohn war tot und ist wieder lebendig geworden. Er ist nach Hause gekommen. Die zum Ursprung zurückzukehren ist, wieder nach Hause kommen, da wo du hingehörst, bei Gott, zum Vater, da wo deine Wiege stand. Da zurückkommen, zu deiner Heimat, zu deiner Gemeinde, da wo du groß geworden bist. Verstehst du, ich werde nie vergessen, als ich nach München mal zu der Gemeinde, wo ich getauft worden bin, hingefahren bin, dann stand ich vorne am Taufbecken, der hat auch gerade zufällig Taufe, und habe gesagt, hier ist euer Vater begraben worden. Da, in diesem Wasser ist er begraben worden. Und es war für mich eine Erinnerung. Und ich freue mich über die Gemeinde, die mich aufgenommen hat. Ich kam zu spät zur Taufe. Was heißt zu spät? Ich war gar nicht angemeldet. Aber die haben mich noch drangenommen. Und dann diese Liebe. Und auch die Gemeinde, wo ich nachher später in Bayern dazugehörte. Diese Gemeinde war eine liebe, nette Gemeinde. Ich war der einzige Jugendliche in der Gemeinde. Verstehst du? Das ist schon eine harte Sache. Laute Omis und Opis. Verstehst du, und lauter, wenn so ein Gebetskreis war, weißt du, da war nichts alles, aber weißt du, ich wurde aufgenommen wie ein Bruder in Christus. Und das war meine geistliche Heimat. Dort habe ich meine Gehversuche gemacht. Dort habe ich meine Experimente gemacht, meine Fehler gemacht. Und dort habe ich die Liebe Gottes erfahren. Mein Chef war der Älteste in der Gemeinde. Weißt du, und ich habe ihn beklaut. In aller Liebe. Aus deiner Firma, die ganze Werkzeuge organisiert. Verstehst du, und ich musste ihm bekennen und sagen, guck mal, ich habe das aus ihrer Firma alles genommen und er hat es angeguckt, nur ein paar bestimmte Sachen zurückgeben und alles andere kann ich behalten. Und er hat mir nie schief angeguckt. Er hat mir das Abendmahl gegeben, hat mich lieb gehabt und hat mir geholfen, weil er helfen konnte. Ich bin dankbar für die Liebe, die ich erfahren habe in der Gemeinde. Ohne die Gemeinde wäre ich nie was geworden. Und Geschwister, wir brauchen die Familie Gottes. Das Zuhause, wo unsere Wiege stand, wo wir glücklich waren, wo wir Christus begriffen haben, wo wir die ersten Glaubensschritte gemacht haben, wo wir das ABC beigebracht bekommen haben, wo man mich angenommen hat. Und weißt du, nachher, wenn du woanders hingehst, da bist du einer, der von woher kommt. Nein, dort bist du zu Hause, wo du wiedergeboren wurdest, an der Quelle. Da ist die echte Liebe, dort ist Gott real. Such das Echte. Such da, wo echte Liebe ist. Wie Sören Kierkegaard geträumt hat. Ich suche eine Gemeinde, ich träume von einer Gemeinde, die so und so und so ist. Das Echte. Weißt du, das Frische, das Lebendige, das Bleibende, echtes Feuer. Nicht die Schüre, wir sollen lauter beten, länger beten. Nein, Gott wirkt nicht, wenn wir länger beten und lauter beten oder wie auch immer oder leiser beten. Gott wirkt, wenn wir mit dem Herzen reden. Zu Gott. Echtes Leben aus Gott. Echtes Brot. Wo wir wirklich satt werden, wo wir wieder Gott begegnen. Frisches Wasser für die Seele, das ist, was wir brauchen für unser Leben. Echtes, bleibendes, lebendiges, frisches Wasser. Und dieses frische Wasser gibt uns Kraft. Elia hat diese Speise genommen, das Gott ihm serviert hat, aus der Höhle heraus. Und in dieser Kraft ging er 40 Tage, 40 Nächte und er marschierte, bis er zum Berg Gottes kam und Gottes Gegenwart erlebte. Zurück zum Ursprung, zum Berg Gottes. Und Gott hat noch eine Verabredung mit dir. Wie mit Moses. Ich will dich dort treffen, in Sinai. Auf diesem Hügel, auf diesem Berg. Lass uns aufstehen und lass uns in die Gegenwart Gottes gehen. Halleluja, praise Gott. Komm doch zur Quelle. Komm doch zum frischen Wasser, zur echten Liebe, zum echten lebendigen Glauben. Wir möchten wieder zurück. Und ich sehne mich. Weißt du, ich kam nach Berlin mit einem Anliegen. Und das war der Wunsch, warum ich nach Berlin gekommen bin. Ich habe in Heilbronn alles gehabt in der Gemeinde, was ich wollte und was ich brauchte. Ich habe alles organisiert und geplant. Aber ich war in der Midlife-Krise. Ich wollte wieder meinen alten Gott kennenlernen, wo ich über jedes Stück Brot bitten muss, wo ich über die Führung bitten muss, wo ich nicht weiß, wie es weitergeht. Aber Gott war reell. Und ich wollte wieder diesen reellen Gott erleben. Weißt du, man kann Gott verlieren, wenn alles organisiert und alles geplant und verplant ist, umgeplant ist. Da verlierst du die Gegenwart Gottes. Aber ich wollte wieder den alten Vater kennenlernen. Meinen Vater, der für mich sorgt und den ich anrufen kann und wo ich ihn um Hilfe bitten kann. Den wollte ich kennenlernen. Und den wünsche ich, dass du auch diese Sehnsucht in deinem Herzen hast. Ich will nach Hause zu meinem Vater. Nicht sterben, nach Hause Gott begegnen.
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Jesus, deine Vergebung kennt keine Grenzen. Dafür danken wir dir. Bei dir wollen wir bleiben. Dir wollen wir folgen. Wir wollen keine anderen Götter und Herren neben dir haben.

Und es wird gepredigt werden, das Evangelium vom Reich in der ganzen Welt zu einem Zeugnis über alle Völker, und dann wird das Ende kommen.

Das ist nun die Hauptsache bei dem, wovon wir reden. Wir haben einen solchen hohen Priester, der da sitzt zu der Rechten des Thrones der Majestät im Himmel und ist ein Diener am Heiligtum und an der wahren Stiftshütte, welche Gott aufgerichtet hat und kein Mensch. Denn ein jeglicher hoher Priester wird eingesetzt zu Opfern, Gaben und Opfer, darum muss auch dieser etwas haben, was er opfere. Wenn er nun auf Erden wäre, so wäre er nicht Priester, weil das schon Priester sind, die nach dem Gesetz die Gaben opfern. Sie dienen aber nur dem Abbilde und Schatten des Himmlischen. Wie Gottes Stimme zu Mose sprach, als er die Stiftshütte vollenden sollte. Schaue zu, sprach er, dass du machest alles nach dem Bilde, das dir auf dem Berge gezeigt ist. Nun aber hat er ein besseres Amt erlangt, wie er auch Mittler eines besseren Bundes ist, der auf besseren Verheißungen steht. Denn wenn der erste Bund untadelig gewesen wäre, würde nicht Raum für einen anderen gesucht. Denn Gott tadelt sie und sagt, siehe, es kommen die Tage, spricht der Herr, dass ich mit dem Hause Israel und mit dem Hause Juda einen neuen Bund machen will. Nicht wie der Bund gewesen ist, den ich gemacht habe mit ihren Vätern an dem Tage, da ich ihre Hand ergriff, sie auszuführen aus Ägyptenland. Denn sie sind nicht geblieben in meinem Bund. Darum habe ich ihre auch nicht wollen achten, spricht der Herr. Denn das ist der Bund, den ich machen will mit dem Hause Israel nach diesen Tagen, spricht der Herr. Ich will geben mein Gesetz in ihren Sinn, und in ihr Herz will ich es schreiben und will ihr Gott sein, und sie sollen mein Volk sein. Und wird keiner lehren seinen Nächsten noch jemand seinen Bruder und sagen, erkenne den Herrn, denn sie werden mich alle kennen, von dem Kleinsten an bis zu dem Größten. Denn ich will gnädig sein ihrer Ungerechtigkeit, und ihrer Sünden will ich nicht mehr gedenken. Indem er sagt, einen neuen Bund, macht er den ersten alt. Was aber alt und überlebt ist, das ist nahe bei seinem Ende. Es hatte zwar auch der erste Bund seine Satzungen für den Gottesdienst und sein irdisches Heiligtum, denn es war da aufgerichtet der vordere Teil der Stiftshütte, worin der Leuchter war und der Tisch und die Schaubrode, und er heißt das Heilige. Hinter dem zweiten Vorhang aber war die Hütte, die da heißt das Allerheiligste. Die hatte das goldene Räuchergefäß und die Lade des Bundes, allenthalben mit Gold überzogen, in welcher war der goldene Krug mit dem Himmelsbrot und der Stab Aarons, der gekrönt hatte, und die Tafeln des Bundes. Oben drüber aber waren die Cherubim der Herrlichkeit, die überschatteten die Stätte der Versöhnung, von welchen Dingen jetzt nicht im Einzelnen zu reden ist. Da nun solches so eingerichtet war, gingen die Priester alle Zeit in die vordere Hütte und richteten den Gottesdienst aus. In die andere Hütte aber ging nur einmal im Jahr allein der hohe Priester, nicht ohne Blut, das er opferte für sich selbst und des Volkes unwissentliche Sünden. Damit tat der Heilige Geist kund, dass noch nicht offenbart sei der Weg zum Heiligen, solange die vordere Hütte stünde. Sie ist ein Gleichnis auf die gegenwärtige Zeit. Es werden da Gaben und Opfer geopfert, die jedoch nicht können im Gewissen vollkommen machen den, der da Gottesdienst tut. Es sind nur Satzungen äußerlicher Heiligkeit über Speise und Trank und mancherlei Waschungen, die auferlegt sind bis auf die Zeit, da die richtige Ordnung kommt. Christus aber ist gekommen, dass er sei ein hoher Priester der zukünftigen Güter und ist durch die größere und vollkommenere Hütte eingegangen, die nicht mit Händen gemacht, das heißt, die nicht von dieser Schöpfung ist. Er ist auch nicht mit der Böcke- oder Kälberblut, sondern durch sein Eigenblut ein für allemal in das Heilige eingegangen und hat eine ewige Erlösung erworben. Denn wenn

Böcke und der Ochsen Blut und die Asche von der Kuh gesprengt auf die Unreinen, sie heiligt zu der leiblichen Reinigkeit, wie viel mehr wird das Blut Christi, der sich selbst als ein Opfer ohne Fehl durch den ewigen Geist Gott dargebracht hat, unser Gewissen reinigen von den toten Werken, zu dienen dem lebendigen Gott. Und darum ist er auch ein Mittler des neuen Bundes, auf das durch seinen Tod, der geschehen ist zur Erlösung, von den Übertretungen unter dem ersten Bund, die, so berufen sind, das verheißene ewige Erbe empfangen. Denn wo ein Testament ist, da muss noch der Tod eintreten des, der das Testament gemacht hat. Denn ein Testament tritt erst in Kraft mit dem Tode. Es hat noch nicht Kraft, wenn der noch lebt, der es gemacht hat. Daher ward auch der erste Bund nicht ohne Blut gestiftet. Denn als Mose alle Gebote nach dem Gesetz dem ganzen Volk vorgelegt hatte, nahm er das Blut von Kälbern und Böcken mit Wasser und Scharlachwolle und Ysop und besprengte das Buch und danach alles Volk und sprach, das ist das Blut des Bundes, den Gott für euch verordnet hat. Und die Stiftshütte und alles Gerät des Gottesdienstes besprengte er desgleichen mit Blut. Denn nach dem Gesetz wird fast alles mit Blut gereinigt und ohne Blutvergießen geschieht keine Vergebung. Es mussten also die Abbilder der himmlischen Dinge so gereinigt werden. Aber sie selbst, die himmlischen Dinge, müssen bessere Opfer haben als jene waren. Denn Christus ist nicht eingegangen in das Heilige, das mit Händen gemacht ist, welches ist ein Gegenbild des wahrhaftigen Heiligtums, sondern in den Himmel selbst, um jetzt zu erscheinen vor dem Angesicht Gottes für uns. Auch nicht, damit er sich oftmals opfere, gleich wie der hohe Priester alle Jahre in das Heilige geht, mit fremdem Blut, sonst hätte er oft müssen leiden von Anfang der Welt her. Nun aber, am Ende der Zeiten, ist er einmal erschienen, durch sein Eigenopfer die Sünde aufzuheben. Und wie den Menschen gesetzt ist, einmal zu sterben, danach aber das Gericht, so ist Christus einmal geopfert, wegzunehmen vieler Sünden. Zum anderen Mal wird er nicht um der Sünde willen erscheinen, sondern denen, die auf ihn warten. Denn das Gesetz hat nur den Schatten von den zukünftigen Gütern, nicht das Wesen der Güter selbst. Deshalb kann es, die da opfern, nicht für immer vollkommen machen, da man alle Jahre die gleichen Opfer bringen muss. Sonst hätte das Opfer aufgehört, weil die, die den Gottesdienst ausrichten, so sie einmal gereinigt wären, sich kein Gewissen mehr gemacht hätten über ihre Sünden. Vielmehr geschieht dadurch nur eine Erinnerung an die Sünden alle Jahre. Denn es ist unmöglich, durch das Blut von Ochsen und Böcken Sünden wegzunehmen. Darum spricht er bei seinem Kommen in die Welt, Opfer und Gaben hast du nicht gewollt, einen Leib aber hast du mir bereitet, Brandopfer und Sündopfer gefallen dir nicht. Da sprach ich, siehe, ich komme, im Buch steht vor mir geschrieben, dass ich tue Gott deinen Willen. Zuerst hatte er gesagt, Opfer und Gaben, Brandopfer und Sündopfer hast du nicht gewollt, sie gefallen dir auch nicht, welche doch nach dem Gesetz geopfert werden. Dann aber sprach er, siehe, ich komme zu tun Gott deinen Willen. Da hebt er das erste auf, damit er das andere einsetze. In diesem Willen sind wir geheiligt ein für allemal durch das Opfer des Leibes Jesu Christi. Und ein jeglicher Priester ist eingesetzt, dass er alle Tage seinen Dienst tue und oftmals die gleichen Opfer bringe, welche doch nimmermehr können die Sünden wegnehmen. Dieser aber hat ein Opfer für die Sünden geopfert, sitzt nun für immer zur Rechten Gottes und wartet hinfort, bis dass seine Feinde zum Schemel seiner Füße gelegt werden. Denn mit einem Opfer hat er für immer vollendet, die geheiligt werden. Es bezeugt uns das aber auch der Heilige Geist. Denn nachdem der Herr gesagt hat, das ist der Bund, den ich ihnen machen will nach diesen Tagen, spricht er, ich will mein Gesetz in ihr Herz geben, und in ihren Sinn will ich es schreiben, und ihrer Sünden und ihrer Ungerechtigkeit will ich nicht mehr gedenken. Wo aber Vergebung der Sünden ist, da geschieht für sie kein Opfer mehr. Weil wir denn nun, liebe Brüder, durch das Blut Jesu die Freiheit haben zum Eingang in das Heilige, welchen er uns bereitet hat als neuen und lebendigen Weg durch den Vorhang, das ist durch sein Fleisch, und haben einen hohen Priester über das Haus Gottes, so lasset uns hinzugehen mit wahrhaftigem Herzen, in völligem Glauben, besprengt in unserem Herzen und los von den bösen Gewissen
und gewaschen am Leibe mit reinem Wasser. Lasset uns halten an dem Bekenntnis der Hoffnung und nicht wanken, denn er ist treu, der sie verheißen hat. Und lasset uns aufeinander Acht haben, uns anzureizen zur Liebe und guten Werken und nicht verlassen unsere Versammlung, wie etliche pflegen, sondern einander ermahnen. Und das umso mehr, je mehr ihr sehet, dass sich der Tag naht. Denn so wir mutwillig sündigen, nachdem wir die Erkenntnis der Wahrheit empfangen haben, haben wir hinfort kein anderes Opfer mehr für die Sünden, sondern es bleibt nichts als ein schreckliches Warten auf das Gericht und das gierige Feuer, das die Widersacher verzehren wird. Wenn jemand das Gesetz des Mose bricht, der muss sterben ohne Barmherzigkeit auf zwei oder drei Zeugen hin. Wie viel ärgere Strafe, meinet ihr, wird der verdienen, der den Sohn Gottes mit Füßen tritt und das Blut des Bundes unrein achtet, durch welches er doch geheiligt wurde und den Geist der Gnade schmäht? Denn wir kennen den, der gesagt hat, die Rache ist mein, ich will vergelten, und abermals, der Herr wird sein Volk richten. Schrecklich ist's, in die Hände des lebendigen Gottes zu fallen. Gedenket aber an die vorigen Tage, in welchen ihr, nachdem ihr erleuchtet waret, erduldet habt einen großen Kampf des Leidens und zum Teil selbst durch Schmach und Trübsal ein Schauspiel wurdet, zum Teil Gemeinschaft hattet mit denen, welchen es so ging. Denn ihr habt mit den Gefangenen gelitten und den Raub eurer Güter mit Freuden erduldet, weil ihr wisset, dass ihr eine bessere und bleibende Habe besitzet. Darum werfet euer Vertrauen nicht weg, welches eine große Belohnung hat. Geduld aber ist euch Not, auf dass ihr den Willen Gottes tut und das Verheißene empfanget. Denn noch über eine kleine Weile so wird kommen, der da kommen soll, und wird's nicht hinziehen. Mein Gerechter aber wird aus Glauben leben. Wer aber weichen wird, an dem wird meine Seele kein Gefallen haben. Wir aber sind nicht von denen, die da weichen und verdammt werden, sondern von denen, die da glauben und die Seele erretten.

Jakobus, ein Knecht Gottes und des Herrn Jesus Christus, den 12 Stämmen in der Zerstreuung Freude zuvor. Mein lieben Brüder, achtet es für lauter Freude, wenn ihr in mancherlei Anfechtung fallet, und wisset, dass euer Glaube, wenn er bewährt ist, Geduld wirkt. Die Geduld aber soll ihr Werk tun bis ans Ende, auf dass ihr seid vollkommen und ohne Tadel und kein Mangel an euch sei. Wenn aber jemandem unter euch Weisheit mangelt, der bitte Gott, der da gern gibt, jedermann und allen mit Güte begegnet, so wird ihm gegeben werden. Er bitte aber im Glauben und zweifle nicht. Denn wer da zweifelt, der ist gleich wie die Meereswoge, die vom Winde getrieben und bewegt wird. Solcher Mensch denke nicht, dass er etwas von dem Herrn empfangen werde. Ein Zweifler ist unbeständig in allen seinen Wegen. Ein Bruder aber, der niedrig ist, rühme sich seiner Höhe. Und der da reich ist, rühme sich seiner Niedrigkeit. Denn wie eine Blume des Grases wird er vergehen. Die Sonne geht auf mit der Hitze, und das Gras verwelkt, und seine Blume fällt ab, und seine schöne Gestalt verdirbt. So wird der Reiche in seinen Wegen verwelken. Selig ist der Mann, der die Anfechtung erduldet. Denn nachdem er bewährt ist, wird er die Krone des Lebens empfangen, welche Gott verheißen hat denen, die ihn lieb haben. Niemand sage, wenn er versucht wird, dass er von Gott versucht werde. Denn Gott kann nicht versucht werden zum Bösen, und er selbst versucht niemand. Sondern ein jeglicher wird versucht, wenn er von seiner eigenen Lust gereizt und gelockt wird. Danach, wenn die Lust empfangen hat, gebiert sie die Sünde. Die Sünde aber, wenn sie vollendet ist, gebiert sie den Tod. Irret nicht, liebe Brüder. Alle gute Gabe und alle vollkommene Gabe kommt von oben herab, von dem Vater des Lichts, bei welchem ist keine Veränderung noch Wechsel des Lichts und der Finsternis. Er hat uns geschaffen nach seinem Willen durch das Wort der Wahrheit, auf das wir wären Erstlinge seiner Kreaturen. Wisset, liebe Brüder, ein jeglicher Mensch sei schnell zum Hören, langsam zum Reden, langsam zum Zorn. Denn des Menschen Zorn tut nicht, was vor Gott recht ist. Darum, so leget ab alle Unsauberkeit und alle Bosheit und nehmet das Wort an mit Sanftmut, das in euch gepflanzt ist, welches kann eure Seelen selig machen. Seid aber Täter des Worts und nicht Hörer allein, wodurch ihr euch selbst betrüget. Denn so jemand ist ein Hörer des Worts und nicht ein Täter, der ist gleich einem Mann, der sein leiblich Angesicht im Spiegel beschaut. Denn nachdem er sich beschaut hat, geht er davon und vergisst von Stund an, wie er gestaltet war. Wer aber durchschaut in das vollkommene Gesetz der Freiheit und darin beharrt und ist nicht ein vergesslicher Hörer, sondern ein Täter, der wird selig sein in seiner Tat. Wenn sich jemand lässt dünken, er diene Gott, und hält seine Zunge nicht im Zaum, sondern betrügt sein Herz, dessen Gottesdienst gilt nichts. Ein reiner und unbefleckter Gottesdienst vor Gott, dem Vater, ist der, die Waisen und Witwen in ihrer Trübsal besuchen und sich selbst von der Welt unbefleckt halten. Liebe Brüder, haltet den Glauben an Jesus Christus, unseren Herrn der Herrlichkeit, frei von aller Ansehung der Person. Denn so in eure Versammlung käme ein Mann mit einem goldenen Ringe und mit einem herrlichen Kleide, es käme aber auch ein Armer in einem unsauberen Kleide, und ihr sähet auf den, der das herrliche Kleid trägt, und spreche zu ihm, setze du dich her aufs Beste, und spreche zu dem Armen, stehe du dort, oder setze dich unten her zu meinen Füßen. Ist's recht, dass ihr solchen Unterschied bei euch selbst macht und richtet nach argen Gedanken? Höre zu, meine lieben Brüder. Hat nicht Gott erwählt die Armen auf dieser Welt, dass sie am Glauben reich seien und Erben des Reichs, welches er verheißen hat, denen, die ihn lieb haben? Ihr aber habt dem Armen Unehre getan. Sind es nicht die Reichen, die Gewalt an euch üben und ziehen euch vor Gericht? Verlästern sie nicht den guten Namen, der über euch genannt ist? Wenn ihr das königliche Gesetz erfüllt nach der Schrift, liebe deine Nächsten wie dich selbst, so tut ihr wohl. Wenn ihr aber die Person ansehet, tut ihr Sünde und werdet überführt vom Gesetz als Übertreter. Denn so jemand das ganze Gesetz hält und sündigt an einem, der ist's ganz schuldig. Denn der da gesagt hat, du sollst nicht Ehe brechen, der hat auch gesagt, du sollst nicht töten. Wenn du nun nicht die Ehe brichst, tötest aber,
bist du ein Übertreter des Gesetzes. Redet so und handelt so wie Leute, die dereinst durchs Gesetz der Freiheit gerichtet werden. Denn es wird ein unbarmherziges Gericht über den ergehen, der nicht Barmherzigkeit getan hat. Barmherzigkeit aber rühmt sich wider das Gericht. Was hilft's, liebe Brüder, so jemand sagt, er habe Glauben und hat doch keine Werke? Kann auch der Glaube ihn selig machen? Wenn aber ein Bruder oder eine Schwester bloß wäre und Mangel hätte an der täglichen Nahrung und jemand unter euch spräche zu ihnen, geht hin in Frieden, wärmet euch und sättiget euch, ihr gäbet ihnen aber nicht, was dem Leibe Not ist, was hülfe ihnen das? So auch der Glaube, wenn er nicht Werke hat, ist er tot in sich selber. Aber es könnte jemand sagen, du hast Glauben und ich habe Werke. Zeige mir deinen Glauben ohne die Werke, so will ich dir meinen Glauben zeigen aus meinen Werken. Du glaubst, dass nur einer Gott ist? Du tust wohl daran, die Teufel glauben's auch und zittern. Willst du aber erkennen, du törichter Mensch, dass der Glaube ohne Werke tot ist? Ist nicht Abraham, unser Vater, durch Werke gerecht geworden, als er seinen Sohn Isaak auf dem Altar opferte? Da siehst du, dass der Glaube zusammengewirkt hat mit seinen Werken und durch die Werke der Glaube vollkommen geworden ist. Und so ist die Schrift erfüllt, die da spricht: Abraham hat Gott geglaubt, und das ist ihm zur Gerechtigkeit gerechnet, und ward ein Freund Gottes geheißen. So sehet ihr nun, dass der Mensch durch Werke gerecht wird, nicht durch Glauben allein. Ist nicht desgleichen die Hure Rahab durch Werke gerecht geworden, dass sie die Boten aufnahm und ließ sie auf einem anderen Weg hinaus? Denn gleich wie der Leib ohne Geist tot ist, so ist auch der Glaube ohne Werke. Liebe Brüder, werfe sich nicht ein jeder zum Lehrer auf, sondern bedenkt, dass wir Lehrer ein strengeres Urteil empfangen werden. Denn wir fehlen alle mannigfaltig. Wer aber auch im Wort nicht fehlet, der ist ein vollkommener Mann und kann auch den ganzen Leib im Zaum halten. Wenn wir den Pferden den Zaum ins Maul legen, dass sie uns gehorchen, so lenken wir ihren ganzen Leib. Siehe, auch die Schiffe, ob sie wohl so groß sind und von starken Winden getrieben werden, werden sie doch gelenkt mit einem kleinen Ruder, wo der hin will, der es regiert. So ist auch die Zunge ein kleines Glied und richtet große Dinge an. Siehe, ein kleines Feuer, welch einen Wald zündet's an. Und die Zunge ist auch ein Feuer, eine Welt voll Ungerechtigkeit. So ist die Zunge unter unseren Gliedern. Sie befleckt den ganzen Leib. Sie setzt das Lebenskreis in Flammen und ist selbst von der Hölle entzündet. Denn die Natur aller Tiere und Vögel und Schlangen und Meerwunder wird gezähmt und ist gezähmt von der menschlichen Natur. Aber die Zunge kann kein Mensch zähmen, das unruhige Übel voll tödlichen Giftes. Durch sie loben wir den Herrn und Vater, und durch sie fluchen wir den Menschen, die nach dem Bilde Gottes gemacht sind. Aus einem Munde geht Loben und Fluchen. Es soll, liebe Brüder, nicht so sein. Lässt denn die Quelle aus einem Loch Süßes und Bitteres fließen? Kann auch, liebe Brüder, ein Feigenbaum Öl bären oder ein Weinstock Feigen tragen? So kann auch eine salzige Quelle nicht süßes Wasser geben. Wer ist weise und klug unter euch? Der erzeige mit seinem guten Wandel seine Werke in Sanftmut und Weisheit. Habt ihr aber bitteren Neid und Zank in eurem Herzen, so rühmet euch nicht und lüget nicht wider die Wahrheit. Das ist nicht die Weisheit, die von oben herabkommt, sondern sie ist irdisch, menschlich und teuflisch. Denn wo Neid und Zank ist, da ist Unordnung und allerlei böses Ding. Die Weisheit aber von oben her ist aufs Erste lauter, danach friedsam, gelinde, lässt sich etwas sagen, voll Barmherzigkeit und guter Früchte, unparteiisch, ohne Heuchelei. Die Frucht aber der Gerechtigkeit wird gesät im Frieden denen, die Frieden halten.

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Jesus sagt zu dir: Komme zu mir, der du dich abmühst und unter deiner Last leidest. Ich werde dir Frieden geben. Nimm meine Herrschaft an und lebe darin. Lerne von mir, denn ich bin sanftmütig und von Herzen demütig. Bei mir findest du das, was deinem Leben Sinn und Ruhe gibt. Komme zu mir.

Ja, das stimmt. Wir haben heute ein wirklich spannendes Thema. So mit der Krise. Und ich würde gerne einsteigen mit einem Spruch, der aus der Weisheitsliteratur dieser Welt kommt und den ich sehr clever finde, weil er für mich diese Krisengeschichte gut auf den Punkt bringt. Da heißt es, was für die Raupe das Ende der Welt ist, nennt der Rest der Welt Schmetterling. Stimmt, ne? Ist schon spät am Abend, wir hören das nochmal. Was für die Raupe das Ende der Welt ist, nennt der Rest der Welt Schmetterling. Auf Deutsch, für die Raupe ist das das Ende, die steckt in dieser Krise und entscheidet sich und sagt, okay, gibt für mich kein Weiterkommen mehr. Und es gibt trotzdem diese Weiterentwicklung. Und wir stehen immer in dieser Herausforderung, dass wir sagen, was machen wir? Es wäre klasse, wenn wir irgendwie jemanden hätten, der uns sagt, es gibt nie mehr in deinem Leben eine Krise. Alles läuft super. Und manchmal befürchte ich, dass manche Menschen mit Christsein genau so eine Vorstellung verbinden. Man wird Christ. Man entdeckt, es gibt Gott, man entdeckt, er könnte einen Plan für unser Leben haben und dann glaubt man sich auf einer Rolltreppe, wo man sich draufstellt irgendwann und diese Rolltreppe fährt dann von alleine irgendwie bis in den Himmel und alles ist Paletti. Und wir müssen am Ende nichts machen, außer stehen bleiben. Das wäre toll, wenn es so laufen würde, stimmt's? Aber die Erfahrung, die wir alle miteinander teilen, ist die, das läuft so nicht. Sondern mit jedem Prozess, in den wir als Menschen hineingestellt werden, erleben wir immer wieder eine Krise. Eine Herausforderung, die uns tatsächlich an unsere Grenze bringt und die dann folgende Herausforderung in uns freisetzt. Nämlich zu sagen, was mache ich? Kapituliere ich vor dieser Herausforderung, vor dieser Krise? Oder glaube ich, dass mich diese Krise verwandeln will und kann und mich in eine ganz neue Lebensdimension hineinführen wird? Konkretes Beispiel. Mein Papa war als Schlachtermeister und Selbstständiger immer der Held bei uns zu Hause. Also wenn du 135 Kilo Lebendgewicht auf die Waage brichst, bist du sowieso der Held, ja, egal wie du es machst. Er hatte eine derartig freundliche Körperstatur, dass er breit nicht durch die Tür passte, sondern er ging immer so durch. Und als Kind war mir die Vorstellung vom lieben Gott immer klar, ja, das musste so ähnlich aussehen wie mein Vater, ja. Allmächtig war er auch fast, also in meinen Augen, solange ich klein war. Er hatte ein Motto, das hat er aus der Bibel geklaut, aus dem Psalm, das hieß, die Rechte des Herrn behält immer den Sieg. Ja, das haben wir als Kinder dann auch erlebt. Es gab eigentlich nichts, was mein Papa nicht konnte. Eines meiner typischen oder was prägendsten Erlebnisse war, es war Winter, damals gab es bei uns noch sowas wie Gräben vor den Hausvorgärten und da war irgendwie von ein VW-Bus mit voll beladen mit Leuten, war abgerutscht und war in diesen Graben reingefahren und mein Vater hält mit dem Fahrrad an. Ich hielt sein Fahrrad, er zog sich die Schuhe aus, krempelte die Hose hoch, stellte sich in den Graben, hob den Wagen an und stellte ihn wieder auf die Fahrbahn. Und dann ging er wieder. Also für mich war ganz klar, also wenn Gott irgendwie, irgendwem ähnlich sehen muss, dann meinem Vater, ja? Keine Frage. Und es gab eigentlich auch nie eine Debatte darüber, wer Recht hat. Es gab nur einen einzigen Paragraphen, der Chef hat immer recht, ja. Und so war das auch. Und dann erlebe ich als Junge, dass mein Papa innerhalb von einer Woche derartig degeneriert, dass er im Bett liegt und noch eine Woche später spricht er nur noch gebrochen und noch eine Woche später ist er halbseitig gelähmt. Der Sabber läuft aus seinem Mund, er muss eine riesen Windel kriegen. Und die Ärzte sagen, er hat einen Schlaganfall. Und als man ihn untersucht, stellt man fest, er hat drei Gehirntumore. Und die sind die eigentliche Ursache, dass diese

Sie holt die gesamte Truppe, mein ältester Bruder, 4 Jahre älter, also 18 damals, 16, ich, meine kleine Schwester. Sie holt uns hin, stellt uns um das Bett unseres Vaters und sagt, lieber Gott, du hast uns unseren Papa gegeben und völlig egal, was die Ärzte sagen, du machst ihn wieder gesund. Amen. Ja. Also wenn du in diesem zarten Alter von 13, 14 bist, wo du sowieso alles besser weißt, wo sie dir gerade in der Schule erklärt haben, dass es den lieben Gott nicht gibt, sondern wir sowieso das Produkt eines wild gewordenen Orang-Utans sind, ja, und dann kommt da irgendeiner und betet. Ja, ich weiß, also ich wusste genau, also das mit Gott ist sowieso Quatsch. Meine Mutter hat halt einen religiösen Touch, andere Leute, weiß ich, die gehen immer Kaffee trinken, meine Mutter betet halt. So, jeder hat so seine persönliche Marotte. Jeden Tag, wenn es 18 Uhr wurde, versammelte meine Mutter uns an dem Bett unseres Vaters und sie betete. Und sie betete eine Woche und 2 Wochen und 1 Monat und 2 Monate und 1/2 Jahr und 1 ganzes Jahr und 1,5 Jahre und 2 Jahre und 2,5 Jahre. Und zum Schocke der Ärzte starb mein Vater irgendwie nicht. Der hatte irgendwie die Diagnose nicht richtig verstanden. Und meine Mutter hielt volle Kiste dagegen. Es war in der Phase, wo ich dann zum Öko-Freak mutierte. Nicht, weil ich so ein furchtbarer Öko-Fan war, sondern weil wir einfach schlicht kein Geld hatten. Und ich bin jeden Morgen 6 Kilometer zur Schule gelaufen und 6 wieder nach Hause gelaufen. Wir hatten einfach kein Geld. Und es war nur eine Frage der Zeit, bis die wirtschaftliche Situation uns einholen würde. Und meine Mutter betete fröhlich weiter. Wir hatten eine Krise. Meine Mutter hatte keine. Mir war das schon ganz peinlich, wenn mich irgendeiner fragte, was macht dein Vater? Weil ich dachte im Stillen, du kannst ja jetzt auch schlecht sagen, der will nicht sterben. Ja, das klingt irgendwie auch blöd. Aber irgendwie war das eine ganz verrückte Situation. Ich wurde 16. Das ganze Drama ging schon 3 Jahre. An diesem Sonntagmorgen zieht der Kaffeeduft relativ früh bei uns durchs Haus. Also ich muss dazu sagen, wir sind vom Haus aus evangelisch gewesen. Also bei uns ging man in die Kirche, natürlich, wie sich das gehört. Und ich dachte, Mutter, die ist wirklich früh auf, Mann oh Mann. Und ich gehe die Treppe runter und gehe ins Wohnzimmer durch die Küche und mein Vater sitzt auf der Kücheneckbank. Ich habe gedacht, mich trifft der Schlag. Und ich sage, Papa, was machst du da? Und mein Vater, ja, norddeutsches Urgestein mit ostpreußischer Wurzel, sagt, Kaffee. Super, 3 Jahre hat er kein Wort geredet. Ich musste mich echt erholen. Ich sage, Papa, das gibt's doch gar nicht, du kannst doch hier gar nicht sitzen. Also ich weiß nicht, ob Sie das nachvollziehen können. Sie sehen 3 Jahre, wie jemand vor sich hin stirbt. Sie sehen die leeren Augen, Sie sehen, wie der Sapper aus dem Mund läuft, Sie sehen, wie der immer gedreht werden muss, wie der mit seiner Pampers gewechselt werden muss. Sie riechen diesen Geruch, es ist furchtbar. Und mit einem Schlag sitzt derselbe Mann am Küchentisch. Und auf die Frage, Papa, was machst du da? Was ist passiert? Sagt er, Jesus war heute Nacht an meinem Bett. Ja, ja. Ey, ich habe gerade versucht, Abitur zu machen, ja. Jesus gibt's nicht am Bett. Also kannst du Leuten erzählen, die, weiß ich, meinetwegen aus irgendwo Indonesien, letzte Insel kommen, ja. Aber, ey, das erzählst du doch nicht mir. Aber ehrlicherweise hätte ich auch nicht erklären können, wie es sonst passiert ist. Und der behauptet allen Ernstes, Jesus war in seinem Bett. Und hat ihm gesagt, dass es rum ist mit seiner Krankheit. Jetzt soll er einfach aufstehen. Jetzt ist die Zeit, wieder gesund zu sein. Das war schwieriger Tobak für mich sowieso. Ich habe gedacht, entweder sind die alle völlig Mischugge, oder aber es gibt Gott tatsächlich. Was wäre, wenn es Gott wirklich gibt? Das passte in mein Weltbild nicht rein. Das passte nicht in meine Erfahrung und das passte auch zu nichts, was ich bisher gehört hatte.

0: aber definitiv alle ärztlichen Atteste, alle, wie oft sie den da durch die Röhre gejagt haben, ob in Kiel, ob in Hamburg in der Uniklinik, ob in Bonn, wo auch immer sie den hingeschickt haben, alle Atteste sagten, wir haben keine Ahnung, wo die Tumore sind. Alles, was wir sehen, sind da einfach Narben, drei Narben fertig. Wie immer die da hingekommen sind. Das hat mein Weltbild so schwer erschüttert. Das war wahrscheinlich die größte Krise meines Lebens, dass ich gedacht habe, und liebe Freunde, jetzt kommt's. Das ist der Sinn von Krise. Krise kommt deshalb, weil du irgendwo in deinem Leben an einem Punkt gelangt bist, wo du eigentlich eine neue Entwicklungsstufe, einen neuen Sprung machen solltest und du bleibst stehen. Die Fachleute sagen, du hast dich in deinem Leben vergewohnheitet. Schönes Wort, ja? Hammerschönes Wort. Vergewohnheitet, super. Ich habe keine Ahnung, das klingt so falsch im Deutschen. Aber ich verstehe, was die damit ausdrücken wollen. Wir als Menschen sind in Entwicklung hineingeboren. Und unsere Seele muss sich auch weiterentwickeln. Aber meistens machen wir es so, dass wenn wir einen gewissen Standard für uns erreicht haben, dann bleiben wir da stehen. Bitte störe keiner meine heilige Ruhe. Sonst müsste ich mich ja verändern und Veränderung mögen wir in der Regel nicht. Und wenn wir in bestimmten Punkten unseres Lebens stehen bleiben, ist der liebe Gott so freundlich und hilft uns nach. Und manchmal muss er deswegen tatsächlich eine Krise in unserem Leben zulassen, damit wir zum Denken kommen. Und ich kam zum Denken. Ich kam so sehr zum Denken, dass ich dachte, ich muss mir unbedingt eine Bibel besorgen. Dabei war ich im Kindergottesdienst ja aufgewachsen. Ich kannte eigentlich die ganzen Storys. Aber ich soll Ihnen was sagen. Man kann sein Leben lang in der Kirche sitzen und Gott nicht kennen. Das ist echt interessant. Sie kennen ihn nicht. Sie haben von ihm gehört. Aber sie kennen ihn nicht. Weil sie ihn nie persönlich erlebt haben. Das ist der Unterschied. Ich erkläre das immer so. Ich sage, das ist immer der Unterschied zwischen Kaffee und entkoffeiniertem Zeug. Das schmeckt irgendwie wie Kaffee. Das sieht auch wie Kaffee aus. Aber ehrlicherweise ist keine Power drin. Stimmt's? Leute, und genauso ist das mit dieser Geschichte des Christseins. Manche Leute nennen sich Christen, aber es ist Christus gar nicht drinne. Die Kraft Gottes fehlt uns schlicht, weil wir diesen wunderbaren Gott nie persönlich erlebt haben. Deswegen reden wir dieselben frommen Vokabeln. Vielleicht lesen wir sogar dieselben Texte und wir merken, die Power fehlt mir trotzdem. Was ist passiert? Und dann braucht es so eine Krise, die uns plötzlich innerlich anfängt zu rütteln und mal nachfragt, hey, wie sieht die Substanz eigentlich aus? Ich mag diesen Text, der in der Bibel so unglaublich schön ist. Der steht im Psalm 23, den kennen die meisten noch, den mussten wir in der Schule lernen, stimmt's? Der Herr ist mein Hirte, so geht das los. Also bei der Passage des Textes ist noch alles in Ordnung, da sind wir ja noch alle einig, ja? Mir wird nichts mangeln, oh, den Hirten brauche ich, der ist gut, ja? Er weidet mich auf einer grünen Aue, er führt mich zum frischen Wasser, er erquickt meine Seele. Ah, sind wir noch alle da? Wann kommt die Passage, die wir alle nicht so ganz spannend finden? Wenn plötzlich der Vers wie heißt? Und ob ich schon wanderte im finsteren Tal? Da denken wir, schade, wegen mir hätte der Vers doch nicht stehen müssen. Ja, den hätten sie auch schlicht einfach entsorgen können. Leute, aber wann kommt der spannende Punkt im Leben? Im finsteren Tal, stimmt's? Wenn du plötzlich merkst, dass du den Überblick verlierst. Was machst du, wenn du persönlich in die Situation kommst, wo du den Überblick verlierst? Wo dein selbstgebautes Kartenhaus einfach nicht mehr hält? Wo du merkst, dass deine Sicherheiten gar nicht mehr Sicherheiten sind, weil du kannst dein Leben nicht festhalten? Das sind so Situationen, wenn plötzlich der Doktor vorbeikommt und uns dieses furchtbare Wort Krebs mitgibt. Das sind so Situationen, wo plötzlich ein Mensch, den wir ganz, ganz dringend brauchen, den wir unglaublich lieben, mit einem Mal nicht mehr da ist. Wenn wir spüren, dass diese Illusion, der wir nachlaufen, wir könnten das Leben festhalten und wir könnten alles kontrollieren und wir merken, wie uns das wie der Sand durch die Finger rinnt, dann werden wir wach. dann erleben wir diese sogenannten dunklen Täler. Corrie ten Boom ist eine holländische Christin gewesen, übrigens die erste Frau, die in Holland je den Uhrmachermeistertitel führen durfte. Sie lebte zur Zeit des Dritten Reiches und hat als überzeugte Christin Juden versteckt und dafür gesorgt, dass diese Leute irgendwie außer Landes kamen. Es ging so lange gut, bis einer ihrer Mitarbeiter sie verraten hat und sie ging in das KZ Ravensbrück. Und sie musste zugucken, wie ihre Familie starb. Und aus dieser Zeit hat sie einen Satz geprägt, der dann in die christliche Literatur einging. Sie hat gesagt, wenn der Zug deines Lebens durch den Tunnel fährt und alles um dich herum dunkel wird, was machst du? Ihre Antwort ist, steig ja nicht aus. Sondern derselbe Lokführer, der mit dir in den Tunnel gefahren ist, ist auch der, der dich wieder ans Licht bringt. Was für eine clevere Wahrheit. Liebe Freunde, Gott hat uns leider nicht versprochen, dass dieses Leben immer nur happy-clappy drauf sein wird. Das wäre toll, wenn es so wäre, ist es aber nicht. Sondern Jesus sagt sehr wohl, in dieser Welt habt ihr sowas wie Bedrängnis, in dieser Welt gibt es sowas wie Angst, in dieser Welt gibt es einen Räuber. In dieser Welt gibt es einen Durcheinanderbringer, so nennt ihn die Bibel. In dieser Welt gibt es jemanden, der daran interessiert ist, dein Leben zu zerstören. Und du musst für dich entscheiden, auf welcher Seite deines Lebens willst du stehen und willst du leben. Wem willst du das Recht geben, dein Leben tatsächlich zu führen? Und Jesus, der hat das einzigartig für mich formuliert. Es kam damals wie heute, kamen die Leute zu Jesus nicht aus dem Motiv heraus, weil sie jetzt unbedingt eine Veränderung ihres Lebens wollten, sondern viele kamen einfach zu Jesus, weil er cool war. Jesus war angesagt. Hey, wenn einer Wunder macht, ja, wenn das Brot plötzlich nicht nur für 10 Leute reicht, sondern für vielleicht 20.000 Leute, dann ist man schon ein Held, oder? Wenn du sagen kannst, also da war so ein Toter, der kam uns entgegen und wir haben gedacht, lass uns mal eine Feier machen. Und da hat den Toten auferweckt, diesen Jüngling zu nein, wie die Bibel das erzählt. Hey, wenn du so eine Sachen machst und das in fröhlicher Regelmäßigkeit, dann ist Stimmung, wenn du erscheinst. Wenn Jesus irgendwo hinkam, dann kam Oktoberfeststimmung auf. Da war was los, die Leute waren da. Und so war das dieses Mal in Jerusalem auch, so erzählt es die Bibel in Johannes 12. Und da kamen ein paar Leute, Griechen, also Leute, die nicht zum jüdischen Glaubenskreis gehörten, aber die hatten von Jesus gehört. Und so kommen sie zu einem der Nachfolger, der Jünger von Jesus, zu Philippus und sagen, hey, Philippus, wir würden gerne auch mal diesen Jesus sehen. Ja, und sagen, hey, ich habe den auch gesehen. Oh, charismatische Augen, wirklich gewaltig. Keine Ahnung, was sie von ihm wollten, ja. So wie wir das ja auch haben, ja. Der Papst-Hype. Oh, ich habe den Papst gesehen. Wow. Bei den Rolling Stones, ja. Ich war im Konzert. 2 Tage die Hand nicht gewaschen. Mick Jagger mal guten Tag gesagt. Hey, Hammer. Es war ein cooles Erlebnis. Weiß ich nicht, ob sie, die meisten wissen schon gar nicht mehr, wer das ist. Also das sind diese Typen, die einfach auch nicht sterben wollen, ja. Ich glaub, die machen schon wieder irgendwie so eine Reise da. Keine Ahnung. Also die haben nichts zu tun, die Jungs auf jeden Fall. Und denen ging das genauso. Wir würden Jesus mal gerne sehen. Sagen mir Leute, also ich würde Jesus auch mal gerne sehen. Und ich befürchte, wenn du Jesus wirklich sehen würdest, du hättest den Schock fürs Leben. Versuch dir mal eine Person vorzustellen, die total rein ist. Total klar. Liebe pur. Es würde uns schütteln. Und als diese Fans irgendwie nicht so richtig an Jesus rankommen und Philippus nimmt dann all seinen Mut zusammen, sucht sich noch Andreas zu zweit, gehen sie dann hin und sagen, hey Jesus, da gibt's ein paar Leute, die wollten dich mal sehen. Hören Sie sich mal die Antwort an, die Jesus den Fans gibt. Ist toll. Die Antwort Jesu ist so hammerhart, so bizarr fast, dass wir sagen, Jesus, verstehst du eigentlich, was da passiert? Das sind Leute, die mögen dich grundsätzlich, die wollten dir mal guten Tag sagen. Und Jesus gibt ihnen eine Antwort. Er sagt, Leute, wahrlich, wahrlich, ich sag euch, wenn das Weizenkorn nicht in die Erde fällt und stirbt, bleibt es allein. Wenn es aber stirbt, bringt es viel Frucht. Wer sein Leben hier auf der Erde lieb hat, der wird's verlieren. Und wer sein Leben auf dieser Welt für nichts achtet, der wird's erhalten zum ewigen Leben. Ich finde diese Antwort, schockig ist noch eine zarte Untertreibung. Die wollten ihn nur sehen und Jesus erklärt ihnen das Prinzip des Lebens und sagt, Leute, wenn ihr wirklich dieses übernatürliche, göttliche Leben erleben wollt, dann müsst ihr euch auf eine Sache einlassen. Ihr müsst bereit sein, all euren Vorstellungen abzusterben. All euren natürlichen Dingen, wie es laufen muss, hey, schmeiß es auf den Müll. Ich werde mich nicht auf euer Niveau runterbringen, sondern ihr werdet lernen, euch auf mein Niveau hochzubringen. Sonst wird das nicht funktionieren. Und er nimmt dieses Bild und sagt, Leute, das ist ein richtiger Sterbeprozess. Wenn das Weizenkorn sich nicht entscheidet, in die Erde gelegt zu werden und zu sterben, wird es niemals Frucht rausbringen. Und Jesus sagt zu dir und zu mir, wenn du dieses übernatürliche Leben Gottes willst, dann wirst du die größte Krise deines Lebens bekommen. Es wird alles hinterfragen, was du jemals für dich als richtig erachtet hast. Und es wird dich herausfordern zu sagen, Gott, ich merke, ich muss mich selber, meine egoistischen Ziele, meine Vorstellungen, ich muss sie loslassen, damit ich deine Gedanken tatsächlich nachempfinden kann. Jesus konfrontiert die Leute mit dem Schock ihres Lebens. Und ich dachte, eigentlich kennen wir dieses Prinzip. Eigentlich wissen wir immer, wenn irgendwas Neues geboren werden soll, muss das Alte einem Sterbeprozess übergeben werden. Wir kennen das aus der Natur, oder? Wenn wir jetzt nach draußen gucken, der Herbst, die Laubbäume verlieren ihre Blätter, stehen ganz nackt da, ganz leer, müssen alles loslassen. Warum? Damit sie im nächsten Frühling wieder neue Blätter, neue Früchte, neue Triebe, neues Wachstum erleben. Wir entdecken das an diesem Beispiel mit der Raupe. Wenn die nicht bereit ist, in diesen Verpuppungsprozess einzusteigen und zu sterben, kommt der Schmetterling nie. Mit diesem Samenkorn ist genau dasselbe. Wenn es nicht in diesen Sterbeprozess einwilligt, kommt die Ehre und die Riesenfrucht niemals. Und genau dieselbe Herausforderung erleben wir, dass wir in diesen Sterbeprozess mit eingeladen werden. Unseren eigenen Wünschen, manchmal unseren falsch verstandenen Träumen absterben zu müssen, um was Übernatürliches Neues von Gott geschenkt zu bekommen. Und wenn die Bibel ein bisschen reinschaut, der erlebt, dass das tatsächlich der Normalfall war. Und ich merke, bei diesem Thema sind wir nicht so mit ganz großer Begeisterung dabei. Ja, wir mögen das nicht so. Weil eigentlich finden wir das, was wir machen, doch eigentlich nicht so schlecht, oder? Ist immer die Frage, wo dein Maßstab liegt. Gott lädt uns ein. Und er sagt, du, wenn du willst, wenn du wirklich dieses übernatürliche, göttliche Leben willst, wenn du willst, dass mein Weg, meine Gedanken, meine Pläne für dein Leben sich umsetzen soll, dann musst du die Bereitschaft mitbringen, deinen eigenen Plänen zu sterben. Nur so funktioniert's. Und wir merken, wie diese Sterbeprozesse, diese Ablösungsprozesse, diese Loslassprozesse uns fordern. Jedes Mal. Weiß nicht, wie es ihnen ging, als sie klein waren. Als ich ein Junge war, da hatte ich Träume. Ich wollte Astronaut werden. Als das nicht so klappte, habe ich gedacht, werde ich wenigstens der reichste Mann der Welt. Ja, habe ich den falschen Job gewählt irgendwann. Dann wollte ich wenigstens 11 Kinder für eine Fußballmannschaft irgendwie. Bis auf 3 bin ich gekommen. Ja, hat irgendwie auch nicht so richtig geklappt. Irgendwann stellen wir fest, dass diese ganzen Träume, die wir hatten, in vielen, vielen Bereichen einfach einen Sterbeprozess brauchten, weil die gar nicht realistisch waren. Stimmt's? Weiß einer, worüber ich rede? Dann haben wir die Hoffnung, dass wir immer so jung und knackig sind, wie wir waren mit 20. Also mit 30 bildet man sich das noch ein. Mit 40 versucht man noch mitzuhalten. Und wenn man dann in mein zartes Alter kommt, dann stellt man irgendwann fest, egal was man tut, die Jungen sind schneller. Hilft alles nichts. Man wird älter. Stimmt's? Da hilft auch Botox nachgespritzt nichts, ja? Also, was willst du machen? Und du musst diesen ganzen Idealen, diesen Träumen, die du hattest, was muss passieren? Damit du anfängst, dich mit deiner Realität auseinanderzusetzen und musst diese Träume irgendwann loslassen. Ist es so oder nicht? Und es ist peinlich, wenn Leute mit 70 noch probieren auszusehen, wie als wenn sie 20 wären. Da merkst du, die sind irgendwie nie erwachsen geworden. Peter Pan-Syndrom, ja? Immer Kinder bleiben wollen, ohne jemals wirklich diesen Sprung zu schaffen. Das ist ein Jammer. Warum? Wir haben diesen Prozess nicht geschafft, loszulassen, wo wir hätten loslassen müssen. Und dann werden wir irgendwann so Karikaturen, die lächerlich werden. Und so sind wir in unserem Leben permanent dabei. Diesen Prozess. Wir werden in so eine Krise geführt und dann stehen wir da und müssen uns entscheiden, ist das jetzt unser Ende? Oder sagen wir, wir nehmen die Bereitschaft auf uns, uns verändern zu lassen. Wir lassen die Möglichkeit zu, eine ganz neue Lebensdimension zu entdecken. Und Gott ist permanent dabei. Deshalb lässt er Krisen zu. Weil er so gerne möchte, dass du etwas lernst und dass du in deiner Persönlichkeit eine ganz neue Tiefe entdeckst. Wer mal ein bisschen in die Geschichte reingeht, der weiß, worüber ich rede. Ich weiß nicht, ob Sie jemals das Leben von Johann Sebastian Bach angeguckt haben. Wir hatten mit den Pfadfindern so ein Camp, das hieß Soli Deo Gloria, allein Gott die Ehre. Und da haben wir diesen Mann angeguckt. Bis zum 10. Lebensjahr hat der Junge Vater, Mutter, Bruder und Schwester, seine Hauptbezugsperson, verloren, alle gestorben. Mit 10 Jahren Vollweise in einer Welt, wo man sich nicht gerne um noch einen Esser mehr gekümmert hat. Und die Leute, bei denen er leben musste, fanden das auch nicht wirklich klasse. Dieser Junge konnte nicht darüber reden, dass er eine wirklich tolle Jugend hatte. Als er 20 Jahre alt ist, schreibt er sein erstes Meisterwerk, Actus Tragicus. Und da kommt folgende Passage. Nachdem er Vater, Mutter, Bruder, Schwester, alles, was er hatte, verloren hatte, schreibt er, Gottes Zeit ist die allerbeste Zeit. In ihm leben und sind wir, solange er will. In ihm sterben wir zur rechten Zeit, wenn er will. Ich habe gedacht, Mann, oh Mann, wie kommt der zu einer solchen Überzeugung? Dieser Mann erlebt die größte Krise seines Lebens und entscheidet sich zu sagen, ich glaube daran, dass Gott einen guten Plan hat. Ich glaube daran, dass Gott, wenn er meine Eltern zu sich ruft, das Beste für sie im Auge hatte. Ich glaube daran, wenn Menschen sterben, dass sie bei Gott viel besser aufgehoben sind als hier bei uns auf der Erde. Ich glaube an einen guten Gott, der für mich das Beste vorgesehen hat. Können Sie nachvollziehen, was da passiert ist? Dieser Junge erlebt eine Tiefe der Beziehung zu Gott, wie das wenig Leute wahrscheinlich nachvollziehen können. In meiner Gemeinde kommt eine russische Mama zu mir. Ich soll ins Krankenhaus kommen, weil ihr kleiner Sohn im Sterben liegt. Der Junge hat Leukämie. Und über einen Prozess von ungefähr einem Dreivierteljahr besuche ich ihn jede Woche im Krankenhaus. Und man sieht, dass die Krankheit ihn gepackt hat und ihn nicht loslassen will. An einem Donnerstagnachmittag bin ich wieder da. Und dieser Junge ist von dieser Krankheit unglaublich gezeichnet. An diesem Nachmittag grinst er mich an. Und dann sagte er zu mir, Matthias, ich sehe Jesus vor dir, aber ich sage ihm Bescheid, dass du auch noch kommst. 2 Tage später ist der Junge gestorben. Ich bin 100%ig sicher, der hat Jesus wirklich gesehen. Der wusste, wo er hingeht. Und das war eine unglaubliche Sicherheit, die aus diesem Gesicht von diesem Kind gesprochen hat. Die Krise war für ihn keine Krise. Warum nicht? Weil er wusste, wo er hingeht, stimmt's? Weil er wusste, wer sein Leben in der Hand hält. Versuchen Sie mal darüber nachzudenken, was das bedeutet. Liebe Freunde, die Krise wird immer nur dann zur Krise, wenn wir nicht wissen, wer da auf uns wartet. Wenn Sie diesen Psalm richtig nachgelesen haben, dann fängt er ja mit dieser Passage an, und ob ich schon wanderte durchs finstere Tal. Wie geht denn das weiter? Fürchte ich kein Unglück, ich fürchte mich nicht, wenn es dunkel ist. Warum nicht? Weil eine Riesenwahrheit in meinem Herzen ganz tief verankert ist: Gott ist bei mir. Denn du bist bei mir, dein Stecken und Stab tröst mich. Liebe Freunde, und jetzt kommt das eigentliche Erlebnis dieses Textes. Jetzt kommt der Höhepunkt. Dann steht da nämlich: Denn du bereitest vor mir einen Tisch. Verstehen Sie, was passiert, wenn man im dunklen Tal stehen bleibt? Der Tisch ist die ganze Zeit vorbereitet, nur wir erreichen ihn nicht. Weil wir nicht begriffen haben, dass die Krise gar kein Problem ist, sondern diese Krise uns lehren soll, uns dichter an Gott ran zu orientieren, um den gedeckten Tisch zu entdecken. Und so viele Leute entdecken am Ende nur die Krise und ihre eigene Schwachheit, anstatt zu begreifen, dieses Entdecken meiner eigenen Begrenzung soll mich dazu führen, die Möglichkeiten Gottes für mein Leben anzuzapfen. Das ist der Schlüssel der Krise. Und dann erlebe ich plötzlich diesen gedeckten Tisch. Friedrich Bodelschwing, der Mann, der die Bethelschen Anstalten übernommen hat, wollte nicht. Da ging man nicht hin nach Bethel. Da waren nämlich Kinder, die keiner wollte. Kinder, die geistig und körperlich behindert waren. Wenn diese Kinder durch die Straßen von Bielefeld gingen, flogen die Steine, weil die Bewohner dieser Stadt diese ganzen minderwertigen Menschen nicht brauchen konnte. Und Friedrich von Bodelschwing, der hatte nicht umsonst ein von im Namen. Der gehörte zum alten, guten deutschen Adel. Pastor werden, das war gerade so eine Schmerzgrenze, aber da so eine verrückte Truppe übernehmen, auf gar keinen Fall. Und dann erlebt er den Winter 1869. Und innerhalb von vier Wochen sterben seine 4 Kinder. Und es bricht ihm schier das Herz. Und nachdem er keine Kinder hat, sagt er zu seiner Frau: Glaubst du, dass Gott wollte, dass wir diese ganzen kranken Kinder, die keiner will, dass wir uns drum kümmern? Und es ist der Schlüssel seines Lebens. Und er übernimmt diese Anstalten. Und es wird zum größten jemals irgendwo in Europa aufgebauten Zentrum für Menschen in Not. Und interessanterweise, nachdem er das 5. Jahr in Bethel ist, werden ihm Jahr für Jahr wieder 4 Kinder geschenkt. Und einer seiner Söhne übernimmt am Ende diese Anstalten. Und er schreibt das so brutal. Wie er sagt: Ohne diese Krise wäre ich nie drauf gekommen, dass Gott einen ganz anderen Plan für mein Leben hatte, als ich mir selber gewählt habe. Liebe Freunde, kann es sein, dass Gott ganz oft uns an diese Wendepunkte des Lebens bringt und wir plötzlich entdecken, dass Gott eine ganz andere Berufung für uns hat, wie wir sie uns selber je gesucht hatten? Kann es sein, dass Gott in der Phase, wo wir gerade drinstecken und sagen, es geht gar nichts, Gott am stärksten zu unserem Herzen reden will, um uns seine Pläne zu offenbaren? Die meisten von Ihnen kennen diese berühmt gewordene kleine Geschichte von diesem Menschen, der einen Traum hat. Und in diesem Traum sieht er sein Leben, und sein Leben wird in Form von Fußspuren abgezeichnet. Und er sieht immer neben sich die Fußspuren Gottes. Bis er an einen Punkt in seinem Leben kommt, wo es richtig schwierig wird und er eine Riesenkrise erlebt und eine echte innere Durchstrecke erlebt. Und völlig verzweifelt kommt diese Person zu Gott und sagt, Gott, ich sehe, da sind nur noch eine Spur ist sichtbar. Gott, wieso hast du mich in der schlimmsten Phase meines Lebens verlassen? Und er entdeckt, wie Gott ganz leise zu ihm sagt, hör mal, mein Freund, wo du nur die eine Spur siehst, habe ich dich getragen. Und wir entdecken, genau hier liegt der Punkt. Ganz offensichtlich sind Krisen immer diese Momente in unserem Leben, wo Gott uns ganz nahe kommen will. Und wo wir natürlich uns verweigern können und sagen, Gott, ich will das nicht. Wir sind ja schließlich Mensch, wir haben freien Willen, stimmt's? Wir können sagen, nee, mach ich nicht. Ist nicht besonders schlau, aber wir können das machen. Und interessanterweise zwingt Gott uns auch nicht. Ist das auch wahr? Wie hat ein Psychologe schlau zu mir gesagt, wissen Sie, Herr Brandner, jedes Kind hat sein Recht auf seine eigenen Fehler. Das ist wahr. Jeder Mensch hat das Recht auf seine eigene Dummheit. Das stimmt auch. Aber das ist nicht schlau. Und Gott in seiner Liebe lässt immer wieder solche Situationen zu, um uns zu sagen, hey, wo willst du hin? Ich habe das immer so nett versucht zu erklären. Mein Sohn Marcelli und ich, wir sind Auto gefahren. Er war so im zarten Alter von 9, 10 Jahren. Und wir sind beide bei der Tankstelle und wir beide lieben M&Ms. Es liegt an unserem Vornamen, Matthias und Marcel. Nein, nicht wirklich. Aber ich gebe ihm die Packung und er isst fröhlich M&Ms. Und irgendwann sage ich zu ihm, ey, Sohn, gib ein paar M&Ms ab. Und er sagt, nö. Und ich sage, wie? Nö. Er sagt, der Papa sind meine, du hast sie mir gegeben. Sage ich, ey, nur zur Verwaltung, nicht zum persönlichen Besitz. Also haben wir eine Weile miteinander im Auto debattiert. Und er hat fröhlich weitergegessen. Und während ich im Auto fuhr, dachte ich, so muss Gott sich fühlen. Ich habe überlegt, und das habe ich nachher zu ihm gesagt, hör mal, mein Freund, du weißt nicht, mit wem du dich anlegst. Ja? Ich bin mindestens 4-mal so schwer wie du. Wenn ich dich einmal schubst, fliegst du mit samt der Tür aus dem Auto. Ja? Also überleg dir gut, ob du dich mit mir anlegen willst. Übrigens, ich wollte das nur mal feststellen, ich habe das Ding bezahlt, nicht du. Und überhaupt, ich habe noch im Portemonnaie genug Geld, ich kann noch 20 Packungen davon kaufen. Ja? Das hat ihn alles nicht beeindruckt, er aß einfach fröhlich weiter. Und ich dachte, Leute, wie oft sind wir absolut identisch. Ja? Also wenn Gott wirklich seine Muskeln einmal spielen lassen würde, Freunde, da sind wir uns alle einig, da sitzt keiner von uns mehr hier. Aber wir es tun so und sagen, oh Gott, du kriegst aber mein Leben nicht. Nein, das ist meine M&Ms. Ja, und die Frage ist, ey, hör mal, wer hat dir das Leben gegeben? Du dir selber? Wer sorgt dafür, dass du jeden Tag schnaufen kannst, essen kannst? Was würde denn passieren, wenn Gott einmal sagt, hey, vorbei, fertig? Leute, dann sieht das nicht gut aus. Und wir tun so, als wenn wir Vorschriften machen könnten, wie es läuft oder nicht. Liebe Freunde, wir haben vergessen, wer der Chef ist und wer das eigentliche Geschöpf ist. Wir haben das irgendwie durcheinander gebracht. Und manchmal brauchen wir die Krise in unserem Leben, damit wir diese Punkte wieder in der richtigen Reihenfolge in unserem Leben hinbringen. Ich habe gestaunt. Ich weiß nicht, ob Sie in den letzten Wochen ein Buch auf dem Büchermarkt entdeckt haben. Es heißt Mirko. Es ist der Vorname eines Kindes. Die Eltern heißen Schlitter, Sandra und Gerhard. Die haben ein Buch geschrieben darüber, wie das war, als ihr Sohn entführt wurde und sie die furchtbare Nachricht bekamen, dass er umgebracht wurde. Und sie haben ein bemerkenswertes Interview in der Zeitung gegeben. Und zwar fragt der Reporter von Welt am Sonntag und sagt, in ihrem Buch, jetzt zitiere ich das, schreiben sie, sie wollten anderen Menschen zeigen, dass man sogar in solch einer Albtraumsituation Halt und Trost finden kann. Welchen Trost gibt es, wenn das Leben des eigenen Kindes so früh und gewaltsam beendet wurde? Reinhard Schlitter, der Vater, antwortet, unser Trost ist Gott. Er half und hilft uns, wo wir aus eigener Kraft nicht mehr können. Die Mutter antwortet, wir sehen die schrecklichen Ereignisse mit einer Art Himmelsblick. Unsere Kinder sind ein Geschenk Gottes. Für eine gewisse Zeit sind sie uns anvertraut, für wie lange, das kann niemand sagen. Aber Mirko hatte seinen Lauf beendet. Er ist uns vorausgegangen zu Jesus. Das tröstet uns, denn da werden wir ihn wiedersehen. Und ich dachte, Mann, oh Mann. Wenn du so eine Antwort geben kannst, dann musst du irgendwas im Leben verstanden haben. Woher nehmen diese Leute diese unglaubliche Kraft und Sicherheit? Weil die bei dem dunklen Tal nicht stehen bleiben, sondern weil die einfach schlicht an der Hand Gottes weitergehen. Und weil sie auch eine zweite Sache verstanden haben. Ich habe leider kein langes Seil auftreiben können. Ich hätte es gerne gewollt. Ich möchte, dass Sie sich das vorstellen. Versuchen Sie sich ein ganz langes Seil vorzustellen. Und das vorderste Teil dieses Seiles ist mit einem roten Klebeband umwickelt. Vielleicht so 5, 6, 7 Zentimeter. Ich hätte das so gerne mitgebracht, weil das hilft uns sehr, das zu begreifen. Dieses Seil steht für unser Leben. Und das rot umklebte vordere Teil steht für unser Leben hier auf der Erde. Und ich möchte, dass Sie sich mal vorstellen, wie lang so ein Seil sein kann. Und dann versuchen Sie sich vorzustellen, dass das, was wir hier auf der Erde leben, nur 5 Zentimeter davon sind. Das eigentliche Leben kommt erst danach. Und dieses Leben findet überhaupt gar kein Ende. Und plötzlich begreifen wir, dass Krisen, die in unserem Leben so groß aussehen, in Relation zu dem, was wir Ewigkeit nennen, manchmal ganz, ganz klein sind. Dass die Dinge, über die wir uns heute aufregen, im Angesicht von Ewigkeit gesehen, fast nebensächlich werden. Und dass wir so oft mit Dingen in unserem Leben beschäftigt sind, die nur für unsere paar Jahre hier auf der Erde Wichtigkeit haben. Danach sind die nicht mehr wichtig. Und ich frage mich, ob diese Eltern genau diese Perspektive im Auge hatten, als sie diese Worte gesagt haben, weil sie verstanden haben, unser Sohn hat was Furchtbares erlebt, aber ist heute in einer Dimension des Lebens, die so unglaublich ist, dass wir sie Himmel nennen müssen. Was ist mit deiner Dimension des Lebens? Lebst du nur für 5 Zentimeter oder siehst du, was danach kommt? Es gab einen Mann, der hieß Paulus, der hat gesagt, als er diese Dimension mal begriffen hat, ich erachte alles, was diese Welt mir bietet, für Dreck, weil ich begriffen habe, dass es was viel Besseres gibt. Und der gipfelt am Ende in der Aussage der Apostel Paulus, dass er sagt, Sterben wurde für mich sogar Gewinn. Weil ich begriffen habe, dass das eigentliche Leben erst so richtig losgeht in der direkten Gegenwart Gottes. Und ich frage mich, ob wir das manchmal bei diesen Krisen, mit denen wir kämpfen, die unser Leben betreffen, ob wir mit Dingen kämpfen, die eigentlich zeitlich so begrenzt und manchmal, wenn wir sie im Nachhinein angucken, so unwichtig sind. Wenn wir die Perspektive mal ein bisschen weitermachen. Ich habe neulich mit meiner Frau abends zusammengesessen. Wir hatten uns am Morgen gestritten. Wir hatten uns darum gestritten, wer das Auto nehmen darf. Ich weiß nicht, ob Sie sich das vorstellen können, ja? Ich hatte eigentlich einen Termin, aber sie hatte auch einen. Und ich hatte meinen Termin schlicht nicht angemeldet und wollte ihren lang geplanten Termin einfach übergehen. Das fand sie nicht so toll. Und sie hat massiv interveniert. Was dazu geführt hat, dass wenn man keine Argumente hat, muss man einfach lauter werden. Das kennt ihr, ja? Aber das hat nichts geholfen. Weil sie wusste, sie hat einfach recht. Sie blieb einfach auf ihrem Punkt stur stehen. So saßen wir beide am Abend nebeneinander. Nachdem wir das Schweigen mal durchbrochen hatten. Ist ja auch so eine Technik, ja? So blöd, oder? Und irgendwann habe ich gesagt, Schatz, es tut mir leid. Es war nicht clever. Und was sagt meine Frau, um mich zu trösten? Ich weiß, aber du bist nun mal so. Manchmal frage ich mich allen Ernstes, wozu brauchst du Feinde, wenn du mit so einem Ehepartner verheiratet bist, ja? Aber die Wahrheit macht frei irgendwann, ja? Und dann sagt sie zu mir, sagt sie, Schatz, überleg dir einfach mal, worum ging's? Dann sagt sie was zu mir. Sie sagt, ich habe mit einer Freundin geredet. Ich weiß, die ist Mitte 30, die Frau, und hat Krebs. Hat zwei kleine Kinder. Mit der hatte sie geredet an diesem Vormittag. Und die hat zu ihr gesagt, weißt du, jetzt wo ich genau weiß, dass es nicht mehr viele Tage geben wird und dann sterbe ich. Plötzlich haben mein Mann und ich keinen Grund mehr, uns zu streiten. Weil die begrenzte Zeit, die wir haben, ist so kostbar, dass wir sie nicht mit Streiten vertun wollen. Und ich dachte, so viele Dinge, die uns so schrecklich wertvoll sind, wenn wir wüssten, wie klein und gering diese Spanne ist, wir würden aufhören, uns dauernd zu streiten. Wir würden aufhören, uns dauernd gegenseitig auf den Nerven rumzutrampeln, weil wir merken würden, hey, wofür? Wofür? Für dieses bisschen Zeit? Lass uns das bisschen, das wir haben, wenigstens clever nutzen. Fang an, darüber nachzudenken, ob das, was du so als Riesenkrise siehst, wirklich eine Krise ist. Oder ob sie angesichts dessen, wo wir eigentlich hin sollen, eigentlich lächerlich ist. Gar nicht des Streites wert. Wie ihr wisst, komme ich ja aus Schleswig-Holstein. Mein Dialekt lässt das bis heute nicht verborgen. Eine Sache habe ich gelernt, wenn ich da an der Nordsee am Strand saß. Das war toll. Besonders, wenn dann irgendwelche Kinder aus Baden-Württemberg und Bayern kamen. Die hatten einfach keine Ahnung. Die kannten nur den Bodensee. Aber bei uns ist es so, das war total nett. Das war für mich, bis heute lache ich darüber. Wenn man dann auf den Deich geht, oben hoch, und die Leute stehen da und gucken runter und sagen, wo ist das Meer? Die haben das Meer geklaut. Das kann nicht sein, oder? Die Chinesen waren hier, die haben sogar das Meer geklaut. Es gibt es nicht. Nein. Es gibt sowas wie Ebbe und Flut bei uns. Und dann ist es total nett, wenn man dann diese Väter sieht, die dann diese Sandburgen bauen. Und weil ja so viel Platz ist, geht man auch richtig weit rein. Gell? Damit das dann auch groß wird. Und es ist so cool, weil alle, die Insider, die warten. Die warten einfach schlicht. Weil was wissen sie? Ja, die geben sich Mühe, Muscheln, Herzchen, ja, we love Bayern München oder was immer die da alles drauf machen, ja. Und du weißt genau, Leute, macht nur. Und dann siehst du plötzlich, wie das Wasser langsam näher kommt. Und du sitzt auf der Düne und freust dich. Und lustigerweise, die kleinen Jungs mit ihren Schaufeln und ihren Backförmchen, die freuen sich auch. Nur Papa freut sich nicht. Weil irgendwann kommt die Welle. Und von der ganzen Herrlichkeit bleibt gar nichts übrig. Aber du musst mal die Kinder sehen. Die sehen die Welle kommen. Die stehen da und klatschen vor Begeisterung. Wow, ey, Hammererlebnis. Und im Stillen, denke ich, ist es mit unserem Leben genauso. Denk mal drüber nach. Es ist völlig okay, wenn wir unsere Lebensburgen bauen. Aber es ist auch clever, wenn du dir klar machst, wenn die Sonne untergeht und die Flut.
1: Die Fortsetzung folgt morgen um die gleiche Zeit.

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Bevor du bist zur Welt gekommen, wusste Gott es schon, dass es dich einmal geben wird. Und dass du heute lebst, hat Gott, dein Schöpfer, so gewollt, weil er dich wie ein Vater liebt. Mit schöpferischer Weisheit hat dich der Herr gemacht. Er gab von allem dir genug, damit du deinen Körper, den Verstand und deine Kraft allein zu seiner Ehre nutzt. Gott hat das Beste mit dir geplant. Er will zum Himmelsziel dich bringen. Ob deine Wünsche sich erfüllen oder manches bleibt untersagt, sag ja und lass dich führen. Verschwende nicht dein Leben für die Lüste dieser Welt. Dazu hat Gott dich nicht bestimmt. Leb jeden Tag, so wie es Jesus, deinem Herrn, gefällt, und richte deinen Blick aufs Ziel. Vater, der du dieses Kind in diese Welt schicktest, der du am Ziel stehen wirst, um es zu empfangen, wir bitten dich, segne es, dass es auf seinen Wegen deine Kraft und Liebe spürt, denn du hast das Beste mit ihm geplant. Du willst zum Himmelsziel ihn bringen. Ob seine Wünsche sich erfüllen oder manches bleibt untersagt, deine Weisheit

0: Woher kommt Streit und Krieg unter euch? Kommt's nicht daher aus euren Lüsten, die da streiten in euren Gliedern? Ihr seid begierig und erlanget's damit nicht. Ihr mordet und neidet und gewinnet damit nichts. Ihr streitet und kämpft. Ihr habt nicht darum, dass ihr nicht bittet. Ihr bittet und empfanget nicht darum, dass ihr übel bittet, nämlich darum, dass ihr es in euren Lüsten verzehren wollt. Ihr Abtrünnigen, wisst ihr nicht, dass der Weltfreundschaft Gottes Feindschaft ist? Wer der Welt Freund sein will, der wird Gottes Feind sein. Oder meint ihr, die Schrift sage umsonst, der Geist, den Gott hat in uns wohnen lassen, begehrt und eifert? Er gibt aber desto reichlicher Gnade. Darum heißt es, Gott widersteht den Hoffärtigen, aber den Demütigen gibt er Gnade. So seid nun Gottes untertänig. Widersteht dem Teufel, so flieht er von euch. Naht euch zu Gott, so naht er sich zu euch. Reiniget die Hände, ihr Sünder, und heiliget eure Herzen, ihr Wankelmütigen. Werdet eures Elends inne und traget Leid und weinet. Euer Lachen verkehre sich in Weinen und eure Freude in Traurigkeit. Demütiget euch vor dem Herrn, so wird er euch erhöhen. Verlästert einander nicht, liebe Brüder. Wer seinen Bruder verlästert oder richtet seinem Bruder, der verlästert das Gesetz und richtet das Gesetz. Richtest du aber das Gesetz, so bist du nicht ein Täter des Gesetzes, sondern sein Richter. Einer ist Gesetzgeber und Richter, der retten und verdammen kann. Wer aber bist du, der du den anderen richtest? Wohlan nun, die ihr saget, heute oder morgen wollen wir gehen in die oder die Stadt und wollen ein Jahr dort zubringen und Handel treiben und Gewinn machen, die ihr nicht wisset, was morgen sein wird. Denn was ist euer Leben? Ein Dampf seid ihr, der eine kleine Zeit währt, danach aber verschwindet er. Dafür solltet ihr sagen, so der Herr will und wir leben, wollen wir dies oder das tun. Nun aber rühmet ihr euch in eurem Übermut. All solches Rühmen ist böse. Wer nun weiß, Gutes zu tun und tut's nicht,
1: Kapitel 5.
0: Dem ist es Sünde. Wohlan nun, ihr Reichen, weinet und heulet über das Elend, das über euch kommen wird. Euer Reichtum ist verfault, eure Kleider sind von Motten zerfressen, euer Gold und Silber ist verrostet, und ihr Rost wird wieder euch Zeugnis geben und wird euer Fleisch fressen wie Feuer. Ihr habt euch Schätze gesammelt am Ende der Tage. Siehe, der Arbeiterlohn, die euer Land abgeerntet haben, der von euch vorenthalten ist, der schreit, und das Rufen der Schnitter ist gekommen vor die Ohren des Herrn Zebaoth. Ihr habt wohl gelebt auf Erden und eure Lust gehabt und eure Herzen geweidet am Schlachttag. Ihr habt verurteilt den Gerechten und getötet, und er hat euch nicht widerstanden. So seid nun geduldig, liebe Brüder, bis auf den Tag, da der Herr kommt. Siehe, ein Ackermann wartet auf die köstliche Frucht der Erde und ist geduldig darüber, bis sie empfange den Frühregen und Spätregen. Seid auch ihr geduldig und stärket eure Herzen, denn der Herr kommt bald. Seufzet nicht wieder einander, liebe Brüder, auf dass ihr nicht gerichtet werdet. Siehe, der Richter ist vor der Tür. Nehmet, liebe Brüder, zum Vorbild des Leidens und der Geduld die Propheten, die geredet haben in dem Namen des Herrn. Siehe, wir preisen selig, die erduldet haben. Von der Geduld Hiobs habt ihr gehört und habt gesehen, wie's der Herr hinausgeführt hat. Denn der Herr ist barmherzig und ein Erbarmer. Vor allen Dingen aber, meine Brüder, schwört nicht, weder bei dem Himmel noch bei der Erde, noch mit einem anderen Eid. Es sei aber euer Ja ein Ja und das Nein ein Nein, auf dass ihr nicht unter das Gericht fallet. Leidet jemand unter euch, der bete. Ist jemand guten Mutes, der singe Psalmen. Ist jemand unter euch krank, der rufe zu sich die Ältesten der Gemeinde, dass sie über ihn beten und ihn salben mit Öl in dem Namen des Herrn. Und das Gebet des Glaubens wird dem Kranken helfen, und der Herr wird ihn aufrichten. Und wenn er hat Sünden getan, wird ihm vergeben werden. Bekennet einer dem anderen seine Sünden und betet füreinander, dass ihr gesund werdet. Des gerechten Gebet vermag viel, wenn es ernstlich ist. Elia war ein schwacher Mensch wie wir, und er betete ein Gebet, dass es nicht regnen sollte, und es regnete nicht auf Erden 3 Jahre und 6 Monate. Und er betete abermals, und der Himmel gab Regen, und die Erde brachte ihre Frucht. Liebe Brüder, wenn jemand unter euch irren würde von der Wahrheit, und jemand bekehrte ihn, so wisset, dass wer den Sünder bekehrt hat von dem Irrtum seines Weges, der wird dessen Seele vom Tode erretten und bedecken eine Menge von Sünden.
1: Petrus, ein Apostel Jesu Christi, den Fremdlingen in der Zerstreuung in Pontus, Galatien, Kappadokien, der Landschaft Asien und Bithynien, die erwählt sind nach der Vorsehung Gottes des Vaters, in der Heiligung durch den Geist, zum Gehorsam und zur Besprengung mit dem Blut Jesu Christi. Gott gebe euch viel Gnade und Frieden. Gelobt sei Gott, der Vater unseres Herrn Jesus Christus, der uns nach seiner großen Barmherzigkeit wiedergeboren hat zu einer lebendigen Hoffnung durch die Auferstehung Jesu Christi von den Toten, zu einem unvergänglichen und unbefleckten und unverwelklichen Erbe, das behalten wird im Himmel für euch, die ihr aus Gottes Macht durch den Glauben bewahrt werdet zur Seligkeit, welche bereit ist, dass sie offenbar werde zu der letzten Zeit. Darüber freuet euch, die ihr jetzt eine kleine Zeit, wenn es sein soll, traurig seid in mancherlei Anfechtungen, auf dass euer Glaube rechtschaffen und viel köstlicher erfunden werde als das vergängliche Gold, das durchs Feuer bewährt wird, zu Lob, Preis und Ehre, wenn offenbart wird Jesus Christus. Ihn habt ihr nicht gesehen und habt ihn doch lieb. Und nun glaubt ihr an ihn, wiewohl ihr ihn nicht sehet, und freuet euch mit unaussprechlicher und herrlicher Freude, die ihr das Ziel eures Glaubens davonbringt, nämlich der Seelenseligkeit. Nach dieser Seligkeit haben gesucht und geforscht die Propheten, die von der Gnade geweissagt haben, die auf euch kommen sollte, und haben geforscht, worauf oder auf was für eine Zeit der Geist Christi deutete, der in ihnen war und zuvor bezeugt hat die Leiden, die über Christus kommen sollten, und die Herrlichkeit danach. Ihnen ist offenbart worden, dass sie nicht sich selbst, sondern euch dienten mit dem, was euch nun verkündigt ist, durch die, so euch das Evangelium verkündigt haben, durch den Heiligen Geist, der vom Himmel gesandt ist, was auch die Engel gelüstet zu schauen. Darum so begürtet die Lenden eures Gemütes, seid nüchtern und setzet eure Hoffnung ganz auf die Gnade, die euch dargeboten wird in der Offenbarung Jesu Christi. Solches tut als gehorsame Kinder und bleibt nicht bei dem, was vormals war, da ihr in Unwissenheit nach den Lüsten lebtet, sondern wie der, der euch berufen hat und heilig ist, seid auch ihr heilig in allem eurem Wandel. Denn es steht geschrieben, ihr sollt heilig sein, denn ich bin heilig. Und da ihr den als Vater anrufet, der ohne Ansehen der Person richtet nach eines jeglichen Werk, so führet euren Wandel, solange ihr hier als Fremdlinge lebt, mit Furcht, und wisset, dass ihr nicht mit vergänglichem Silber oder Gold erlöst seid von eurem eitlen Wandel nach der Väter Weise, sondern mit dem teuren Blut Christi als eines unschuldigen und unbefleckten Lammes. Er ist zwar zuvor ersehen, ehe der Welt Grund gelegt ward, aber offenbart zu den letzten Zeiten um euretwillen, die ihr durch ihn glaubt an Gott, der ihn auferweckt hat von den Toten und ihm die Herrlichkeit gegeben, auf dass ihr Glauben und Hoffnung zu Gott haben möchtet. Haltet rein eure Seelen im Gehorsam der Wahrheit zu ungefärbter Bruderliebe und habt euch untereinander beständig lieb von Herzen, als die da wiedergeboren sind, nicht aus vergänglichem, sondern aus unvergänglichem Samen, nämlich aus dem lebendigen Wort Gottes, das da bleibt. Denn alles Fleisch ist wie Gras und alle seine Herrlichkeit wie des Grases Blume. Das Gras ist verdorrt und die Blume abgefallen, aber des Herrn Wort bleibt in Ewigkeit. Das ist aber das Wort, welches unter euch verkündigt ist.

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0: Guten Tag, Kinder. Setzt euch. Unsere letzte Unterrichtsstunde vor den Winterferien wird etwas anders als sonst gestaltet. Macht eure Bücher zu, steht alle nacheinander auf und beantwortet meine Fragen. Du bist dran, Gichol. Hast du schon mal eine Bibel gesehen?
1: Nein, Herr Lehrer.
0: Gut. Rodika, du bist dran.
2: Nein, Herr Lehrer.
0: Setz dich. Du, Nicole?
3: Nein, Herr Lehrer.
0: Catalina, hat dir noch nie jemand etwas davon erzählt?
4: Nein, Herr Lehrer, ich weiß nicht, was das ist.
0: Genoveva, du?
2: Ja, Herr Lehrer, wir haben eine Bibel zu Hause. Meine Eltern haben mir oft Geschichten daraus erzählt. Die von Daniel ist so schön, aber auch die von Josef. Am allerliebsten höre ich die Geschichte vom Herrn Jesus.
0: Setz dich, wir werden ein anderes Mal darüber reden. Und jetzt bekommt ihr eure Prüfungsarbeiten zurück. Zu einigen möchte ich noch etwas sagen. Pavel, deine Arbeit war gut, doch du hast ein paar Fehler gemacht. Daher eine 3. Gib dir in Zukunft mehr Mühe. Carmen? Sehr gut, außer 2 kleinen Fehlern. 2 für dich. Genoveva? Kein Fehler, ebenfalls 2. Du wirst schon wissen, warum keine 1.
5: Weil sie eine Christin ist.
0: So, jetzt dürft ihr gehen.
6: Christin! Christin!
7: Na, hast du Gott schon mal gesehen?
8: Haha, Peterin Genoveva.
2: Immer dieser Spott. Die wissen ja gar nicht, wie weh das tut. In Pausen bin ich immer allein. Oh, da kommen Julian und Petro aus der Parallelklasse.
9: Hallo Jungs.
2: Hallo Jungs.
10: Hör mal, du weißt ganz genau, dass wir nicht mit dir reden dürfen. Geh weiter. Wenn du bei uns bleibst, bekommen wir Schwierigkeiten.
2: Was habe ich euch denn zuleide getan?
10: Nichts. Es ist wegen deinen Eltern. Du weißt doch, was immer gesagt wird. Christen sind gefährliche Leute, vor denen wir uns hüten müssen. Genoveva, lass uns in Ruhe.
11: In Iasi, einem hübschen Dorf im Nordosten des Landes Rumänien, ging das Mädchen mit langen schwarzen Zöpfen etwas traurig ihren Weg nach Hause. Allein.
2: Wegen meinen Eltern. Und dabei sind meine Eltern so lieb. Auch meine Geschwister. Ich freue mich, sie alle zu sehen. Die Onisi und den kleinen Theodor. Kostika und meine Schwester Aurora. Wenigstens zu Hause kann ich mit den anderen fröhlich sein. Hallo Mutti.
12: Genoveva, schön, dass du auch schon kommst. Nun sind alle zu Hause. Kommt alle zu Tisch.
13: Was kriegen wir heute zu essen? Schöne dicke Kartoffelsuppe.
14: Ist das alles? Ich dachte, wir kriegen noch Kakao.
12: Das ist leider alles, was ich auf den Tisch stellen kann. Ich stand zwar heute wie auch täglich stundenlang vor den Läden Schlange, aber außer altem Brot und ein paar Kartoffeln habe ich nichts bekommen.
14: Oh, Mutti, und Kakao?
2: Kostika, schäm dich. Kakao gab's heute Morgen.
14: Zu wenig.
2: Du kriegst auch Brot dazu.
14: Aber ohne Butter und Marmelade.
12: Butter ist zu teuer und in den Läden gab's auch keine mehr.
14: Mutti, werden wir nie mehr Butter haben?
12: Ich weiß es nicht, mein Schatz. Aber wir wollen dankbar sein für das Wenige, das wir noch haben.
2: Butter oder keine Butter, das ist doch gleich. Wenn man Hunger hat, ist alles gut. Und ich habe sehr großen Hunger heute Abend.
15: Richtig, mein Kind. Viele Familien in Rumänien sind genauso arm wie wir. Und einige Nachteile müssen wir erleiden, weil wir Christen sind. Ich als Brückeninspektor und Ingenieur könnte viel mehr Geld verdienen, wenn ich kein Christ wäre. Aber haben wir in Christus nicht einen viel höheren Schatz gefunden? Ihn dürfen wir um keinen Preis aufgeben.
11: Jetzt dachte auch Genoveva an ihre wohlverdiente gute Note, die sie nicht bekommen hatte, weil sie eine Christin war. War sie überhaupt eine? Sie war zwar in einem christlichen Elternhaus erzogen, aber wurde man dadurch automatisch zu einem Christen? Sie war sich dessen nicht sicher. Diese Frage beunruhigte sie jedoch auch nicht lange. Bald wurden andere Fragen wichtiger. Die begabte und tüchtige Genoveva beendete die Schule und studierte nun fremde Sprachen an einer Universität. Ihr Lieblingsfach war Englisch. Und sie ahnte nicht, dass gerade in dieser Sprache Gott sie erneut fragen würde: Bist du ein Christ?
12: Genoveva, herzlich willkommen zu Hause. Wie schön, dass wir dich wenigstens in den Ferien zu Hause haben dürfen.
2: Ja, Mutti, ich freute mich auch schon, euch alle zu sehen, obwohl auch das Studium mir sehr viel Spaß macht. Unterwegs fragte ich mich aber, wie soll ich 2 volle Monate hier verbringen, ohne Englisch zu sprechen?
12: Das brauchst du auch nicht. Schon heute Abend kannst du Gott und uns mit deinem Englisch dienen.
2: Wie meinst du das?
12: Hör zu, unsere Versammlung besucht heute ein dänischer Prediger. Er kann kein Rumänisch, dafür aber Englisch. Würdest du ihn übersetzen?
2: Aber Mutti, du weißt doch, dass es in unserem Land nicht erlaubt ist, in den Häusern christliche Versammlungen zu halten. Ich werde schon auf der Uni beobachtet. Wenn dazu noch herauskommt, dass ich einen dänischen Missionar übersetzt habe, werde ich vielleicht von der Uni verjagt. Meine Zukunft ist dann gefährdet.
12: Außer dir kennen wir niemanden, der den Prediger übersetzen kann. Das ewige Schicksal von mehreren Personen kann von diesem Abend abhängen. Wie viele werden durch diese Versammlung ermutigt und gestärkt?
2: Ach, das ist so schwer zu entscheiden. Nun gut, Mutti, dir zuliebe tue ich es.
11: Wenn sie nur wüsste, welche Folgen ihre Entscheidung haben würde. Was geschah denn an diesem wichtigen Abend? Nach der Begrüßung begann die Predigt. Die aufgeregte Genoveva hörte gut zu, um den genauen Sinn jedes Satzes in der rumänischen Sprache wiederzugeben. Und gerade darum hinterließen die Worte des Predigers tiefe Spuren in ihrer eigenen Seele.
2: Im Johannesevangelium 15, Vers 13 lesen wir, die größte Liebe beweist jemand, der sein Leben für die Freunde hingibt. Das sagt Jesus Christus. Er nennt uns Freunde. Er gab sein Leben für euch, Zuhörer, für mich und für das junge Fräulein, das übersetzt. Er starb auf einem Kreuz für unsere Sünden. Das nur zu wissen genügt nicht. Das muss angenommen und geglaubt werden. Nur dann erhalten wir die Vergebung der Sünden und die Gewissheit, eines Tages in den Himmel zu kommen. Liebe Freunde, denkt an das Kreuz Christi, an dem die Liebe Gottes so groß wurde. Wollt ihr nicht diesem für euch gekreuzigten Jesus eure Antwort heute noch geben? Ich schweige jetzt, damit ihr mit ihm reden könnt.
11: Der Missionar schwieg, die Übersetzerin auch. Aber noch nie zuvor hatte sie ein solches Bedürfnis gehabt, mit Gott zu reden. Es genügte ihr nicht mehr, gläubige Eltern zu haben. Sie wollte jetzt eine echte Christin werden. Ohne dass jemand etwas hörte, gab sie dem Herrn Jesus in ihrem Herzen die Antwort.
2: Rette mich, Herr Jesus, vergib meine Sünden, gib mir ein reines Herz und nimm mein Leben in deine Hand.
11: So wurde für Genoveva dieser Abend zum Abend ihrer Begegnung.

0: Guten Tag, Frau Marco.
1: Guten Tag, Silvia. Komm rein.
0: Ich wollte eigentlich Genoveva sprechen, aber sie ist sicher in der Uni. Kann ich sie dort telefonisch erreichen?
1: Ach, Silvia, Genoveva ist nicht mehr auf der Uni.
0: Nein? Was ist denn passiert? Ich war mit meinem Mann auf Reisen und habe nichts mitbekommen.
1: Kannst du dich erinnern an den Abend, als sie den dänischen Missionar übersetzte? Damals hat sie sich bekehrt. Und sofort war die Gelegenheit da, etwas für den Herrn zu tun. Mit Theodor begleitete sie den Missionar auf seinen Reisen durch die umliegenden Dörfer und übersetzte ihn. Es war ihr Ferienzeit. Strahlend vor Freude kehrte sie zurück. Umso härter traf sie das, was sie am nächsten Tag auf der Uni erfuhr, nämlich...
0: Dass sie von der Uni verwiesen wurde?
1: Ja, die Geheimpolizei wusste schon alles und sie informierte sofort die Leitung der Universität. Dann kamen endlose Verhöre, monatelange Haft in einer psychiatrischen Klinik.
0: Und jetzt?
1: Jetzt ist sie freigelassen. Aber sie findet keine Arbeit. Denn keine Firma stellt Arbeiter an, die mit der Geheimpolizei in Konflikt geraten waren.
0: Arme Genoveva, wie mutlos muss sie jetzt sein.
1: Nein, mutlos ist sie nicht. Du kannst sie ja besuchen. Sie ist in der Kirche. Die Gemeindeleitung hat sie als Hauswartin und Reinigungskraft angestellt. Wenigstens vorübergehend. Denn die Arbeitslosen können in ein Arbeitslager geschickt werden.
0: Vielen Dank für die Auskunft, Frau Marco. Ich besuche Genoveva heute noch. Auf Wiedersehen.
1: Auf Wiedersehen, Silvia.
0: Von der Sprachenstudentin zur Putzfrau. Da gehört aber viel Mut zu.

0: Genoveva, bist du da?
1: Silvia, herzlich willkommen in meinem Reich. Ich putze gerade noch dieses Fenster zu Ende.
0: Ja, dann begleite ich dich nach Hause und unterwegs müssen wir etwas besprechen.
1: Mein Zuhause ist hier.
0: Wie meinst du das? Übernachtest du hier?
1: Ja, da auf der Bank ist mein Lager. Wundere dich nicht. Unterwegs zur Arbeit, und das sind volle 10 Kilometer, kann mich die Polizei jeden Moment verhaften. Und hier in der Kirche bin ich geschützt durch den Arbeitsvertrag. Nein, so schlecht geht es mir eigentlich nicht. Es ist nicht immer so kalt hier wie jetzt, und wenn, dann decke ich mich mit dem Tischtuch zu. Aber eine Matratze darf ich nicht haben. Die Polizei, wenn sie kommt, darf nicht merken, dass hier jemand wohnt.
0: Und wo wäschst du dich?
1: Am Wasserhahn im Hof.
0: Aber da fließt nur kaltes Wasser. Hast du kein warmes?
1: Nein, aber es geht trotzdem. Kaltes Wasser ist nicht besonders angenehm, vor allem zum Haarewaschen nicht. Aber nachher setze ich mich neben den Ofen. Ich muss mich eben damit abfinden.
0: Möchtest du vielleicht, dass ich für dich etwas einkaufe?
1: Ja, ich wäre dir sehr dankbar, aber nur, wenn du Zeit hast. Hier ist etwas Geld für Brot, ein paar Äpfel und 2 oder 3 Rüben, wenn welche da sind.
0: Wo kochst du denn diese Rüben?
1: Ich kann hier nichts kochen, aber ich esse sie roh. So schmecken sie sehr gut, auch wenn es kalt ist.
0: Unmöglich, Genoveva, wie kannst du nur so mutig sein?
1: Weißt du, Silvia, in der Schule zeigte man immer mit dem Finger auf mich und nannte mich böse, die Christin. Aber ich war ja noch gar keine echte und der Sport war so schrecklich für mich. Doch jetzt ist alles anders. Sicher ist es jetzt schwer, doch ich weiß wenigstens, für wen ich leide. Aus Liebe zu meinem Heiland habe ich Übersetzungen gemacht und aus Liebe zu ihm will ich auch das hier erdulden. Er wird mir helfen. Aber du bist sicherlich nicht gekommen, um mir zu sagen, wie schlecht ich es habe. Kann ich dir irgendwie helfen?
0: Nun, in ein paar Wochen ist Weihnachten. Wir möchten gern hier in der Gemeinde ein kleines Fest veranstalten. Könntest du den Kindern ein paar Lieder beibringen? Bestimmt würden sich alle freuen, die Kinder singen zu hören.
1: Was für eine gute Idee. Ich werde daran denken und nach Liedern suchen. Sobald ich etwas habe, können die Kinder kommen.
2: Hallo, Genoveva.
3: Ich werde heute singen.
2: Hast du ein schönes neues Lied für uns?
1: Ich habe ein schönes neues Lied für euch. Und wenn ihr alle ganz leise seid, singe ich es euch vor. Sobald ihr könnt, singt auch mit.
2: Psst.

0: Dieses Lied ist schön.
1: Bringst du uns noch eins bei?
2: Und das erste, wann singen wir es wieder?
3: Du meinst das vom letzten Mal? Natürlich können wir es wiederholen. Wer weiß noch, wie es anfing?
2: Ich
1: auch.

0: Das Weihnachtsfest begleitet von Kinderstimmen war unvergesslich schön. Viele ermutigende Worte hörte Genoveva danach.
1: Danke, Genoveva. Diese Lieder waren wunderschön.
2: Was für ein schönes Fest.
3: Die Kinder sangen so gut und alles auswendig.
2: Wir hatten diese Lieder noch nie gehört.
4: Die Worte sind so einfach.
3: Du solltest auf jeden Fall weitermachen, Genoveva.
0: Du solltest weitermachen. Diesen Satz hatte Genoveva nicht vergessen. Mit großer Freude würde sie diese Arbeit tun. Aber es war gar nicht so einfach. Ihre Bedenken teilte sie Silvia mit.
5: Ach Silvia, hätte ich nur neue Kinderlieder. Aber du weißt ja, bei uns in Rumänien ist alles das verboten. Das Komponieren, das Singen, das Fotokopieren oder Abschreiben von christlichen Liedern. Und dabei singen die Kinder so gern. Was soll ich tun?
6: Und wie kamst du auf die wunderschönen Lieder zu Weihnachten?
5: Ich habe sie selbst übersetzt von der englischen Kassette, die der dänische Missionar zurückgelassen hat. Nun aber habe ich keine neue Kassette mehr.
6: Und wenn du selbst versuchst zu dichten, die Melodien dazu kannst du aus den christlichen Radiosendungen übernehmen. Aber sei bitte vorsichtig. Wenn die Polizei das erfährt, musst du mit 15 Jahren Gefängnis rechnen.
0: Aber die Gefahr erschien Genoveva gering im Vergleich mit der guten Möglichkeit, an neue Kinderlieder zu kommen. Wie viele andere Abende verbrachte sie auch diesen Abend vor dem kleinen Radio.
5: Polizei? Wer ist da?
7: Friede.
5: Mit dem Wort Friede können nur Christen grüßen.
7: Hallo, sind Sie Genoveva? Ich heiße Steven und das sind meine Freunde. Wir sind Christen und kommen aus England. Wir haben die Adresse Ihrer Kirche erhalten, mit dem Auftrag, hier 40 Bibeln abzuliefern.
5: Oh Herr, hab Dank, 40 Bibeln. Wir werden sich diejenigen freuen, die keine eigene Bibel haben.
7: Wo können wir sie ausladen?
5: Bringt sie herein, hier ist Platz.
7: Genoveva, uns wurde erzählt, dass es für Sie gefährlich werden kann, wenn die Polizei bei Ihnen so viele Bibeln entdeckt.
5: Das stimmt, aber mir kommt schon etwas in den Sinn. Ich packe jede einzelne Bibel ins Papier und die Plastiktüte ein und verstecke sie, sagen wir mal, eine im Garten, die andere unter dem Holzzaun, die dritte im Papierkorb.
7: Bibel im Papierkorb?
5: Im Papierkorb. Und wenn dann diejenigen zur Versammlung kommen, die eine Bibel brauchen, dann sage ich ihnen ganz einfach, suche im Papierkorb. Dann wissen sie, das Verteilen der Bibeln ist bei uns auch verboten. Und für das, was man sich selbst nimmt, wird keiner bestraft.
7: Die Not macht erfinderisch. Für uns Engländer ist es fremd. Aber Genoveva, wann wollen Sie das alles einpacken? Das ist viel Arbeit.
5: Ich gebe euch jetzt erstmal die Anschrift meiner Eltern. Dort könnt ihr übernachten. Und ich mache mich sofort an die Arbeit. Die Nacht ist mir dazu nicht zu schade, wenn ich mir die Freude vieler, vieler Familien vorstelle, die bald eine eigene Bibel besitzen werden.
7: Wir wünschen Ihnen die Kraft von oben, Genoveva.
0: Diese und noch viele andere Nächte wurde Genoveva wunderbar mit der Kraft von oben gestärkt, um weiter an der Liedersammlung zu arbeiten. Schon bald durften die Kinder sich wieder versammeln, um neue Lieder einzuüben. Die kleinen Sänger brachten ihre Freunde mit und der Chor wuchs und bekam den Namen Zionschor.

0: 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Dann wirst du ein Kind Gottes heißen.
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0: sein, dann lass Jesus in dein Herz hinein und fange an, Gott hoch zu preisen. 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
1: Den inneren Menschen. Der innere Mensch ist das, was weiterlebt, was überlebt. Das, was in dir ist. Denn die Bibel sagt, die Pforte ist eng, der Weg ist schmal und um durch die Pforte durchzukommen, da reicht es. Da kann selbst, wenn du Klamotten hast, kommst nicht durch. Also musst du dein Portemonnaie abgeben, deinen Pass abgeben, du musst alles durch, alles loslassen. Kein Geldbeutel und keine Scheckkarte, nichts kommt durch, nur das nackte Leben. So, um das geht es mir. Nur das, was in dir ist, das wird gerettet werden. Und darüber möchte ich sprechen. Aber ich lade dich ganz herzlich ein zu den nächsten Themen. Morgen wird das Thema sein, lebe unter dem Schutz Gottes. Was es bedeutet, unter der Schirmherrschaft des Herrn zu sein. Nächsten Mittwoch, so Gott will und wir leben, es geht um die Vollendung. Dann halte dich an Jesus am Freitag. Dann am Samstag, lass dich nicht treiben. Bleibe ruhig, werde nicht nervös, bleibe auf dem Teppich. Und all diese Dinge, lass dich nicht treiben. Der Teufel möchte uns hetzen und jagen und dergleichen. Und dann noch am Freitag, den 17. November, da ist eine Trauerfeier für meine Frau und ich möchte euch ganz herzlich einladen in Philippus Apostelfriedhof in Berlin-Wedding, Müllerstraße 44 um 11 Uhr. 17. November, 11 Uhr, wäre schön, wenn der eine und der andere kommen würde. Die Heide hat fleißig mitgearbeitet hier in der Zeit, als sie noch fit war und dienen konnte. Heute habe ich eine Predigt ins Internet, also auf der Facebook-Seite gesetzt und zerpredigt sie über das Gebet und ich denke, eine ganz starke Botschaft. So, wer in Facebook reinkommt, kann auf meine Seite gehen und die Predigt von der Heidi sich noch anhören. Ihr werdet auch in der nächsten Zeit so ein paar gute Predigten von der Heidi, die sie gehalten hat, auch veröffentlichen und einfach ins Netz setzen oder ins Internet setzen. Nur meine Botschaft heute, nur der innere Mensch lebt weiter. Der äußere Mensch

ist nur das Kleid, die Hülle, die Verpackung. Diese Verpackung bleibt da, netto bleibt, verstehst du? Und Tara bleibt hier. Und das, was hier ist, das bleibt, was menschlich ist, was irdisch ist, ist nur die Schale. Und wie gesagt, das bleibt hier. Und keine toten Objekte kommen ins Reich Gottes, nur das Lebendige, alles, was Leben in sich hat. Der Körper ist nur die Umhüllung des Menschen aus diesem Staub, aus diesem, ja, den Stoffen dieser Erde. Eigentlich der Mensch beinhaltet all die Grundstoffe der Erde, diese 90 Elemente beherbergt der Mensch in sich selbst. Ohne den Geist der Seele wäre der Mensch ein unbelebtes Objekt. Nicht mal wie ein Blockenstein. So, Sterben und Tod ist etwas Göttliches, das betone ich immer wieder. Es ist nichts Dramatisches, es ist im Programm Gottes. Geboren werden und sterben, das gehört dazu. Man wird zubereitet im Mutterleib bei der Geburt und dann muss man sich wieder vorbereiten, dann muss der Mensch sich selbst vorbereiten, diese Welt zu verlassen. Und wir gehen darauf und das ist auch der gleiche Weg. Wenn ich so Leute gehört habe, die im Krieg waren oder an der Front waren und mit dem Tod konfrontiert wurden, haben sie immer diesen Tunnelgang gesehen und ein Licht am Ende des Tunnels. Und das ist nichts anderes wie dieser Geburtsvorgang. Das wird nochmals nachvollzogen und dergleichen. So, wir müssen durch diese enge Pforte, da wird keiner bewahrt, keiner wird verschont. Die Bibel sagt, anders kommt man nicht in das Reich Gottes. Und ich möchte noch ein Wort von Jakob Böhme nehmen. Jakob Böhme, ein Mystiker aus Görlitz, der hat einmal gesagt, wer nicht stirbt, bevor er stirbt, verdirbt, wenn er stirbt. Also wir müssen schon vorher diesen Tod miterleben und durchlaufen. Sterben ist die Wiedergeburt. Wir werden wiedergeboren bei unserer Bekehrung und so weiter, aber diese große Wiedergeburt ist, wenn Jesus wiederkommt und die Toten auferstehen und wir werden denen nicht zuvorkommen, die wir entschlafen sind. Das war das große Problem bei den Christen damals. Ja, und was ist, wenn wir sterben und Jesus ist noch nicht gekommen, dann sagt Paulus klipp und klar, 1. Korinther 15, wir werden denen nicht zuvorkommen. So. Und das hat auch Jesus gesagt. Und Jesus sagt in Matthäus 19, Vers 28, er aber sprach zu ihnen, wahrlich, ich sage euch, ihr, die ihr mir nachgefolgt seid, werdet bei der Wiedergeburt, nicht? Die waren Christen, die waren gläubig, die waren Jünger Jesus, sie sind Jesus nachgefolgt, aber er sagt, wie ihr werdet bei der Wiedergeburt, wenn der Menschensohn sitzen wird auf dem Thron seiner Herrlichkeit, auch sitzen auf die 12 Thronen und werdet richten die 12 Stämme Israels. Hier redet Jesus von der großen Wiedergeburt. Und zwar eine andere Wiedergeburt als die, die in Johannes 3 steht. In Johannes 3 ist, dass der Mensch sich hier bekehrt, sich hier entscheidet, sich hier aufgibt, hier anfängt, sich zu lösen von all diesen Dingen. Verkaufe alles, was du hast, gib's den Armen, komm und folge mir nach. Aber dann durch diese enge Pforte, dieses Nadelöhr, da musst du dich sehr regelrecht dich durchzwingen durch dieses Nadelöhr. Die enge Pforte, das ist dieser enge Durchgang, dieses Schlupfloch in den Himmel. Dieses berühmte Nadelöhr, wenn du abends zu spät kommst, damals in Jerusalem, das war das Tor, wenn die zu spät kommen, wenn ein Heimkehrer, wie auch immer, dass sie hier noch durchgehen, aber sie konnten nichts mitnehmen. Aber Jesus sagt, da kommt leichter ein Kamel durch das Nadelöhr, als ein Reicher in das Himmelreich. So wie, ich denke, die enge Pforte ist sowas wie ein Flaschenhals. Da muss ich durchzwingen. Und dann plötzlich bist du draußen. Hier kann man nichts durchbringen, außer sich selbst, das nackte Leben, nur das, was man in sich hat, dieses Innenleben. Und deshalb ist es so wichtig, Geschwister, dass wir an unserem Innenleben arbeiten. Und alles, was wir geschluckt haben, das bringen wir durch. Das schmuggeln wir ins Jenseits. Das, was durch unsere Sinne aufgenommen worden ist, die Werte, die wir entwickelt haben, unsere Gedanken, unsere Gefühle, die wir verarbeitet haben, die wir, ja, viele Dinge auch ad acta gelegt haben, das Innere zählt. Das ist die Botschaft, die mich heute bewegt. Alles, was lebt, hat ein Innenleben. Auch diese Kakteen hier, diese so stacheligen Pflanzen, auch die haben ein Innenleben. So, alles hat ein Innenleben. Jeder Käfer, jede Mücke, jedes Wesen, jedes Geschöpf und vor allem auch der Mensch. Alles, was lebt. Und deshalb das Innenleben zählt. Das Innenleben zählt. Entweder leben wir oder wir werden gelebt. Zwei Möglichkeiten haben wir. Bei vielen ist das Innenleben sehr verkümmert, verstümmelt, unterdrückt und unterentwickelt, weil sie nicht daran arbeiten. Das geht mir nichts an. Aber die Reise nach innen ist die größte Reise. Die größte Reise des Lebens. Und die sollten wir antreten. Das ist die Wiedergeburt, was Johannes, was Jesus dem Nikodemus sagt. Es sei denn, dass jemand geboren werden aus Wasser und Geist. Anders kann er das Reich Gottes nicht sehen. Hier fängt das neue Leben an.
Und natürlich, es geht weiter. Du entwickelst dich und du bereitest dich vor auf die Ewigkeit. Deshalb sagt der Heiland, sammelt Schätze, die im Himmel sind. Wie mache ich das? Wie heißt das Konto, das im Himmel ist? Es ist nicht das Bankkonto von unserer Gemeinde. Verstehst du, es ist nicht irgendwas Irdisches, es ist was Geistiges, was Himmlisches. Was ist also Innenleben? Was gehört dazu? Zuerst einmal heilsame Gedanken. Fang an, für dein Innenleben gute Gedanken zu haben. Hör auf mit Kritik. Kritik nützt niemand. Kritik hilft niemand. Kritik bringt niemand weiter. Kritik zerstört einen Menschen. Kritisiere nicht, nörgel nicht, meckere nicht so viel, denn das schadet deiner Seele mehr, als du denkst. Heilsame Gedanken. Die Bibel sagt uns klipp und klar, was wohllautet, was schön ist, was einen erbaut, was einen ermutigt, dem denket nach. Was ist noch Innenleben? Weißt du, wer ein Kind. Das innere Kind in dir steckt ein Baby und werde ein Baby und nicht dumm und töricht, nein, sondern klein und herzlich, sehn dich nach der Liebe der Mutter und dann nach der Liebe des Vaters. Das Innenleben ist das innere Archiv, das, was du aufsaugst, aufnimmst, deine Augen, was sie registrieren, deine Ohren, was sie hören. Deshalb heißt es einmal in einem Kinderlied, pass auf, kleines Auge, pass auf, kleines Ohr, pass auf, kleiner Mund und so weiter, was du hörst und was du sprichst und was du vernimmst, pass auf. Wir müssen anfangen, über unser Leben zu wachen, über diese Kanäle, die in unser Leben reindringen und der Teufel versucht, uns zu verwirren und durcheinander zu bringen. Innenleben ist das innere Archiv, das, was du speicherst. Und bei uns wird alles registriert. Alles registriert. Alles, was du siehst, alles, was du erlebst, alles, was du an Eindrücken bekommst. Und das Innenleben weiter, das ist die Persönlichkeit, dein Ich. Nicht dein Ego, sondern dein Ich. Das, was dich ausmacht als Mensch. Entweder bist du Choleriker, Melancholiker, Phlegmatiker oder Sanguiniker, egal was du bist. Deine Persönlichkeit, dein Auftreten, was du in den ersten paar Sekunden oder Minuten des Lebens bist nach deiner Geburt. Da kannst du noch gar nicht, aber du bringst dich selbst mit auf diese Welt und jetzt entwickelst du diese Persönlichkeit. Und du bist Mensch. Der Mensch ist zwar bei der Geburt äußerlich unvollkommen, aber der entwickelt sich zu einem Ich. Ich will. Dieser Trotzalter nachher bei den Kindern und so weiter, man muss sich behaupten, das Innenleben, das ist dein Charakter, was dich ausmacht. Entweder bist du ein Bock, eine Ziege oder was weiß ich, ein Hammel. Es gibt, weißt du, man kann so vieles sein. Dein Charakter, dein Auftreten, deine Art, deine Erinnerung. Und die Erinnerung ist das einzige Paradies, aus dem wir nicht vertrieben werden können. Das kann uns niemand nehmen. Das haben wir. Es sei denn, wir arbeiten das richtig auf. Durch die Gnade Gottes, durch das Gebet, durch Vergebung, durch die Hingabe zu Gott. Die inneren Geheimnisse. Manche, die sterben, die nehmen ihr Geheimnis mit ins Grab. So, und das sind Geheimnisse. Du hast etwas gesehen, was der andere nicht gesehen hat. Verstanden, was der andere nicht verstanden hat. Der innere Mensch. Das sind unsere Erfahrungen. Egal, ob es lang oder kurz, was auch immer ist. Der innere Mensch, das sind auch die Wunden und die Narben, die uns zugefügt worden sind von anderen. Und diese müssen alle aufgearbeitet werden. Deshalb ist eine meiner wichtigen Botschaften von Zeit zu Zeit, was ich hier predige, ist innere Heilung. Die innere Heilung ist so wichtig. Die meisten Leute werden nicht gesund, weil sie innen nicht geheilt werden. Wenn du innen drin geheilt wirst, Vergebung bekommst, Frieden bekommst, ausgeglichen wirst, Harmonie in deinem Leben kommt, dann wirst du heil werden. Ich habe die letzten Tage darüber gesagt, wie wichtig innere Heilung ist. Horche diese Predigten an. Erfahrung ist etwas Innerliches. Du verarbeitest es und dann legst du es zu den Akten. Und manches wird eingelagert und manches holst du immer wieder auf, raus. Die Araber sagen, oder die Moslems sagen, wenn du den Hund begräbst, begrab ihn mit dem Schwanz. Nicht nur beim nächsten Knatsch und Streitel wieder rausholst. Das ist er. Was bleibt? Was bleibt? Und ich sage dir, was bleibt, ist das, was hier drin ist, was du im Herzen hast. Das innere Lächeln, das innere Weinen, die innere Freude. Was bleibt? Die innere Ruhe. Wenn du innen drin keine Ruhe hast, da kannst du im Käfig sitzen und bist nervös, verstehst du, und unruhig. Aber wenn du innen drin Ruhe hast und innen drin Frieden hast, dann ist egal, was draußen passiert, du bist in der Arche. Da kann die Welt untergehen von dir aus. Diese innere Stimme, das ist, was dein Leben wirklich ausmacht. Und die Frage ist, gehorchst du der inneren Stimme? Hast du der inneren Stimme gehorcht, das, was der liebe Gott gesagt hat durch den Heiligen Geist?
innere Erleuchtung. Das ist, was dein Leben ausmacht. Weißt du, wenn du vom Herrn eine Vision hast, eine Schau hast für dein Leben, keine 10 Pferde können dich abhalten von der ganzen Geschichte. Und das Innere zählt, nicht was die Leute sagen, erzählen, dir vorgaukeln. Diese innere Visionen, innere Idee, dieses Aha-Erlebnis, das ist, was dein Leben ausmacht. Das ist, was bleibt unterm Strich. Das innere Guthaben, das ist dein Erbe. Und die meisten Leute denken irgendwas Außersinnliches. Nein, das ganz Natürliche, was du hier auf dieser Erde erlebst, das, was hier drin ist, das nimmst du ins Jenseits mit, wenn du von dieser Welt gehst. Das ist dein inneres Kapital, dein Vermögen, dein Wissen, deine Weisheit, die Erkenntnisse, die du bekommen hast, diese Erleuchtung. Und wir können es nicht lassen zu reden von dem, was wir gesehen und gehört haben. Das waren die Jünger, die Aposteln. Erst durch das innere Leben bleibst du am Leben. Wenn du kein inneres Leben hast, du wirst es nicht überleben. Gehst in der Ewigkeit und bist verloren. Dann suchst du, wo bin ich, was ist mit mir passiert, wo bin ich gelandet. Aber sobald du das innere Leben hast, hast du Hoffnung, hast du Glauben, weißt du, wo es lang geht. Paulus schreibt an den Römer, Römer Kapitel 2, Vers 29, wer gehört zum Volk Gottes? Das ist, was Lebensqualität ausmacht, was er hier sagt, was erst Leben ausmacht, das wirkliche Leben ist es. Und er sagt, wer gehört zum Volk Gottes? Nicht wer äußerlich Jude ist, sondern wer innerlich Jude ist. Du kannst äußerlich Christ sein, religiös sein, in Weihrauch vernebeln und verdunsten, das bringt nichts, verstehst du? Das, was innen drin ist, das ist das geistliche Leben. Es kommt nicht darauf an, sagt Paulus, dass er an seinem Körper beschnitten wurde, sondern dass es sein Herz ist. Weißt du, es nützt es auch, wir taufen die Leute als Erwachsene, aber es reicht nicht aus, nur getauft zu werden, denn der alte Adam kann schwimmen und der alte Eva kann auch noch gut schwimmen. Taufe ist nicht, also lieber bist du ungetauft und liebst den Herrn und lebst den Leben des Todes, der Hingabe und dergleichen. Denn bei Gott zählt hier weiter, wenn ich so lese, denn vor Gott zählt nicht Beschneidung oder was weiß ich, Äußerlichkeiten, die nach dem Buchstaben des Gesetzes sind, sondern die Beschneidung, die durch den Geist Gottes geschieht. Durch den Geist Gottes. Diese innere Veränderung muss durch den Geist Gottes an uns geschehen. Und das sind die Schätze, die wir nach drüben mitnehmen und transferieren. Das, was der Geist Gottes an uns gewirkt hat, wo er uns geführt hat, geleitet hat, getragen hat, uns geholfen hat. Der wahre Jude, der wahre Christ ist nicht der, der bei Menschen Anerkennung sucht, sondern der Anerkennung Gottes über sein Leben hat. Das ist der wahre Christ, der wahre Jünger Jesu. Bei Gott zählt nur der innere Mensch, nicht was du äußerlich bist. Gott sieht das Herz. Und nicht die Person an. Er sieht nicht die Größe, er sieht nicht die Stärke, er sieht nicht die Fähigkeiten, er sieht nicht die Titel. Du kannst alles haben, aber der Herr sieht das Herz an. Und wir sehen in der Geschichte vom David, das war 8, der Vater Isai hat 8 Kinder gehabt und alle 7 sind durch. Und der erste 8, der draußen auf dem Feld war, dieser kleine David, den hat Gott erwählt als König für Israel. Bei Gott zählt nur das Innere, der verborgene Mensch. Und den kann man nicht von außen beurteilen, an seiner Frisur, an seinem Bart oder was weiß ich, an seinen Klamotten. Weißt du, wir denken, das ist ein Christ und da täuscht er sich ganz massiv. Ich habe mal einen Autofahrer gesehen und da hat einen Fisch, großen Fisch hinten am Auto drauf gehabt. Ich habe gedacht, Mensch, da fährt bestimmt ein Christ. Und was ist passiert? Als ich den überhole, sehe wieder Zigaretten im Qualm. Da habe ich gesagt, ist das doch nicht möglich? Das kann doch kein Christ sein. Das war vor 20, 30 Jahren. Das ist, wo ich dann bekehrt worden bin. Nicht, ob man hinten einen Aufkleber hat, einen Fisch oder Jesus und Jesus liebt dich, sondern was ist im Herzen? Und ich weiß was von mir. Das ist, wir können andere groß belehren, gerade du brauchst Jesus. Und dann überholen wir jemanden, schneiden die Vorfahrt ab, in die Vorfahrt. Weißt du, sind wir dann Christen? Weißt du, nicht nur, dass wir den Namen haben, Christ, sondern dass wir wirklich Christen sind. Du hast den Namen, dass du lebst, steht einmal in der Offenbarung an der Gemeinde zu Sardis. Aber du bist tot. Und wir können alles erzählen, weißt du? Wir können alles auf einer Flasche kleben, was da drin ist. Aber es ist wirklich auch drin, was am Etikett steht. Und es gibt so viel Etikettenschwindel im christlichen Lager. Bei Gott zählt das Herz, die Liebe und nicht der Buchstabe. Verstehst du? Drin.
das ist, was drin ist. Egal, selbst wenn die Flasche nicht, wenn so eine Flasche nicht drin steht, aber wichtig ist, dass was Wertvolles drin ist. Wir kommen, und jetzt komme ich noch an einem Punkt, was mir so groß geworden ist, wenn ich so über den Tod und Sterben nachdenke. Und der Monat November ist das Totenmonat, Ewigkeitssonntag und Trauersonntag und Volkstrauertag. Lauter Totengedanken. Das Jahr geht zu Ende, jetzt fängt Weihnachten und Advent, kommt als nächstes dann. Weißt du, wir kommen zur Welt ohne Namen. Oder hast du schon Namen gehabt, so am Arm, wie du geheißen hast? Keiner kam mit uns, kam auf diese Welt schon mit dem göttlichen Namen von Gott erwählt, von Gott berufen. Uns haben die Eltern den Namen gegeben. Und wir gehen in der Ewigkeit auch ohne Namen. Und nur Gott kennt uns. Und Gott sagt, ich habe dich bei deinem Namen gerufen und du bist mein. Weißt du, hier spielt der Name keine große Rolle. Vor Gott gesehen, von Gott aus gesehen, weißt du, oder ein Titel. Oder hier sind wir alles Mr. Niemand. Mr. Nobody, egal wie groß und stark und mächtig wir in dieser Welt zählen, bei Gott zählt auch die Rasse, nicht die Abstammung oder die Herkunft. Und ob wir in der ersten Welt leben, zweiten Welt leben oder dritten Welt leben, egal wo. Selbst die adligen Menschen sind sterblich, wenn ich dran denke, Könige, Präsidenten, Kanzler, Prominenten, Schauspieler, die gehen genauso wie du und ich. Da ist kein großer Unterschied. Was zählt, ist die innere Veredelung. Und mancher so Superstar ist ein Ganove, mancher Politiker, und ich bin böse, wenn ich das sage, manche Politiker sind nur groß geworden, weil sie brutal, herzlos sind, Halsabschneider waren, über Leichen gegangen sind, Terroristen einfach gekämpft haben und so weiter, niemanden geschont haben. Aber wir denken, das sind große Persönlichkeiten. Was ist eine große Persönlichkeit? Denk darüber nach. Die Liebe geübt haben. Die gedient haben. Wer ist der Größte? Wer gedient hat? So, was bei Gott zählt, ist nur die innere Veredelung. Das adelt uns. Die innere Reife, das macht uns edel. Viele sind gar nicht reif für die Ewigkeit. Viele sind gar nicht gereift. Weißt du, wie ein Edelstein entsteht, wie Diamanten entstehen? Soll ich dir sagen, was die Diamanten bevor waren, Jahrtausende, Jahrhunderte, Millionen zuvor, das war Torf, verfaultes Holz, das waren Diamanten, aber der atmosphärische Druck hat sie so veredelt, und je stärker der Druck war, umso schmuckhafter sind sie, wertvoller sind sie, ohne irgendwelche Eindrücke und dergleichen, je größer der Druck war. Diamanten entstehen durch Druck. Und das ist, worauf es ankommt, dass wir durch den Druck, das um uns herum passiert, was es auch immer ist, veredelt werden. Der Druck veredelt uns, die Schwierigkeit veredelt uns, die Spannungen veredeln uns. Wenn du anfängst, Gott nachzufolgen, ich sag dir, was da passiert, oder Jesus zu dienen, Gott kannst du noch immer aus, da, Allah und Krishna und so weiter. Aber wenn du Jesus sagst, da gibt es Probleme. Weißt du, da macht sich der Teufel auf. Jesus. Wenn du anfängst, Jesus von ganzem Herzen zu dienen, dann bekommst du von allen Seiten Druck. Was, du? Der starb doch am Kreuz. Weißt du, da bekommst du Druck von der kirchlichen Seite, von der religiösen Seite, besonders von der frommen Feuerwehr. Und der Druck wird manchmal unerträglich. Aber dieser Druck veredelt deine Seele, was auch das ist. Entweder hältst du durch oder du kapitulierst. Durch unsere Sinne, das, was wir aufnehmen, da merkst du, wer echt ist und wer falsch ist. Da merkst du, wer in Gott ist und wer nicht in Gott ist. Und manchmal die Leute, die so bigottisch sind, die sind gar nicht in Gott. Im Gegenteil, die sind mit dem Teufel im Bund. Aber du riechst es nicht gleich, nicht sofort. Da musst du in der ganzen Weile zusammenleben, zusammen sein, bis man da drauf kommt. So, was wir durch unsere Erkenntnis aufnehmen, durch unsere Sinne aufnehmen, das bleibt in uns. Und wie wir den Druck verarbeiten. Geschwister, es kommt darauf an, den Druck zu verarbeiten. Das ist unsere Wahrnehmung. Das, was wir in uns aufnehmen und sagen, danke Herr. Was wir mit Dank umhüllen. So wie eine Perle. Wenn da ein Staubkörnchen eindringt in die Muschel, umringt sie sofort und so wird so eine Perle. Und so entstehen Perlen. Und die Stadttore von Jerusalem werden als Grundstoff die Perlen haben. Menschen, die durch Schwierigkeiten gegangen sind, die einfach alles ummantelt haben, alles umkleidet haben. Das, was sie verarbeitet haben in ihrer Seele. Und das lebt in uns weiter.
dieses Innenleben, das, was wir in unserer Seele verarbeitet haben, Halleluja, den Druck und die Spannungen, die wir ertragen haben, die wir durchgemacht haben, die wir erduldet haben, um Jesu willen. Das ist nicht nur, weil wir Verbrecher sind oder selber schuld sind oder selbst was eingebrockt haben. Weißt du, was ich mir selber einbrocke, das muss ich auch selber auslöffeln. Aber um Jesu willen, dass wir die Schmach Christi tragen. Verstehst du, dass Leute uns beäugeln und sagen, ja Mai, was willst denn du? Aber der Druck, was wir erdulden und über uns ergehen lassen, nur weil wir Christen sind, weil wir Jesus lieb haben, weil wir das Gute wollen, weil wir Menschen lieben und Menschen dienen wollen, das alles bestimmt nachher unseren Glanz, je mehr Druck da ist. Deshalb lauf dem Druck nicht weg. Lauf nicht den Spannungen nicht weg. Das bestimmt deine Schönheit, deinen Glanz und deinen Wert. Je mehr ein Diamant unter dem Druck, atmosphärischen Druck war, desto wertvoller ist dieser Klumpen. Das bestimmt unsere Bedeutung drüben im Jenseits, so ein Diamant. Was sagt Jesus, wer in den geringsten einem was getan hat, das hat er mir getan. Das hat er mir getan. Was er einem der geringsten meiner Brüder getan hat, was ist das? Weißt du, einem König würdest du gerne dienen, da würdest du gleich Bückling machen, aber würdest du dich vor einem Bettler niederknien? Für einen armseligen Hund? Jesus in uns, das ist unser Innenleben. Christus in uns, die Hoffnung auf Herrlichkeit. Ich bin begeistert von Jesus. Weißt du, am Anfang denkt man, naja, gut, was habe ich denn davon? Was habe ich vom Christsein? Aber Christus in uns, er gestaltet mein Leben. So, was wir für Jesus tun, und zwar der in unserem Herzen wohnt. Und was ihr einem der Geringsten getan habt, habt ihr mir getan, weil ich in euch wohne, weil ich bei euch zu Hause bin. Deshalb ist auch das Problem, ständig fragen die Leute, Herr, wo bist du zur Herberge? Im Kapernaum, Bethsaida, Nazareth, wo wohnst du? Wo ist dein Haus? Und Jesus sagt, Füchse haben Gruben, Vögel haben Nester, aber das Menschensohn hat nicht einmal Platz, wo er sein Haupt hinlegt. Jesus will in uns wohnen. Halleluja. In uns. Und das ist, wie er überlebt, wie wir Jesus austragen, wie Maria. Und das ist, was ewig bleibt. Er will in unserem Herzen Wohnung machen. Siehe, ich stehe vor der Tür und klopfe an und so jemand mich einlässt und so weiter, zu dem werden wir eingehen und mit ihm Abendmahl halten. Nur der innere Mensch, also der wird den ganzen irdischen Trubel überleben und so weiter und bestehen, der aushält, der durchhält, der sagt, Herr, ich harre aus. Und die Bibel sagt, wer beharrt bis ans Ende, der wird das alles ererben. Dieses Beharren, das Durchhalten, aushalten, der beharrt bis ans Ende. Matthäus Kapitel 24, Vers 23. Wer aber beharrt bis ans Ende, der wird selig werden. Was das auch immer heißt. Wer den Hass gegen Jesus erträgt, den Jesus, den er in sich hat, um Jesu willen, der für Jesus leidet und mit Jesus leidet, und sich an Jesus nicht ärgert, wer das alles durchhält, und Jesus sagt, ihr werdet euch alle an mir ärgern. Da wird keiner vorbeikommen. Nein, ich liebe Jesus. Oh, ich liebe Jesus. Weißt du, wir ärgern uns manchmal an Jesus. Warum? Weil er unser Gebet nicht so erhört, wie wir es gerne hätten. Weil er uns nicht so hilft, wie wir es gerne hätten. Weil er nicht sofort da ist, wenn wir es ihn brauchen. Herr, wärst du hier gewesen, mein Bruder Lazarus wäre nicht gestorben. Du siehst, so viele Menschen haben sich an Jesus geärgert, weil er nicht nach ihren Wünschen ging, sondern nach dem Willen Gottes. Und der Wille Gottes muss in unserem Leben geschehen. Nur wer ein Innenleben hat und sich bewährt, der bleibt in Ewigkeit. So ein Diamant aus dem Torf, aus dem Müll, aus faulem Holz und so weiter. Und dann dieser harte Druck, der atmosphärische Druck, das macht zu einer Perle, zu einem Edelstein. Was ist so ein Druck? Was kann so ein Druck sein, was dich bedrückt? Soll ich dir sagen? Jesaja 43, Vers 2. Ich greife Wort für Wort oder Zeile für Zeile raus. Da heißt es, wenn du durchs Wasser gehst, werden die Fluten dich nicht ersäufen, nicht ertränken. Aber ich möchte das so umschreiben, wenn du durchs Wasser gehst, der Herr sagt, ich bin bei dir. Du musst durchs Wasser gehen. Es sei denn, dass jemand geboren wird aus Wasser und Geist. Du musst durch Schwierigkeiten, durch Probleme gehen.
Das wird dir nicht erspart. Und wenn du durch Ströme gehst, sagt der Herr, ich bin bei dir. Ich bin bei euch alle Tage bis an der Weltende. Dass du sagst, Herr, ich halte mich an dir. Ich halte mich an dir. Ich halte mich an dir. Ich liebe dich, Jesus. Vielleicht, du musst nicht groß vom Reden und vom Beten. Sag lieber, Jesus, ich liebe dich. Ich liebe dich, Jesus. Das weiß, dass ich dich lieb habe. Ist vorbei. Und dann heißt es weiter dort in Jesaja 43, Vers 2, wenn du durchs Feuer gehst, ich bin bei dir, das Feuer soll dich nicht verbrennen. Denk an die drei Männer im Feuerofen. Gott sagt, ich bin bei dir. Wenn du durch Nöten gehst, wenn du Kämpfe hast, wenn du Mangel erleidest, ich bin bei dir. Wenn du Angriffe erdulden und ertragen musst, ich bin bei dir. Wenn du hier durchgehen musst, ich bin bei dir, weil es nicht anders geht. Das ist der Weg für dich. Durch diese Kluft oder durch diesen Engpass oder was auch immer ist. Wenn du keinen anderen Weg mehr hast, ich werde dir helfen, ich werde bei dir sein. Und das ist, was wir verarbeiten müssen. Der Herr ist da und ich vertraue dem Herrn und der Herr wird uns durchbringen. Bis hierher hat uns Gott geholfen, bisher hat er uns durchgetragen und er wird es auch weiter tun. Weißt du, dass wir immer bewusst sind der Gegenwart Gottes und zwar in uns, auch wenn wir Umleitung gehen müssen. Und wir müssen einmal Umleitung gehen. Auf unserer Reise mit meiner Frau zusammen zum Nordkap. Wir wollten einmal wenigstens hoch im Norden irgendwo mal dort landen. Denn in der Bibel steht, Gottes Thron ist hoch im Norden. Und da wollten wir zum Nordkap. Oder Nordpol haben wir nicht geschafft, aber zum Nordkap sind wir gekommen. Und auf der Reise durch Norwegen, wir konnten nicht mehr die ganzen Fähren zählen, wo wir durch mussten. Wir mussten da einen Fjord durchqueren, dort einen Fjord durchqueren, denn es gab keine Straße in den Bergen. Oder wir hätten in Schweden fahren müssen, auf dem Weg zum Nordkap. So, wir mussten ständig Fähren benutzen. Und genauso ist es auch in unserem Leben. Die Probleme, bitte versteht mich richtig, sind Fähren, die uns von einem Ufer zum anderen rüberbringen. Sind Fähren. Und wir müssen durch viele Prüfungen gehen. Das sind die Fähren, die Prüfungen. Tests. Die bringen uns auf die andere Seite, in die nächste Klasse, auf die nächste Stufe. Ja, und wir haben uns schon fast im Schlaf gewusst, hier reinfahren, dort rausfahren. Und dann diesen Fjord zu überqueren. Prüfungen sind zu unserer Beförderung da. Und das ist, was das Innenleben ausmacht. Und manche Prüfung ist nicht leicht. Und manche Prüfung können wir gar nicht akzeptieren. Sagen, da muss man durch. Hier muss man durch. Psalm 66, Vers 12. Wir gehen durch Wasser. Wir gehen durch Probleme. Wasser ist ein Bild für Probleme in der Bibel. Wir gehen durchs Wasser. Und deshalb geboren aus Wasser und Geist. Weißt du, dein geistliches Leben hier unten auf dieser Erde wird zubereitet durch Probleme. Das ist diese Bearbeitung Gottes. Und da heißt es weiter, Psalm 66, aber du bringst mich an einem sicheren Platz. Eigentlich auf eine Insel. Ich muss durchs Wasser gehen, das bleibt mir nicht erspart, aber du bringst mich an einem sicheren Platz, auf eine sichere Insel. Da denke ich gleich an Johannes, auf der Insel Patmos, dort wurde er ausgeworfen, verrecke. Und uns geht es auch manchmal so, dass wieder so aus dem Felsen rausgeworfen wird, im Pech getaucht, wie Johannes es war angeblich. Aber gerade auf der Insel Patmos bekommt er die größte Vision. Das einzige prophetische Buch, was wir im Neuen Testament haben, ist die Apokalypse, die Offenbarung. Und da sieht Jesus zuerst, dass er begegnet dem Herrn auf der Insel Patmos. Er sieht Jesus, wie er ist. Und dann sieht er den Antichristen, dann sieht er den falschen Propheten, dann sieht er unser Zeitalter, Computerzeitalter, 666, verstehst du? Alles, was man weder kaufen noch verkaufen kann, das ganze Chaos und Durcheinander, die ganze Umweltverschmutzung, ein Drittel der Bäume sterben, ein Drittel der Tiere sterben, ein Drittel der Menschheit stirbt, die Atomkatastrophe wahrscheinlich oder sonst noch was anderes, was noch alles so man sich ausmalen kann, das sieht er. Aber er kann das verkraften, weil er den Herrn gesehen hat. Und dann, und das ist das Schöne, so schließt die Offenbarung ab. Und der Herr wird alle Tränen abwischen von ihren Augen. Kein Leid, kein Schmerz, kein Geschrei, kein Tod. Denn das Erste ist vergangen. Siehe, ich mache alles neu. Das konnte er nur erleben, als er dort war. Weißt du, auf der Couch in Ephesus irgendwo hätte er es nie erleben können, in einer Hütte. Aber in der Not erlebst du, im Extremfall, im Grenzfall, erlebst du die Herrlichkeit Gottes. Nur nebenbei. Da bekam er diese große Vision. Du bringst mich durch. Der Psalmist sagt weiter, du bringst mich unter Dach und Fach. Gerade in diesem Psalm 66. Du bringst mich
unter Dach und Fach. Ich finde es toll. Du ordnest mich mein Leben so richtig ein. Unter Dach und Fach. Durch die Gnade Gottes wirst du einfach ans andere Ufer gespült. Ob es glaubst oder nicht. Du strandest, aber du landest. Das ist das Schöne bei Gott. Du strandest, aber du landest und hast wieder Boden unter sicheren Füßen. Ich denke nur an diesem Schiffbruch vom Apostel Paulus. Er betet, lieber Gott, rette uns. Und Gott sagt, nee, ich werde euch nicht retten. Ihr werdet alle stranden, aber ihr werdet alle am Leben bleiben. Und da hat er diese Gewissheit gehabt, da wird keiner von uns ertrinken. Die Haifische werden ihn nicht fressen, gar nichts. Die werden alle ans Land gespült. Wir sind noch alle da. Schaut das, herrlich. Uns bleibt nichts erspart, Geschwister. Uns bleibt nichts erspart. Uns bleibt nichts erspart. Damit unser Innenleben zubereitet wird. Weißt du, nur so, wenn wir im Schlaraffenland leben, alles perfekt ist, bleiben wir Muttersöhnchen oder Muttermädels und so weiter. Und wir werden nie die Schwierigkeiten des Lebens kennenlernen. Aber Gott sei Dank, wir müssen durch harte Prüfungen, durch Tests. Und wir müssen diesen Giftbecher, diesen bitteren Kelch trinken, ob es schmeckt oder nicht. Und beim Heilern, dreimal hat er gefleht, Vater, wenn es dein Wille ist, wenn es dein Wille ist, wenn es dein Wille ist, lass diesen Kelch vorbeigehen. Aber es ging nicht vorbei. Und dann kam der Engel und stärkte ihn. Und in dieser Kraft hing er nicht am Baum, starb nicht unter dem Olivenbaum. Nein, er war bereit, er war in der Lage, am Kreuz zu sterben. Dieser bittere Kelch bringt dich nicht um. Wir denken mal, oh, diese Test, diese Prüfung, dieser Misserfolg, dieses Versagen. Nein, das verwandelt dein Innenleben. Du wirst ein edler Mensch. Du wirst ein gütiger Mensch. Du wirst ein barmherziger Mensch. Das ist was das Innenleben nachher ausmacht, wenn du durch die Prüfung durch bist. Ich habe in meinem Leben schon so oft erlebt. Weißt du, ich habe viele Tiefen in meinem Leben erlebt. Und jedes Mal, wenn ich bete für jemanden und sage, Herr, das musst du, Vater, in Jesu Namen musst du machen, dann sagt der Heilige Geist zu mir, und Johannes, und wie sieht es bei dir aus? Verstehst? Und dann bin ich wieder zurück und sage, ja, Herr, dein Wille geschehe. Da wirst du ruhig. Und so viele Christen sind nervös. Die denken, der Herr muss tun. Das ist ein jugendlicher Leichtsinn. Das ist noch dieser Pioniergeist. Aber irgendwann beißen sie sich die Zähne aus und merken, das geht nicht. Der Herr arbeitet an uns. Setz dich, bleib ruhig. Reg dich nicht auf. Ja, ihr braucht mehr Liebe, mehr Güte, mehr Barmherzigkeit. Und die Frage ist, und wie sieht es bei dir aus? Wie sieht es bei dir mit der Gnade? Wir müssen durch all die Nöte durch. Durch den ganzen Sumpf und Dreck, durch das ganze Geröll und durch das ganze Elend. Da wird uns nichts erspart. Und ich spreche das als Pastor, der schon fast 50 Jahre predigt. Oder 50 Jahre auf jeden Fall schon predigt. Weißt du, wenn du das gelobte Land erreichen möchtest, das gelobte Land führt nicht über Schlaraffenland. Nein, wir müssen durch die Wüste ins gelobte Land, durchs Meer, durch die Löwengrube. Schau, wo die Heiligen gegangen sind. Wie sind sie hochgekommen? Daniel ist nur hochgekommen, weil er in der Löwengrube war. Daniel, konnte dich der Gott, dem du ohne Unterlass dienst, konnte er dich bewahren? Ja, der König lebe ewiglich. Er konnte es. Oder als diese drei Männer im Feuerofen waren. Wenn du in das gelobte Land möchtest, du musst durch den Feuerofen durch. Durch den Ofen des Elends. Und dann singst du im Elend. Und weißt du, wenn du Schwierigkeiten hast, fang an zu singen, zu jubeln, zu jauchzen, zu jubeln. Klingt komisch. Aber das ist die beste Medizin. Du kannst keine Apotheke kaufen. Um in das gelobte Land zu kommen, musst du Angriffe erleiden. Du musst dich bücken und vielleicht auf alle vier kriechen. Schau doch mal die Frontsoldaten, wie sie kämpfen. Die krabbeln in der Grube auf alle vier, damit der Feind nicht sieht. Dem Demütigen schenkt Gott Gnade. Das ist, was Innenleben ausmacht. Demut. Ein Fremdwort für heute. Weißt du, du musst, um ins gelobte Land zu kommen, durch Spott und Spießruten laufen. Weißt du, was das ist, Spießruten laufen? Schon mal gemacht? Du musst durch Demütigungen, durch Ablehnung, durch Zweifel, durch Kritik hindurch. Und dann kriegst du so eine harte Haut, wenn du mit allen Wassern gewaschen bist, verstehst du? Dann macht dich so kickerles Zeug nichts mehr aus. Wir müssen durch Dinge hindurch, durch die wir normalerweise nie durchgehen würden, wenn es der Herr uns nicht auferlegen würde, wenn kein Druck da wäre, wenn wir es nicht nötig hätten.
Weißt du, wenn das Leben normal verlaufen würde, wir würden niemals durch diese Dinge hindurchgehen. Aber der Herr stößt uns manchmal hinein und sagt so, in meinem Namen, geh durch. Kämpfe den guten Kampf des Glaubens. In meinem Namen, geh durch. Kämpfe den guten Kampf des Glaubens. So, heute, es geht darum, dass wir

0: und Kämpfe verändern unser Leben radikal. Wir erreichen dadurch schneller die andere Seite. Die Schwierigkeiten bringen uns auf eine höhere Ebene, das Innenleben. Gott will an unser Innenleben arbeiten. Hab keine Angst. Fluten und Flammen erwarten dich und wenn du da durch bist, dann bist du ein gemachter Mann, gemachte Frau, wie Gott es haben wollte. Und wir müssen uns mit diesen Dingen auseinandersetzen, mit Feuer und Wasser. Das heißt also mit Gericht und mit ja, diesen Fluten strömen, wenn wir unser Ziel erreichen wollen. Und das müssen wir sogar täglich. Daniel hat die Löwengrube kennengelernt. Und ich habe eines, also ich habe nirgendwo gelesen, dass er einen Kratzer von den Löwen hatte, dass er mit den Löwen kämpfen musste. Nein, er hat vielleicht die Löwen gestreichelt, aber die Löwen haben nichts ihm getan. Und ich kann mir vorstellen, er saß da und sagte, so gut, wie ich hier in der Löwengrube habe, habe ich noch nie in meinem Leben gehabt. So sanft, so diese Viecher da, verstehst du, sie sitzen da wie betäubt. Und er musste einfach da sein und sich gefallen lassen. Geschwister, wir müssen uns sehr viel gefallen lassen, wenn wir das Ziel erreichen wollen. Und zwar von dieser Welt, von dem Leben. Die drei hebräischen Jünglinge, die in den Feuerofen gingen, an ihnen roch man nicht einmal des Feuers, das Feuer, an ihnen roch man nicht, dass sie im Feuer gewesen wären. Ja. Apostelgeschichte 14, Vers 22. Wir ermutigen die Apostel, die Gläubigen, wir müssen durch viel Trübsal, lass dir das Wort Trübsal zergehen, wir müssen durch viel Trübsal in das Reich Gottes gehen. Und du sagst, ja, aber Bruder Matthäus, wir leben nicht mehr im Mittelalter, wir sind nicht mehr im Altertum, aber ich möchte eines sagen, wir haben heutzutage mehr Trübsal, als du denkst und ahnst. Mehr Trübsal, als du denkst und ahnst. Und wir haben schon lange nicht mehr so viel Trübsal gehabt wie heute. Ich möchte gar nicht ausbauen und austreten, diese Dinge. Es ist Trübsalzeit. Und manchmal denke ich, Mensch, der Teufel ist losgelassen, die Hölle hat sich geöffnet. Wenn ich so die Probleme sehe, was die Menschen haben. Und die Bibel sagt sogar für die Endzeit, wenn die Zeit nicht verkürzt werden würde, würde kein Mensch selig werden. Das ist für mich Trübsal, was die Leute alles durchmachen müssen. Bei Gott zählt nur das Innenleben. Was hast du gelernt? Durch diese Trübsal, in dieser Krise, in dieser Katastrophe. Was hast du gelernt? Nur das, was das Feuer überlebt, das bleibt. So steht es in der Heiligen Schrift. Alles andere ist nur Spreu und Holz und alles Brennbare. Nur das wertvolle Edelmetalle, die bleiben erhalten. Und viele suchen nur einen schnellen Erfolg, schnelle Heilung, schnelles Geld.
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Jakobus, ein Knecht Gottes und des Herrn Jesus Christus, den 12 Stämmen in der Zerstreuung Freude zuvor. Mein lieben Brüder, achtet es für lauter Freude, wenn ihr in mancherlei Anfechtung fallet, und wisset, dass euer Glaube, wenn er bewährt ist, Geduld wirkt. Die Geduld aber soll ihr Werk tun bis ans Ende, auf dass ihr seid vollkommen und ohne Tadel und kein Mangel an euch sei. Wenn aber jemandem unter euch Weisheit mangelt, der bitte Gott, der da gern gibt, jedermann und allen mit Güte begegnet, so wird ihm gegeben werden. Er bitte aber im Glauben und zweifle nicht. Denn wer da zweifelt, der ist gleich wie die Meereswoge, die vom Winde getrieben und bewegt wird. Solcher Mensch denke nicht, dass er etwas von dem Herrn empfangen werde. Ein Zweifler ist unbeständig in allen seinen Wegen. Ein Bruder aber, der niedrig ist, rühme sich seiner Höhe. Und der da reich ist, rühme sich seiner Niedrigkeit. Denn wie eine Blume des Grases wird er vergehen. Die Sonne geht auf mit der Hitze, und das Gras verwelkt, und seine Blume fällt ab, und seine schöne Gestalt verdirbt. So wird der Reiche in seinen Wegen verwelken. Selig ist der Mann, der die Anfechtung erduldet. Denn nachdem er bewährt ist, wird er die Krone des Lebens empfangen, welche Gott verheißen hat denen, die ihn lieb haben. Niemand sage, wenn er versucht wird, dass er von Gott versucht werde. Denn Gott kann nicht versucht werden zum Bösen, und er selbst versucht niemand. Sondern ein jeglicher wird versucht, wenn er von seiner eigenen Lust gereizt und gelockt wird. Danach, wenn die Lust empfangen hat, gebiert sie die Sünde. Die Sünde aber, wenn sie vollendet ist, gebiert sie den Tod. Irret nicht, liebe Brüder. Alle gute Gabe und alle vollkommene Gabe kommt von oben herab, von dem Vater des Lichts, bei welchem ist keine Veränderung noch Wechsel des Lichts und der Finsternis. Er hat uns geschaffen nach seinem Willen durch das Wort der Wahrheit, auf das wir wären Erstlinge seiner Kreaturen. Wisset, liebe Brüder, ein jeglicher Mensch sei schnell zum Hören, langsam zum Reden, langsam zum Zorn. Denn des Menschen Zorn tut nicht, was vor Gott recht ist. Darum, so leget ab alle Unsauberkeit und alle Bosheit und nehmet das Wort an mit Sanftmut, das in euch gepflanzt ist, welches kann eure Seelen selig machen. Seid aber Täter des Worts und nicht Hörer allein, wodurch ihr euch selbst betrüget. Denn so jemand ist ein Hörer des Worts und nicht ein Täter, der ist gleich einem Mann, der sein leiblich Angesicht im Spiegel beschaut. Denn nachdem er sich beschaut hat, geht er davon und vergisst von Stund an, wie er gestaltet war. Wer aber durchschaut in das vollkommene Gesetz der Freiheit und darin beharrt und ist nicht ein vergesslicher Hörer, sondern ein Täter, der wird selig sein in seiner Tat. Wenn sich jemand lässt dünken, er diene Gott, und hält seine Zunge nicht im Zaum, sondern betrügt sein Herz, dessen Gottesdienst gilt nichts. Ein reiner und unbefleckter Gottesdienst vor Gott, dem Vater, ist der, die Waisen und Witwen in ihrer Trübsal besuchen und sich selbst von der Welt unbefleckt halten. Liebe Brüder, haltet den Glauben an Jesus Christus, unseren Herrn der Herrlichkeit, frei von aller Ansehung der Person. Denn so in eure Versammlung käme ein Mann mit einem goldenen Ringe und mit einem herrlichen Kleide, es käme aber auch ein Armer in einem unsauberen Kleide, und ihr sähet auf den, der das herrliche Kleid trägt, und spreche zu ihm, setze du dich her aufs Beste, und spreche zu dem Armen, stehe du dort, oder setze dich unten her zu meinen Füßen. Ist's recht, dass ihr solchen Unterschied bei euch selbst macht und richtet nach argen Gedanken? Höre zu, meine lieben Brüder, hat nicht Gott erwählt die Armen auf dieser Welt, dass sie am Glauben reich seien und Erben des Reichs, welches er verheißen hat denen, die ihn lieb haben? Ihr aber habt dem Armen Unehre getan. Sind es nicht die Reichen, die Gewalt an euch üben und ziehen euch vor Gericht? Verlästern sie nicht den guten Namen, der über euch genannt ist? Wenn ihr das königliche Gesetz erfüllt nach der Schrift, liebe deine Nächsten wie dich selbst, so tut ihr wohl. Wenn ihr aber die Person ansehet, tut ihr Sünde und werdet überführt vom Gesetz als Übertreter. Denn so jemand das ganze Gesetz hält und sündigt an einem, der ist's ganz schuldig. Denn der da gesagt hat, du sollst nicht Ehe brechen, der hat auch gesagt, du sollst nicht töten. Wenn du nun nicht die Ehe brichst, tötest aber,
bist du ein Übertreter des Gesetzes. Redet so und handelt so wie Leute, die dereinst durchs Gesetz der Freiheit gerichtet werden. Denn es wird ein unbarmherziges Gericht über den ergehen, der nicht Barmherzigkeit getan hat. Barmherzigkeit aber rühmt sich wider das Gericht. Was hilft's, liebe Brüder, so jemand sagt, er habe Glauben und hat doch keine Werke? Kann auch der Glaube ihn selig machen? Wenn aber ein Bruder oder eine Schwester bloß wäre und Mangel hätte an der täglichen Nahrung und jemand unter euch spräche zu ihnen, geht hin in Frieden, wärmet euch und sättiget euch, ihr gäbet ihnen aber nicht, was dem Leibe Not ist, was hülfe ihnen das? So auch der Glaube, wenn er nicht Werke hat, ist er tot in sich selber. Aber es könnte jemand sagen, du hast Glauben und ich habe Werke, zeige mir deinen Glauben ohne die Werke, so will ich dir meinen Glauben zeigen aus meinen Werken. Du glaubst, dass nur einer Gott ist? Du tust wohl daran, die Teufel glauben's auch und zittern. Willst du aber erkennen, du törichter Mensch, dass der Glaube ohne Werke tot ist? Ist nicht Abraham, unser Vater, durch Werke gerecht geworden, als er seinen Sohn Isaak auf dem Altar opferte? Da siehst du, dass der Glaube zusammengewirkt hat mit seinen Werken und durch die Werke der Glaube vollkommen geworden ist. Und so ist die Schrift erfüllt, die da spricht: Abraham hat Gott geglaubt, und das ist ihm zur Gerechtigkeit gerechnet, und ward ein Freund Gottes geheißen. So sehet ihr nun, dass der Mensch durch Werke gerecht wird, nicht durch Glauben allein. Ist nicht desgleichen die Hure Rahab durch Werke gerecht geworden, dass sie die Boten aufnahm und ließ sie auf einem anderen Weg hinaus? Denn gleich wie der Leib ohne Geist tot ist, so ist auch der Glaube ohne Werke. Liebe Brüder, werfe sich nicht ein jeder zum Lehrer auf, sondern bedenkt, dass wir Lehrer ein strengeres Urteil empfangen werden. Denn wir fehlen alle mannigfaltig. Wer aber auch im Wort nicht fehlet, der ist ein vollkommener Mann und kann auch den ganzen Leib im Zaum halten. Wenn wir den Pferden den Zaum ins Maul legen, dass sie uns gehorchen, so lenken wir ihren ganzen Leib. Siehe, auch die Schiffe, ob sie wohl so groß sind und von starken Winden getrieben werden, werden sie doch gelenkt mit einem kleinen Ruder, wo der hin will, der es regiert. So ist auch die Zunge ein kleines Glied und richtet große Dinge an. Siehe, ein kleines Feuer, welch einen Wald zündet's an. Und die Zunge ist auch ein Feuer, eine Welt voll Ungerechtigkeit. So ist die Zunge unter unseren Gliedern. Sie befleckt den ganzen Leib. Sie setzt das Lebenskreis in Flammen und ist selbst von der Hölle entzündet. Denn die Natur aller Tiere und Vögel und Schlangen und Meerwunder wird gezähmt und ist gezähmt von der menschlichen Natur. Aber die Zunge kann kein Mensch zähmen, das unruhige Übel voll tödlichen Giftes. Durch sie loben wir den Herrn und Vater, und durch sie fluchen wir den Menschen, die nach dem Bilde Gottes gemacht sind. Aus einem Munde geht Loben und Fluchen. Es soll, liebe Brüder, nicht so sein. Lässt denn die Quelle aus einem Loch Süßes und Bitteres fließen? Kann auch, liebe Brüder, ein Feigenbaum Öl bären oder ein Weinstock Feigen tragen? So kann auch eine salzige Quelle nicht süßes Wasser geben. Wer ist weise und klug unter euch? Der erzeige mit seinem guten Wandel seine Werke in Sanftmut und Weisheit. Habt ihr aber bitteren Neid und Zank in eurem Herzen, so rühmet euch nicht und lüget nicht wider die Wahrheit. Das ist nicht die Weisheit, die von oben herabkommt, sondern sie ist irdisch, menschlich und teuflisch. Denn wo Neid und Zank ist, da ist Unordnung und allerlei böses Ding. Die Weisheit aber von oben her ist aufs Erste lauter, danach friedsam, gelinde, lässt sich etwas sagen, voll Barmherzigkeit und guter Früchte, unparteiisch, ohne Heuchelei. Die Frucht aber der Gerechtigkeit wird gesät im Frieden denen, die Frieden halten.

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Jesus sagt zu dir: Komme zu mir, der du dich abmühst und unter deiner Last leidest. Ich werde dir Frieden geben. Nimm meine Herrschaft an und lebe darin. Lerne von mir, denn ich bin sanftmütig und von Herzen demütig. Bei mir findest du das, was deinem Leben Sinn und Ruhe gibt. Komme zu mir.

Ja, das stimmt. Wir haben heute ein wirklich spannendes Thema. So mit der Krise. Und ich würde gerne einsteigen mit einem Spruch, der aus der Weisheitsliteratur dieser Welt kommt und den ich sehr clever finde, weil er für mich diese Krisengeschichte gut auf den Punkt bringt. Da heißt es, was für die Raupe das Ende der Welt ist, nennt der Rest der Welt Schmetterling. Stimmt, ne? Ist schon spät am Abend. Wir hören das nochmal. Was für die Raupe das Ende der Welt ist, nennt der Rest der Welt Schmetterling. Auf Deutsch, für die Raupe ist das das Ende, die steckt in dieser Krise und entscheidet sich und sagt, okay, gibt für mich kein Weiterkommen mehr. Und es gibt trotzdem diese Weiterentwicklung. Und wir stehen immer in dieser Herausforderung, dass wir sagen, was machen wir? Es wäre klasse, wenn wir irgendwie jemanden hätten, der uns sagt, es gibt nie mehr in deinem Leben eine Krise. Alles läuft super. Und manchmal befürchte ich, dass manche Menschen mit Christsein genau so eine Vorstellung verbinden. Man wird Christ, man entdeckt, es gibt Gott, man entdeckt, er könnte einen Plan für unser Leben haben. Und dann glaubt man sich auf einer Rolltreppe, wo man sich draufstellt irgendwann. Und diese Rolltreppe fährt dann von alleine irgendwie bis in den Himmel. Und alles ist Paletti. Und wir müssen am Ende nichts machen, außer stehen bleiben. Das wäre toll, wenn es so laufen würde, stimmt's? Aber die Erfahrung, die wir alle miteinander teilen, ist die, das läuft so nicht. Sondern mit jedem Prozess, in den wir als Menschen hineingestellt werden, erleben wir immer wieder eine Krise. Eine Herausforderung, die uns tatsächlich an unsere Grenze bringt und die dann folgende Herausforderung in uns freisetzt, nämlich zu sagen, was mache ich? Kapituliere ich vor dieser Herausforderung, vor dieser Krise oder glaube ich, dass mich diese Krise verwandeln will und kann und mich in eine ganz neue Lebensdimension hineinführen wird? Konkretes Beispiel, mein Papa war als Schlachtermeister und Selbstständiger immer der Held bei uns zu Hause. Also wenn du 135 Kilo Lebendgewicht auf die Waage bringst, bist du sowieso der Held, ja? Egal wie du es machst. Er hatte eine derartig freundliche Körperstatur, dass er breit nicht durch die Tür passte, sondern er ging immer so durch. Und als Kind war mir die Vorstellung vom lieben Gott immer klar, ja? Das musste so ähnlich aussehen wie mein Vater, ja? Allmächtig war er auch fast, also in meinen Augen, solange ich klein war. Er hatte ein Motto, das hat er aus der Bibel geklaut, aus dem Psalm, das hieß, die Rechte des Herrn behält immer den Sieg. Ja, das haben wir als Kinder dann auch erlebt. Es gab eigentlich nichts, was mein Papa nicht konnte. Eines meiner typischen oder was prägendsten Erlebnisse war, es war Winter, damals gab es bei uns noch sowas wie Gräben vor den Hausvorgärten. Und da war irgendwie von einem VW-Bus mit voll beladen mit Leuten, war abgerutscht und war in diesen Graben reingefahren. Und mein Vater hält mit dem Fahrrad an. Ich hielt sein Fahrrad, er zog sich die Schuhe aus, krempelte die Hose hoch, stellte sich in den Graben, hob den Wagen an und stellte ihn wieder auf die Fahrbahn. Und dann ging er wieder. Also für mich war ganz klar, also wenn Gott irgendwem ähnlich sehen muss, dann meinem Vater, ja? Keine Frage. Und es gab eigentlich auch nie eine Debatte darüber, wer Recht hat. Es gab nur einen einzigen Paragraphen, der Chef hat immer Recht, ja? Und so war das auch. Und dann erlebe ich als Junge, dass mein Papa innerhalb von einer Woche derartig degeneriert, dass er im Bett liegt und noch eine Woche später spricht er nur noch gebrochen und noch eine Woche später ist er halbseitig gelähmt. Der Sabber läuft aus seinem Mund, er muss eine riesen Windel kriegen und die Ärzte sagen, er hat einen Schlaganfall und als man ihn untersucht, stellt man fest, er hat 3 Gehirntumore und die sind die eigentliche Ursache, dass diese Lähmungserscheinungen kommen. Und von heute auf morgen fiel unsere gesamte Familie in die größte Krise unserer bisher bestehenden Existenz. Und wir wussten alle, das ist fertig. Das Geschäft musste aufgegeben werden. Das Geld, die Hypotheken aufs Haus, war man sich sicher, dauert auch nicht mehr lange. Und mit Mal stand die gesamte Familie vor dem Chaos.
Und die Ärzte sagten zu meiner Mama: Frau Brandner, machen Sie sich jetzt keine großen Hoffnungen. Ihr Mann wird vielleicht noch 6 Wochen überleben, vielleicht noch 2, 3 Monate, aber dann ist wirklich zu Ende. Die wachsen permanent und werden ihn einfach töten. Was macht meine wild gewordene, verrückte, fromme Mutter? Sie holt die gesamte Truppe, mein ältester Bruder, 4 Jahre älter, also 18 damals, 16, ich, meine kleine Schwester. Sie holt uns hin, stellt uns um das Bett unseres Vaters und sagt: Lieber Gott, du hast uns unseren Papa gegeben und völlig egal, was die Ärzte sagen, du machst ihn wieder gesund. Amen. Ja. Also wenn du in diesem zarten Alter von 13, 14 bist, wo du sowieso alles besser weißt, wo sie dir gerade in der Schule erklärt haben, dass es den lieben Gott nicht gibt, sondern wir sowieso das Produkt eines wild gewordenen Orang-Utans sind, ja, und dann kommt da irgendeiner und betet. Ja, ich weiß, also ich wusste genau, also das mit Gott ist sowieso Quatsch. Meine Mutter hat halt einen religiösen Touch, andere Leute, weiß ich, die gehen immer Kaffee trinken, meine Mutter betet halt. So, jeder hat so seine persönliche Marotte. Jeden Tag, wenn es 18 Uhr wurde, versammelte meine Mutter uns an dem Bett unseres Vaters und sie betete. Und sie betete eine Woche und 2 Wochen und 1 Monat und 2 Monate und 1/2 Jahr und 1 ganzes Jahr und 1,5 Jahre und 2 Jahre und 2,5 Jahre. Und zum Schocke der Ärzte starb mein Vater irgendwie nicht. Der hatte irgendwie die Diagnose nicht richtig verstanden. Und meine Mutter hielt volle Kiste dagegen. Es war in der Phase, wo ich dann zum Öko-Freak mutierte. Nicht, weil ich so ein furchtbarer Öko-Fan war, sondern weil wir einfach schlicht kein Geld hatten. Und ich bin jeden Morgen 6 Kilometer zur Schule gelaufen und 6 wieder nach Hause gelaufen. Wir hatten einfach kein Geld. Und es war nur eine Frage der Zeit, bis die wirtschaftliche Situation uns einholen würde. Und meine Mutter betete fröhlich weiter. Wir hatten eine Krise. Meine Mutter hatte keine. Mir war das schon ganz peinlich, wenn mich irgendeiner fragte, was macht dein Vater? Weil ich dachte im Stillen, du kannst ja jetzt auch schlecht sagen, der will nicht sterben. Ja, das klingt irgendwie auch blöd. Aber irgendwie war das eine ganz verrückte Situation. Ich wurde 16. Das ganze Drama ging schon 3 Jahre. An diesem Sonntagmorgen zieht der Kaffeeduft relativ früh bei uns durchs Haus. Also ich muss dazu sagen, wir sind vom Haus aus evangelisch gewesen. Also bei uns ging man in die Kirche, natürlich, wie sich das gehört. Und ich dachte, Mutter, die ist wirklich früh auf, Mann oh Mann. Und ich gehe die Treppe runter und gehe ins Wohnzimmer durch die Küche und mein Vater sitzt auf der Kücheneckbank. Ich habe gedacht, mich trifft der Schlag. Und ich sage: Papa, was machst du da? Und mein Vater, ja, norddeutsches Urgestein mit ostpreußischer Wurzel, sagt: Kaffee. Super, 3 Jahre hat er kein Wort geredet. Ich musste mich echt erholen. Ich sage: Papa, das gibt's doch gar nicht. Du kannst doch hier gar nicht sitzen. Also ich weiß nicht, ob Sie das nachvollziehen können. Sie sehen 3 Jahre, wie jemand vor sich hin stirbt. Sie sehen die leeren Augen, Sie sehen, wie der Sapper aus dem Mund läuft, Sie sehen, wie der immer gedreht werden muss, wie der mit seiner Pampers gewechselt werden muss. Sie riechen diesen Geruch. Es ist furchtbar. Und mit einem Schlag sitzt derselbe Mann am Küchentisch. Und auf die Frage: Papa, was machst du da? Was ist passiert? Sagt er: Jesus war heute Nacht an meinem Bett. Ja, ja, ey, ich habe gerade versucht, Abitur zu machen, ja. Jesus gibt's nicht am Bett. Also kannst du Leuten erzählen, die, weiß ich, meinetwegen aus irgendwo Indonesien, letzte Insel kommen, ja. Aber, ey, das erzählst du doch nicht mir. Aber ehrlicherweise hätte ich auch nicht erklären können, wie es sonst passiert ist. Und der behauptet allen Ernstes, Jesus war in seinem Bett. Und hat ihm gesagt, dass es rum ist mit seiner Krankheit. Jetzt soll er einfach aufstehen. Jetzt ist die Zeit, wieder gesund zu sein.
Das war schwieriger Tobak für mich sowieso. Ich habe gedacht, entweder sind die alle völlig Mischugge oder aber es gibt Gott tatsächlich. Was wäre, wenn es Gott wirklich gibt? Das passte in mein Weltbild nicht rein. Das passte nicht in meine Erfahrung und das passte auch zu nichts, was ich bisher gehört hatte. Aber definitiv alle ärztlichen Atteste, alle, wie oft sie den da durch die Röhre gejagt haben, ob in Kiel, ob in Hamburg in der Uniklinik, ob in Bonn, wo auch immer sie den hingeschickt haben, alle Atteste sagten, wir haben keine Ahnung, wo die Tumore sind. Alles, was wir sehen, sind da einfach Narben, drei Narben, fertig. Wie immer die da hingekommen sind. Das hat mein Weltbild so schwer erschüttert, das war wahrscheinlich die größte Krise meines Lebens, dass ich gedacht habe, und liebe Freunde, jetzt kommt's. Das ist der Sinn von Krise. Krise kommt deshalb, weil du irgendwo in deinem Leben an einem Punkt gelangt bist, wo du eigentlich eine neue Entwicklungsstufe, einen neuen Sprung machen solltest und du bleibst stehen. Die Fachleute sagen, du hast dich in deinem Leben vergewohnheitet. Schönes Wort, ja? Hammerschönes Wort. Vergewohnheitet, super. Ich habe keine Ahnung, das klingt so falsch im Deutschen. Aber ich verstehe, was die damit ausdrücken wollen. Wir als Menschen sind in Entwicklung hineingeboren. Und unsere Seele muss sich auch weiterentwickeln. Aber meistens machen wir es so, dass wenn wir einen gewissen Standard für uns erreicht haben, dann bleiben wir da stehen. Bitte störe keiner meine heilige Ruhe. Sonst müsste ich mich ja verändern und Veränderung mögen wir in der Regel nicht. Und wenn wir in bestimmten Punkten unseres Lebens stehen bleiben, ist der liebe Gott so freundlich und hilft uns nach. Und manchmal muss er deswegen tatsächlich eine Krise in unserem Leben zulassen, damit wir zum Denken kommen. Und ich kam zum Denken. Ich kam so sehr zum Denken, dass ich dachte, ich muss mir unbedingt eine Bibel besorgen. Dabei war ich im Kindergottesdienst ja aufgewachsen. Ich kannte eigentlich die ganzen Storys. Aber ich soll Ihnen was sagen. Man kann sein Leben lang in der Kirche sitzen und Gott nicht kennen. Das ist echt interessant. Sie kennen ihn nicht. Sie haben von ihm gehört. Aber sie kennen ihn nicht. Weil sie ihn nie persönlich erlebt haben. Das ist der Unterschied. Ich erkläre das immer so. Ich sage, das ist immer der Unterschied zwischen Kaffee und entkoffeiniertem Zeug. Das schmeckt irgendwie wie Kaffee. Das sieht auch wie Kaffee aus, aber ehrlicherweise ist keine Power drin. Stimmt's? Leute, und genauso ist das mit dieser Geschichte des Christseins. Manche Leute nennen sich Christen, aber es ist Christus gar nicht drinne. Die Kraft Gottes fehlt uns schlicht, weil wir diesen wunderbaren Gott nie persönlich erlebt haben. Deswegen reden wir dieselben frommen Vokabeln. Vielleicht lesen wir sogar dieselben Texte und wir merken, die Power fehlt mir trotzdem. Was ist passiert? Und dann braucht es so eine Krise, die uns plötzlich innerlich anfängt zu rütteln und mal nachfragt, hey, wie sieht die Substanz eigentlich aus? Ich mag diesen Text, der in der Bibel so unglaublich schön ist. Der steht im Psalm 23, den kennen die meisten noch, den mussten wir in der Schule lernen, stimmt's? Der Herr ist mein Hirte, so geht das los. Also bei der Passage des Textes ist noch alles in Ordnung, da sind wir ja noch alle einig, ja? Mir wird nichts mangeln, oh, den Hirten brauche ich, der ist gut, ja? Er weidet mich auf einer grünen Aue, er führt mich zum frischen Wasser, er erquickt meine Seele. Ah, sind wir noch alle da? Wann kommt die Passage, die wir alle nicht so ganz spannend finden? Wenn plötzlich der Vers wie heißt? Und ob ich schon wanderte im finsteren Tal? Da denken wir, schade, wegen mir hätte der Vers doch nicht stehen müssen. Ja, den hätten sie auch schlicht einfach entsorgen können. Leute, aber wann kommt der spannende Punkt im Leben? Im finsteren Tal, stimmt's? Wenn du plötzlich merkst, dass du den Überblick verlierst. Was machst du, wenn du persönlich in die Situation kommst, wo du den Überblick verlierst? Wo dein selbstgebautes Kartenhaus einfach nicht mehr hält? Wo du merkst, dass deine Sicherheiten gar nicht mehr Sicherheiten sind, weil du kannst dein Leben nicht festhalten? Das sind so Situationen, wenn plötzlich der Doktor vorbeikommt und uns dieses furchtbare Wort Krebs mitgibt.
Das sind so Situationen, wo plötzlich ein Mensch, den wir ganz, ganz dringend brauchen, den wir unglaublich lieben, mit einem Mal nicht mehr da ist. Wenn wir spüren, dass diese Illusion, der wir nachlaufen, wir könnten das Leben festhalten und wir könnten alles kontrollieren und wir merken, wie uns das wie der Sand durch die Finger rinnt, dann werden wir wach. Dann erleben wir diese sogenannten dunklen Täler. Corrie ten Boom ist eine holländische Christin gewesen, übrigens die erste Frau, die in Holland je den Uhrmachermeistertitel führen durfte. Sie lebte zur Zeit des Dritten Reiches und hat als überzeugte Christin Juden versteckt und dafür gesorgt, dass diese Leute irgendwie außer Landes kamen. Es ging so lange gut, bis einer ihrer Mitarbeiter sie verraten hat und sie ging in das KZ Ravensbrück und sie musste zugucken, wie ihre Familie starb. Und aus dieser Zeit hat sie einen Satz geprägt, der dann in die christliche Literatur einging. Sie hat gesagt, wenn der Zug deines Lebens durch den Tunnel fährt und alles um dich herum dunkel wird, was machst du? Ihre Antwort ist, steig ja nicht aus, sondern derselbe Lokführer, der mit dir in den Tunnel gefahren ist, ist auch der, der dich wieder ans Licht bringt. Was für eine clevere Wahrheit. Liebe Freunde, Gott hat uns leider nicht versprochen, dass dieses Leben immer nur happy-clappy drauf sein wird. Das wäre toll, wenn es so wäre, ist es aber nicht. Sondern Jesus sagt sehr wohl, in dieser Welt habt ihr sowas wie Bedrängnis, in dieser Welt gibt es sowas wie Angst, in dieser Welt gibt es einen Räuber, in dieser Welt gibt es einen Durcheinanderbringer, so nennt ihn die Bibel. In dieser Welt gibt es jemanden, der daran interessiert ist, dein Leben zu zerstören. Und du musst für dich entscheiden, auf welcher Seite deines Lebens willst du stehen und willst du leben. Wem willst du das Recht geben, dein Leben tatsächlich zu führen? Und Jesus, der hat das einzigartig für mich formuliert. Es kam damals wie heute, kamen die Leute zu Jesus nicht aus dem Motiv heraus, weil sie jetzt unbedingt eine Veränderung ihres Lebens wollten, sondern viele kamen einfach zu Jesus, weil er cool war. Jesus war angesagt. Hey, wenn einer Wunder macht, ja, wenn das Brot plötzlich nicht nur für 10 Leute reicht, sondern für vielleicht 20.000 Leute, dann ist man schon ein Held, oder? Wenn du sagen kannst, also da war so ein Toter, der kam uns entgegen und wir haben gedacht, lass uns mal eine Feier machen. Und da hat den Toten auferweckt, diesen Jüngling zu Nein, wie die Bibel das erzählt. Hey, wenn du so eine Sachen machst und das in fröhlicher Regelmäßigkeit, dann ist Stimmung, wenn du erscheinst. Wenn Jesus irgendwo hinkam, dann kam Oktoberfeststimmung auf. Da war was los, die Leute waren da. Und so war das dieses Mal in Jerusalem auch, so erzählt das die Bibel in Johannes 12. Und da kamen ein paar Leute, Griechen, also Leute, die nicht zum jüdischen Glaubenskreis gehörten, aber die hatten von Jesus gehört. Und so kommen sie zu einem der Nachfolger, der Jünger von Jesus, zu Philippus und sagen, hey, Philippus, wir würden gerne auch mal diesen Jesus sehen. Ja, und sagen, hey, ich habe den auch gesehen. Oh, charismatische Augen, wirklich gewaltig. Keine Ahnung, was sie von ihm wollten, ja. So wie wir das ja auch haben, ja. Der Papst-Hype. Oh, ich habe den Papst gesehen. Wow. Bei den Rolling Stones, ja. Ich war im Konzert. 2 Tage die Hand nicht gewaschen. Mick Jagger mal guten Tag gesagt. Hey, Hammer. Es war ein cooles Erlebnis. Weiß ich nicht, ob sie, die meisten wissen schon gar nicht mehr, wer das ist. Also das sind diese Typen, die einfach auch nicht sterben wollen, ja. Ich glaube, die machen schon wieder irgendwie so eine Reise da. Keine Ahnung, also die haben nichts zu tun, die Jungs auf jeden Fall. Und denen ging das genauso. Wir würden Jesus mal gerne sehen. Sagen mir Leute, also ich würde Jesus auch mal gerne sehen. Und ich befürchte, wenn du Jesus wirklich sehen würdest, du hättest den Schock fürs Leben. Versuch dir mal eine Person vorzustellen, die total rein ist, total klar, Liebe pur. Es würde uns schütteln.
Und als diese Fans irgendwie nicht so richtig an Jesus rankommen und Philippus nimmt dann all seinen Mut zusammen, sucht sich noch Andreas zu zweit, gehen sie dann hin und sagen, ey Jesus, da gibt's ein paar Leute, die wollten dich mal sehen. Hören Sie sich mal die Antwort an, die Jesus den Fans gibt. Ist toll. Die Antwort Jesu ist so hammerhart, so bizarr fast, dass wir sagen, Jesus, verstehst du eigentlich, was da passiert? Das sind Leute, die mögen dich grundsätzlich, die wollten dir mal guten Tag sagen. Und Jesus gibt ihnen eine Antwort. Er sagt, Leute, wahrlich, wahrlich, ich sag euch, wenn das Weizenkorn nicht in die Erde fällt und stirbt, bleibt es allein. Wenn es aber stirbt, bringt es viel Frucht. Wer sein Leben hier auf der Erde lieb hat, der wird's verlieren. Und wer sein Leben auf dieser Welt für nichts achtet, der wird's erhalten zum ewigen Leben. Ich finde diese Antwort, schockig ist noch eine zarte Untertreibung. Die wollten ihn nur sehen und Jesus erklärt ihnen das Prinzip des Lebens und sagt, Leute, wenn ihr wirklich dieses übernatürliche, göttliche Leben erleben wollt, dann müsst ihr euch auf eine Sache einlassen. Ihr müsst bereit sein, all euren Vorstellungen abzusterben. All euren natürlichen Dingen, wie es laufen muss, hey, schmeiß es auf den Müll. Ich werde mich nicht auf euer Niveau runterbringen, sondern ihr werdet lernen, euch auf mein Niveau hochzubringen. Sonst wird das nicht funktionieren. Und er nimmt dieses Bild und sagt, Leute, das ist ein richtiger Sterbeprozess. Wenn das Weizenkorn sich nicht entscheidet, in die Erde gelegt zu werden und zu sterben, wird es niemals Frucht rausbringen. Und Jesus sagt zu dir und zu mir, wenn du dieses übernatürliche Leben Gottes willst, dann wirst du die größte Krise deines Lebens bekommen. Es wird alles hinterfragen, was du jemals für dich als richtig erachtet hast. Und es wird dich herausfordern zu sagen, Gott, ich merke, ich muss mich selber, meine egoistischen Ziele, meine Vorstellungen, ich muss sie loslassen, damit ich deine Gedanken tatsächlich nachempfinden kann. Jesus konfrontiert die Leute mit dem Schock ihres Lebens. Und ich dachte, eigentlich kennen wir dieses Prinzip. Eigentlich wissen wir immer, wenn irgendwas Neues geboren werden soll, muss das Alte einem Sterbeprozess übergeben werden. Wir kennen das aus der Natur, oder? Wenn wir jetzt nach draußen gucken, der Herbst, die Laubbäume verlieren ihre Blätter, stehen ganz nackt da, ganz leer, müssen alles loslassen. Warum? Damit sie im nächsten Frühling wieder neue Blätter, neue Früchte, neue Triebe, neues Wachstum erleben. Wir entdecken das an diesem Beispiel mit der Raupe. Wenn die nicht bereit ist, in diesen Verpuppungsprozess einzusteigen und zu sterben, kommt der Schmetterling nie. Mit diesem Samenkorn ist genau dasselbe. Wenn es nicht in diesen Sterbeprozess einwilligt, kommt die Ehre und die Riesenfrucht niemals. Und genau dieselbe Herausforderung erleben wir, dass wir in diesen Sterbeprozess mit eingeladen werden. Unseren eigenen Wünschen, manchmal unseren falsch verstandenen Träumen absterben zu müssen, um was Übernatürliches, Neues von Gott geschenkt zu bekommen. Und wenn die Bibel ein bisschen reinschaut, der erlebt, dass das tatsächlich der Normalfall war. Und ich merke, bei diesem Thema sind wir nicht so mit ganz großer Begeisterung dabei. Ja, wir mögen das nicht so. Weil eigentlich finden wir das, was wir machen, doch eigentlich nicht so schlecht, oder? Ist immer die Frage, wo dein Maßstab liegt. Gott lädt uns ein. Und er sagt, du, wenn du willst, wenn du wirklich dieses übernatürliche, göttliche Leben willst, wenn du willst, dass mein Weg, meine Gedanken, meine Pläne für dein Leben sich umsetzen soll, dann musst du die Bereitschaft mitbringen, deinen eigenen Plänen zu sterben. Nur so funktioniert's. Und wir merken, wie diese Sterbeprozesse, diese Ablösungsprozesse, diese Loslassprozesse uns fordern. Jedes Mal. Weiß nicht, wie es Ihnen ging, als Sie klein waren. Als ich ein Junge war, da hatte ich Träume. Ich wollte Astronaut werden. Als das nicht so klappte, habe ich gedacht, werde ich wenigstens der reichste Mann der Welt. Ja, habe ich den falschen Job gewählt irgendwann.
dann wollte ich wenigstens 11 Kinder für eine Fußballmannschaft irgendwie, bis auf 3 bin ich gekommen, ja, hat irgendwie auch nicht so richtig geklappt. Irgendwann stellen wir fest, dass diese ganzen Träume, die wir hatten, in vielen, vielen Bereichen einfach einen Sterbeprozess brauchten, weil die gar nicht realistisch waren, stimmt's? Weiß einer, worüber ich rede? Dann haben wir die Hoffnung, dass wir immer so jung und knackig sind, wie wir waren mit 20. Also mit 30 bildet man sich das noch ein, mit 40 versucht man noch mitzuhalten und wenn man dann in mein zartes Alter kommt, dann stellt man irgendwann fest, egal was man tut, die Jungen sind schneller. Hilft alles nichts. Man wird älter. Stimmt's? Da hilft auch Botox nachgespritzt nichts, ja? Also was willst du machen? Und du musst diesen ganzen Idealen, diesen Träumen, die du hattest, was muss passieren? Damit du anfängst, dich mit deiner Realität auseinanderzusetzen und musst diese Träume irgendwann loslassen. Ist es so oder nicht? Und es ist peinlich, wenn Leute mit 70 noch probieren auszusehen, wie als wenn sie 20 wären. Da merkst du, die sind irgendwie nie erwachsen geworden. Peter Pan-Syndrom, ja? Immer Kinder bleiben wollen, ohne jemals wirklich diesen Sprung zu schaffen. Das ist ein Jammer. Warum? Wir haben diesen Prozess nicht geschafft, loszulassen, wo wir hätten loslassen müssen. Und dann werden wir irgendwann so Karikaturen, die lächerlich werden. Und so sind wir in unserem Leben permanent dabei. Diesen Prozess. Wir werden in so eine Krise geführt und dann stehen wir da und müssen uns entscheiden, ist das jetzt unser Ende? Oder sagen wir, wir nehmen die Bereitschaft auf uns, uns verändern zu lassen. Wir lassen die Möglichkeit zu, eine ganz neue Lebensdimension zu entdecken. Und Gott ist permanent dabei. Deshalb lässt er Krisen zu, weil er so gerne möchte.

10 Jahren Vollweise in einer Welt, wo man sich nicht gerne um noch einen Esser mehr gekümmert hat. Und die Leute, bei denen er leben musste, fanden das auch nicht wirklich klasse. Dieser Junge konnte nicht darüber reden, dass er eine wirklich tolle Jugend hatte. Als er 20 Jahre alt ist, schreibt er sein erstes Meisterwerk, Actus Tragicus. Und da kommt folgende Passage, nachdem er Vater, Mutter, Bruder, Schwester, alles, was er hatte, verloren hatte. Schreibt er, Gottes Zeit ist die allerbeste Zeit. In ihm leben und sind wir, solange er will. In ihm sterben wir zur rechten Zeit, wenn er will. Ich habe gedacht, Mann, oh Mann, wie kommt der zu einer solchen Überzeugung? Dieser Mann erlebt die größte Krise seines Lebens und entscheidet sich zu sagen, ich glaube daran, dass Gott einen guten Plan hat. Ich glaube daran, dass Gott, wenn er meine Eltern zu sich ruft, das Beste für sie im Auge hatte. Ich glaube daran, wenn Menschen sterben, dass sie bei Gott viel besser aufgehoben sind als hier bei uns auf der Erde. Ich glaube an einen guten Gott, der für mich das Beste vorgesehen hat. Können Sie nachvollziehen, was da passiert ist? Dieser Junge erlebt eine Tiefe der Beziehung zu Gott, wie das wenig Leute wahrscheinlich nachvollziehen können. In meiner Gemeinde kommt eine russische Mama zu mir. Ich soll ins Krankenhaus kommen, weil ihr kleiner Sohn im Sterben liegt. Der Junge hat Leukämie. Und über einen Prozess von ungefähr einem Dreivierteljahr besuche ich ihn jede Woche im Krankenhaus. Und man sieht, dass die Krankheit ihn gepackt hat und ihn nicht loslassen will. An einem Donnerstagnachmittag bin ich wieder da. Und dieser Junge ist von dieser Krankheit unglaublich gezeichnet. An diesem Nachmittag grinst er mich an. Und dann sagte er zu mir, Matthias, ich sehe Jesus vor dir, aber ich sage ihm Bescheid, dass du auch noch kommst. 2 Tage später ist der Junge gestorben. Ich bin 100%ig sicher, der hat Jesus wirklich gesehen. Der wusste, wo er hingeht. Und das war eine unglaubliche Sicherheit, die aus diesem Gesicht von diesem Kind gesprochen hat. Die Krise war für ihn keine Krise. Warum nicht? Weil er wusste, wo er hingeht, stimmt's? Weil er wusste, wer sein Leben in der Hand hält. Versuchen Sie mal darüber nachzudenken, was das bedeutet. Liebe Freunde, die Krise wird immer nur dann zur Krise, wenn wir nicht wissen, wer da auf uns wartet. Wenn Sie diesen Psalm richtig nachgelesen haben, dann fängt er ja mit dieser Passage an, und ob ich schon wanderte durchs finstere Tal. Wie geht denn das weiter? Fürchte ich kein Unglück, ich fürchte mich nicht, wenn es dunkel ist. Warum nicht? Weil eine Riesenwahrheit in meinem Herzen ganz tief verankert ist, Gott ist bei mir. Denn du bist bei mir, dein Stecken und Stab tröst mich. Liebe Freunde, und jetzt kommt das eigentliche Erlebnis dieses Textes. Jetzt kommt der Höhepunkt. Dann steht da nämlich, denn du bereitest vor mir einen Tisch. Verstehen Sie, was passiert, wenn man im dunklen Tal stehen bleibt? Der Tisch ist die ganze Zeit vorbereitet, nur wir erreichen ihn nicht. Weil wir nicht begriffen haben, dass die Krise gar kein Problem ist, sondern diese Krise uns lehren soll, uns dichter an Gott ran zu orientieren, um den gedeckten Tisch zu entdecken. Und so viele Leute entdecken am Ende nur die Krise und ihre eigene Schwachheit, anstatt zu begreifen, dieses Entdecken meiner eigenen Begrenzung soll mich dazu führen, die Möglichkeiten Gottes für mein Leben anzuzapfen. Das ist der Schlüssel der Krise. Und dann erlebe ich plötzlich diesen gedeckten Tisch. Friedrich Bodelschwing, der Mann, der die Bethelschen Anstalten

0: übernommen hat, wollte nicht. Da ging man nicht hin nach Bethel. Da waren nämlich Kinder, die keiner wollte. Kinder, die geistig und körperlich behindert waren. Wenn diese Kinder durch die Straßen von Bielefeld gingen, flogen die Steine, weil die Bewohner dieser Stadt diese ganzen minderwertigen Menschen nicht brauchen konnte. Und Friedrich von Bodelschwingh, der hatte nicht umsonst ein von im Namen. Der gehörte zum alten, guten deutschen Adel. Pastor werden, das war gerade so eine Schmerzgrenze, aber da so eine verrückte Truppe übernehmen, auf gar keinen Fall. Und dann erlebt er den Winter 1869. Und innerhalb von vier Wochen sterben seine vier Kinder. Und es bricht ihm schier das Herz. Und nachdem er keine Kinder hat, sagt er zu seiner Frau: Glaubst du, dass Gott wollte, dass wir diese ganzen kranken Kinder, die keiner will, dass wir uns drum kümmern? Und es ist der Schlüssel seines Lebens. Und er übernimmt diese Anstalten. Und es wird zum größten jemals irgendwo in Europa aufgebauten Zentrum für Menschen in Not. Und interessanterweise, nachdem er das fünfte Jahr in Bethel ist, werden ihm Jahr für Jahr wieder vier Kinder geschenkt. Und einer seiner Söhne übernimmt am Ende diese Anstalten. Und er schreibt das so brutal, wie er sagt: Ohne diese Krise wäre ich nie drauf gekommen, dass Gott einen ganz anderen Plan für mein Leben hatte, als ich mir selber gewählt habe. Liebe Freunde, kann es sein, dass Gott ganz oft uns an diese Wendepunkte des Lebens bringt und wir plötzlich entdecken, dass Gott eine ganz andere Berufung für uns hat, wie wir sie uns selber je gesucht hatten? Kann es sein, dass Gott in der Phase, wo wir gerade drinstecken und sagen, es geht gar nichts, Gott am stärksten zu unserem Herzen reden will, um uns seine Pläne zu offenbaren? Die meisten von Ihnen kennen diese berühmt gewordene kleine Geschichte von diesem Menschen, der einen Traum hat. Und in diesem Traum sieht er sein Leben, und sein Leben wird in Form von Fußspuren abgezeichnet. Und er sieht immer neben sich die Fußspuren Gottes, bis er an einen Punkt in seinem Leben kommt, wo es richtig schwierig wird und er eine Riesenkrise erlebt und eine echte innere Durchstrecke erlebt. Und völlig verzweifelt kommt diese Person zu Gott und sagt: Gott, ich sehe, da sind nur noch eine Spur ist sichtbar. Gott, wieso hast du mich in der schlimmsten Phase meines Lebens verlassen? Und er entdeckt, wie Gott ganz leise zu ihm sagt: Hör mal, mein Freund, wo du nur die eine Spur siehst, habe ich dich getragen. Und wir entdecken, genau hier liegt der Punkt. Ganz offensichtlich sind Krisen immer diese Momente in unserem Leben, wo Gott uns ganz nahe kommen will. Und wo wir natürlich uns verweigern können und sagen: Gott, ich will das nicht. Wir sind ja schließlich Mensch, wir haben freien Willen, stimmt's? Wir können sagen: Nee, mach ich nicht. Ist nicht besonders schlau, aber wir können das machen. Und interessanterweise zwingt Gott uns auch nicht. Ist das auch wahr? Wird ein Psychologe schlau zu mir gesagt: Wissen Sie, Herr Brandner, jedes Kind hat sein Recht auf seine eigenen Fehler. Ist wahr. Jeder Mensch hat das Recht auf seine eigene Dummheit. Das stimmt auch. Aber das ist nicht schlau. Und Gott in seiner Liebe lässt immer wieder solche Situationen zu, um uns zu sagen: Hey, wo willst du hin? Ich habe das immer so nett versucht zu erklären. Mein Sohn Marcelli und ich, wir sind Auto gefahren. Er war so im zarten Alter von 9, 10 Jahren. Und wir sind beide bei einer Tankstelle und wir beide lieben M&M's. liegt an unserem Vornamen, Matthias und Marcel. Nein, nicht wirklich. Aber ich gebe ihm die Packung. Und er isst fröhlich M&M's. Und irgendwann sage ich zu ihm, ey, Sohn, gib ein paar M&M's ab. Und er sagt, nö. Und ich sage, wie, nö? Er sagt, der Papa, sind meine, du hast sie mir gegeben. Sag ich, ey, nur zur Verwaltung, nicht zum persönlichen Besitz. Also haben wir eine Weile miteinander im Auto debattiert. Und er hat fröhlich weitergegessen. Und während ich im Auto fuhr, dachte ich, so muss Gott sich fühlen. Ich habe überlegt, und das habe ich nachher zu ihm gesagt, hör mal, mein Freund, du weißt nicht, mit wem du dich anlegst. Ja? Ich bin mindestens viermal so schwer wie du. Wenn ich dich einmal schubst, fliegst du mit samt der Tür aus dem Auto, ja? Also überleg dir gut, ob du dich mit mir anlegen willst. Übrigens, ich wollte das nur mal feststellen, ich habe das Ding bezahlt, nicht du. Und überhaupt, ich habe noch im Portemonnaie genug Geld, ich kann noch 20 Packungen davon kaufen, ja? Das hat ihn alles nicht beeindruckt, er aß einfach fröhlich weiter. Und ich dachte, Leute, wie oft sind wir absolut identisch, ja? Also wenn Gott wirklich seine Muskeln einmal spielen lassen würde, Freunde, da sind wir uns alle einig, da sitzt keiner von uns mehr hier. Aber wir es tun so und sagen, oh Gott, du kriegst aber mein Leben nicht. Nein, das ist meine M&M's. Ja, und die Frage ist, ey, hör mal, wer hat dir das Leben gegeben? Du dir selber? Wer sorgt dafür, dass du jeden Tag schnaufen kannst, essen kannst? Was würde denn passieren, wenn Gott einmal sagt, hey, vorbei, fertig? Leute, dann sieht das nicht gut aus. Und wir tun so, als wenn wir Vorschriften machen könnten, wie es läuft oder nicht. Liebe Freunde, wir haben vergessen, wer der Chef ist und wer das eigentliche Geschöpf ist. Wir haben das irgendwie durcheinander gebracht. Und manchmal brauchen wir die Krise in unserem Leben, damit wir diese Punkte wieder in der richtigen Reihenfolge in unserem Leben hinbringen. Ich habe gestaunt. Ich weiß nicht, ob Sie in den letzten Wochen ein Buch auf dem Büchermarkt entdeckt haben. Es heißt Mirko. Es ist der Vorname eines Kindes. Die Eltern heißen Schlitter, Sandra und Gerhard. Die haben ein Buch geschrieben darüber, wie das war, als ihr Sohn entführt wurde und sie die furchtbare Nachricht bekam, dass er umgebracht wurde. Und sie haben ein bemerkenswertes Interview in der Zeitung gegeben. Und zwar fragt der Reporter von Welt am Sonntag und sagt, in ihrem Buch, jetzt zitiere ich das, schreiben sie, sie wollten anderen Menschen zeigen, dass man sogar in solch einer Albtraumsituation Halt und Trost finden kann. Welchen Trost gibt es, wenn das Leben des eigenen Kindes so früh und gewaltsam beendet wurde? Reinhard Schlitter, der Vater, antwortet, unser Trost ist Gott. Er half und hilft uns, wo wir aus eigener Kraft nicht mehr können. Die Mutter antwortet, wir sehen die schrecklichen Ereignisse mit einer Art Himmelsblick. Unsere Kinder sind ein Geschenk Gottes. Für eine gewisse Zeit sind sie uns anvertraut, für wie lange, das kann niemand sagen. Aber Mirko hatte seinen Lauf beendet. Er ist uns vorausgegangen zu Jesus. Das tröstet uns. Denn da werden wir ihn wiedersehen. Und ich dachte, Mann, oh Mann. Wenn du so eine Antwort geben kannst, dann musst du irgendwas im Leben verstanden haben. Woher nehmen diese Leute diese unglaubliche Kraft und Sicherheit? Weil die bei dem dunklen Tal nicht stehen bleiben, sondern weil die einfach schlicht an der Hand Gottes weitergehen. Und weil sie auch eine zweite Sache verstanden haben. Ich habe leider kein langes Seil auftreiben können. Ich hätte es gerne gewollt. Ich möchte, dass Sie sich das vorstellen. Versuchen Sie sich ein ganz langes Seil vorzustellen. stellen. Und das vorderste Teil dieses Seiles ist mit einem roten Klebeband umwickelt. Vielleicht so 5, 6, 7 Zentimeter. Ich hätte das so gerne mitgebracht, weil das hilft uns sehr, das zu begreifen. Dieses Seil steht für unser Leben. Und das rot umklebte vordere Teil steht für unser Leben hier auf der Erde. Und ich möchte, dass Sie sich mal vorstellen, wie lang so ein Seil sein kann. Und dann versuchen Sie sich vorzustellen, dass das, was wir hier auf der Erde leben, nur 5 Zentimeter davon sind. Das eigentliche Leben kommt erst danach. Und dieses Leben findet überhaupt gar kein Ende. Und plötzlich begreifen wir, dass Krisen, die in unserem Leben so groß aussehen, in Relation zu dem, was wir Ewigkeit nennen, manchmal ganz, ganz klein sind. Dass die Dinge, über die wir uns heute aufregen, im Angesicht von Ewigkeit gesehen, fast nebensächlich werden. Und dass wir so oft mit Dingen in unserem Leben beschäftigt sind, die nur für unsere paar Jahre hier auf der Erde Wichtigkeit haben. Danach sind die nicht mehr wichtig. Und ich frage mich, ob diese Eltern genau diese Perspektive im Auge hatten, als sie diese Worte gesagt haben, weil sie verstanden haben, unser Sohn hat was Furchtbares erlebt, aber ist heute in einer Dimension des Lebens, die so unglaublich ist, dass wir sie Himmel nennen müssen. Was ist mit deiner Dimension des Lebens? Lebst du nur für 5 Zentimeter oder siehst du, was danach kommt? Es gab einen Mann, der hieß Paulus, der hat gesagt, als er diese Dimension mal begriffen hat, ich erachte alles, was diese Welt mir bietet, für Dreck, weil ich begriffen habe, dass es was viel Besseres gibt. Und der gipfelt am Ende in der Aussage der Apostel Paulus, dass er sagt, Sterben wurde für mich sogar Gewinn. Weil ich begriffen habe, dass das eigentliche Leben erst so richtig losgeht, in der direkten Gegenwart Gottes. Und ich frage mich, ob wir das manchmal bei diesen Krisen, mit denen wir kämpfen, die unser Leben betreffen, ob wir mit Dingen kämpfen, die eigentlich zeitlich so begrenzt und manchmal, wenn wir sie im Nachhinein angucken, so unwichtig sind. Wenn wir die Perspektive mal ein bisschen weitermachen. Ich habe neulich mit meiner Frau abends zusammengesessen. Wir hatten uns am Morgen gestritten. Wir hatten uns darum gestritten, wer das Auto nehmen darf. Ich weiß nicht, ob Sie sich das vorstellen können, ja? Ich hatte eigentlich einen Termin, aber sie hatte auch einen. Und ich hatte meinen Termin schlicht nicht angemeldet und wollte ihren lang geplanten Termin einfach übergehen. Das fand sie nicht so toll. Und sie hat massiv interveniert. Was dazu geführt hat, dass wenn man keine Argumente hat, muss man einfach lauter werden. Das kennt ihr, ja? Aber das hat nichts geholfen. Weil sie wusste, sie hat einfach recht. Sie blieb einfach auf ihrem Punkt stur stehen. So saßen wir beide am Abend nebeneinander. Nachdem wir das Schweigen mal durchbrochen hatten. Ist ja auch so eine Technik, ja? So blöd, oder? Und irgendwann habe ich gesagt, Schatz, es tut mir leid. Es war nicht clever. Und was sagt meine Frau, um mich zu trösten? Ich weiß, aber du bist nun mal so. Manchmal frage ich mich allen Ernstes, wozu brauchst du Feinde, wenn du mit so einem Ehepartner verheiratet bist, ja? Aber die Wahrheit macht frei irgendwann, ja? Und dann sagt sie zu mir, sagt sie, Schatz, überleg dir einfach mal, worum ging's? Dann sagt sie was zu mir. Sie sagt, ich habe mit einer Freundin geredet. Ich weiß, die ist Mitte 30, die Frau, und hat Krebs, hat zwei kleine Kinder. Mit der hatte sie geredet an diesem Vormittag und die hat zu ihr gesagt, weißt du, jetzt wo ich genau weiß, dass es nicht mehr viele Tage geben wird und dann sterbe ich, plötzlich haben mein Mann und ich keinen Grund mehr, uns zu streiten. Weil die begrenzte Zeit, die wir haben, ist so kostbar, dass wir sie nicht mit Streiten vertun wollen. Und ich dachte, so viele Dinge, die uns so schrecklich wertvoll sind, wenn wir wüssten, wie klein und gering diese Spanne ist, wir würden aufhören, uns dauernd zu streiten. Wir würden aufhören, uns dauernd gegenseitig auf den Nerven rumzutrampeln, weil wir merken würden, hey, wofür? Wofür? Für dieses bisschen Zeit? Lass uns das bisschen, das wir haben, wenigstens clever nutzen. Fang an, darüber nachzudenken, ob das, was du so als Riesenkrise siehst, wirklich eine Krise ist. Oder ob sie angesichts dessen, wo wir eigentlich hin sollen, eigentlich lächerlich ist. Gar nicht des Streites wert. Wie ihr wisst, komme ich ja aus Schleswig-Holstein. Mein Dialekt lässt das bis heute nicht verborgen. Eine Sache habe ich gelernt, wenn ich da an der Nordsee am Strand saß. Das war toll. Besonders, wenn dann irgendwelche Kinder aus Baden-Württemberg und Bayern kamen. Die hatten einfach keine Ahnung. Die kannten nur den Bodensee. Aber bei uns ist es so, das war total nett. Das war für mich, bis heute lache ich darüber. Wenn man dann auf den Deich geht, oben hoch, und die Leute stehen da und gucken runter und sagen, wo ist das Meer? Die haben das Meer geklaut. Das kann nicht sein, oder? Die Chinesen waren hier, die haben sogar das Meer geklaut. Es gibt es nicht. Nein. Es gibt sowas wie Ebbe und Flut bei uns. Und dann ist es total nett, wenn man dann diese Väter sieht, die dann diese Sandburgen bauen. Und weil ja so viel Platz ist, geht man auch richtig weit rein. Gell? Damit das dann auch groß wird. Und es ist so cool, weil alle, die Insider, die warten. Die warten einfach schlicht. Weil was wissen sie? Ja? Die geben sich Mühe, Muscheln, Herzchen, ja. We love Bayern München oder was immer die da alles drauf machen, ja. Und du weißt genau, Leute, macht nur. Und dann siehst du plötzlich, wie das Wasser langsam näher kommt. Und du sitzt auf der Düne und freust dich. Und lustigerweise, die kleinen Jungs mit ihren Schaufeln und ihren Backförmchen, die freuen sich auch. Nur Papa freut sich nicht. Weil irgendwann kommt die Welle. Und von der ganzen Herrlichkeit bleibt gar nichts übrig. Aber du musst mal die Kinder sehen. Die sehen die Welle kommen. Die stehen da und klatschen vor Begeisterung. Wow, ey, Hammererlebnis. Und im Stillen, denke ich, ist es mit unserem Leben genauso. Denk mal drüber nach. Es ist völlig okay, wenn wir unsere Lebensburgen bauen. Aber es ist auch clever, wenn du dir klar machst, wenn die Sonne untergeht und die Flut.
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Und es wird gepredigt werden, das Evangelium vom Reich in der ganzen Welt zu einem Zeugnis über alle Völker, und dann wird das Ende kommen.

Bevor du bist zur Welt gekommen, wusste Gott es schon, dass es dich einmal geben wird. Und dass du heute lebst, hat Gott, dein Schöpfer, so gewollt, weil er dich wie ein Vater liebt. Mit schöpferischer Weisheit hat dich der Herr gemacht. Er gab von allem dir genug, damit du deinen Körper, den Verstand und deine Kraft allein zu seiner Ehre nutzt. Gott hat das Beste mit dir geplant. Er will zum Himmelsziel dich bringen. Ob deine Wünsche sich erfüllen oder manches bleibt untersagt, sag ja und lass dich führen. Verschwende nicht dein Leben für die Lüste dieser Welt. Dazu hat Gott dich nicht bestimmt. Leb jeden Tag, so wie es Jesus, deinem Herrn, gefällt, und richte deinen Blick aufs Ziel. Vater, der du dieses Kind in diese Welt schicktest, der du am Ziel stehen wirst, um es zu empfangen, wir bitten dich, segne es, dass es auf seinen Wegen deine Kraft und Liebe spürt, denn du hast das Beste mit ihm geplant. Du willst zum Himmelsziel ihn bringen. Ob seine Wünsche sich erfüllen oder manches bleibt untersagt, deine Weisheit.